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Das nächste Lied ist ein Plädoyer für die Traurigkeit, weil ich glaube, dass Trauer oder Traurigkeit zu den Gefühlen von Menschen gehört und dass man deswegen auch das Recht haben muss, dieses Gefühl offen und öffentlich zu zeigen. Ich bin manchmal nach Konzerten gefragt worden, warum meine Lieder nicht so richtig optimistisch klingen. Ich habe sehr lange darüber nachgedacht und dann habe ich mich schließlich damit getröstet, dass wir im Zeitalter der Arbeitsteilung leben und den Rest besorgen fast all meine anderen Kollegen. Ich glaube auch, dass Trauer oder Traurigkeit unter bestimmten Situationen und Umständen ein ganz produktives Gefühl sein kann, weil wenn eine Menge Leute über die gleichen Sachen traurig sind, dann können sie vielleicht irgendwann zusammen wütend werden und dann kann sich auch was ändern.

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0: Kreuzzug in Anführungszeichen gesetzt gegen den gottlosen Bolschewismus. Zur religiösen Legitimation von Gewalt und Herrschaft Frankos im spanischen Bürgerkrieg.
1: Professor Carlos Collado Seidel ist Historiker und lebt in München. Am 10. Oktober 2011 hielt er im Bildungszentrum Offenburg einen Vortrag zu seinem Schwerpunktgebiet, Spanien im 20. Jahrhundert mit Fokus auf der Religionsgeschichte. Die Demokratie in den Zwischenkriegszeiten wird in Spanien allgemeinhin die Zweite Republik genannt. Sie nahm ihren Beginn 1931, sollte aber nur 5 Jahre andauern, denn dann begann der Bürgerkrieg mit einem Putschversuch des General Francisco Franco, welcher mit seinen Putschisten nach 3 Jahren über die Republikaner siegte. Was folgte, war eine Diktatur über 35 Jahre hinweg.
0: Zunächst einmal spielte die Religion beim Putsch keine zentrale Rolle. Vielmehr war, bei vielen Putschisten waren durchaus Sympathien für ein säkulares Staatswesen zu erkennen.
1: Anfangs hätte es also in den Reihen der Putschisten nur ein sehr diffuses Weltbild gegeben. Die konspirierenden Offiziere hätten keinerlei übergreifendes Konzept gehabt. Das einzig Gemeinsame war wohl ihre Verbindung zum Kolonialkrieg in Nordafrika, welcher bereits 10 Jahre zuvor, 1927, geendet hatte. Die Attribute, welche man vorher den Fremden zugeordnet hatte,
0: Fremdheit, Wildheit, Unzivilisiertheit,
1: wurden nun auf den innerspanischen Feind projiziert.
0: Damit wurden die Kennzeichen, die im Kolonialkrieg den sogenannten marokkanischen Horden zugeschrieben worden waren, die wurden nun auf den sogenannten roten Kriegsgegner übertragen.
1: Das Ancien Regime, die alte Ordnung, wie Seidel es nennt, dauerte in Spanien sehr viel länger an als in anderen westeuropäischen Ländern, bis in die 30er Jahre des 20. Jahrhunderts hinein. Dementsprechend wuchsen soziale Spannungen, die zur Ablehnung von Monarchie und Klerus führten. Zwei Instanzen, die in Spanien seit jeher sehr eng verbunden waren. Diese Ablehnung gipfelte in den ersten Kriegswochen 1936 in Gewalt.
0: Knapp 7000 Kleriker sind in den ersten Wochen des Bürgerkrieges auf republikanischem Gebiet ermordet worden. Also in bestimmten Bistümern, insbesondere Kataloniens, da sind 88% des Klerus ermordet worden.
1: Vor diesem Hintergrund wurde die Gewalt von Seiten des nationalistischen Lagers unter der Führung Francos legitimiert, ja sogar heilig. Papst Pius XI. Erklärte den spanischen Bürgerkrieg zum gerechten Krieg. Der Bischof von Salamanca, Enrique Pla y Daniel, bemerkte Ende 1936 in einem Schreiben:
0: Die Kommunisten und Anarchisten sind die Söhne Kains, Brudermörder und Neider all jenen gegenüber, die der Tugend huldigen. Daher morden und martern sie, und nachdem sie weder Gott noch Christus bezwingen können, entladen sie ihren Hass an deren Abbildern, Tempeln und Priestern. Sie suhlen sich in Mordtaten, Plünderungen, Zerstörung und Brandschatzung.
1: In einem Bericht für den Vatikan schreibt der Kardinal Gomar, Erzbischof von Toledo:
0: Es kann ohne weiteres festgestellt werden, dass sich gegenwärtig Spanien und Antispanien, die Religion und der Atheismus, die christliche Zivilisation und die Barbarei im Krieg gegeneinander befinden.
1: Später wurde der Krieg mit der Fastenzeit verglichen. Erzbischof von Burgos predigte 1937:
0: Genauso wie die liturgische Fastenzeit eine Bußübung ist, handelt es sich bei der Fastenzeit des Krieges, wie wir gegenwärtig erleben und in der derart viel Blut vergossen wird, ohne jeden Zweifel um die gerechte Strafmaßnahme des höchsten und göttlichen Richters dieser Nation.
1: Der Marxismus sei ein Bacillus, wer von ihm befallen sei, werde schwachsinnig. Spanien solle, das war Konsens in den Reihen der nationalistischen Offiziere, von der Plage, welche die Arbeiterschaft verbreiten würde, befreit werden. Dafür ergriffen sogar Kleriker die Waffen und beteiligten sich aktiv an den sogenannten Säuberungsmaßnahmen.
0: Allein eben in dieser Zeit die Mitgliedschaft in einer Arbeiterorganisation führte für gewöhnlich zur Exekution der Betroffenen. Das Belastungsmaterial stammte dabei üblicherweise, sofern sie noch lebten, von den örtlichen Pfarrern oder ortsansässigen Anhängern der Nationalisten.
1: Ein faschistischer Hauptmann kommentierte die willkürlichen Massenmorde an der Zivilbevölkerung in einem Zeitungsinterview:
0: Unser Programm ist die Tötung eines Drittels der männlichen Bevölkerung. Damit wird das Land sauber werden.
1: Während des spanischen Bürgerkriegs wurden nicht nur rassistische Denkmuster aus der Zeit des Kolonialkrieges reproduziert. Es sind auch Parallelen zur Reconquista erkennbar, der Wiedereroberung Spaniens nach arabischer Besetzung im Mittelalter. So bemerkte General Francisco Franco 1954, tausende Märtyrer seien Beweis genug, dass sein Krieg ein heiliger Krieg war. Er hätte ihn nur mit göttlicher Hilfe gewinnen können.
0: Unser Krieg erfüllte die Merkmale eines Kreuzzugs.
1: Hilfe hätte er beispielsweise vom heiligen Jakob bekommen, der seit der Reconquista schlicht Santiago Matamoros, Jakob der Maurentöter, genannt wird. Zahlreiche Allegorien entstanden auf dieser Grundlage. Ein Bild porträtiert den Caudillo als Ritter. Über ihm das weiße Pferd des heiligen Jakob.
0: Innerhalb natürlich eines Gesamtweltbildes passt das in sich zusammen. Und hier wird angeknüpft an eine Zeit. Und hier wird eben versucht, eine Zeit zu reproduzieren. Und das ist natürlich von entscheidender Bedeutung, diese Symbole, die hier verkörpert, die hier dargestellt sind.
1: Und was kam nach dem Krieg?
0: Der Bürgerkrieg war im Jahr 1939 allerdings noch lange nicht zu Ende. Der sogenannte Tag des Sieges, der 1. April 1939, war kein Tag des Friedens oder gar ein Tag, von dem ein Signal der Versöhnung ausgehen sollte. Nach dem militärischen Sieg begann der Krieg im Inneren.
1: Mehr als 300.000 Personen wurden in der Folgezeit inhaftiert oder in Arbeitslager interniert. Selbige dienten zur Verkürzung der Haftzeit und zur Läuterung.
0: Entsprechend bestand die Möglichkeit, festgestellte Schuld durch Arbeit abzutragen, aber eben nicht nur das. Marxistische Überzeugungen sollten wiederum mittels intensiver Missionierung aufgegeben werden und dem christlich-katholischen Glaubensbekenntnis weichen.
1: Aber auch nach ihrer Entlassung hatte das Elend noch kein Ende. Sie litten unter der Unterdrückung durch die Diktatur, wurden enteignet und waren sozial isoliert. Und damit nicht genug. Es wird geschätzt, dass sich im Jahr 1943 etwa 12.000 Kinder, deren Eltern inhaftiert waren, in christlichen Erziehungsheimen befanden oder zur Adoption freigegeben wurden. Es waren auch Zwangsarbeiter, die 20 Jahre lang von 1939 bis 1959 das Mausoleum für die sogenannten Helden und Märtyrer des Kreuzzugs bauten. An einem entlegenen Ort steht das monumentale Denkmal, im Tal der Gefallenen.
0: Nationalismus und Katholizismus verschmolzen. Und da steckt ja genauso auch schon drin in dem Begriff Nationalkatholizismus.
1: Nichtsdestotrotz wurden 16 baskische Priester von den Nationalisten erschossen, weil sie auf der anderen, der republikanischen Seite gekämpft hatten.

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0: noche del 18 al 19 de julio, la verdad es que no había armas para hacer frente a la...
1: In der Nacht von 18. bis 19. Juli 36, denn gleich nach dem Putsch, haben wir uns alle auf dem großen Platz in Barcelona getroffen, wo die Landesverwaltung ist, wo die Landesregierung saß, aber auch wo die Stadtregierung saß, am gleichen Platz. Da passen so 5.000, 6.000 Leute drauf. Und wir haben uns da alle versammelt, 5.000, 6.000 Leute, und schrien Waffen, Waffen, Waffen, weil wir hatten überhaupt keine Waffen, um uns gegen das Militär zu stellen.
0: Se pedía casi un clamor y nada más, ¿no? Y la Generalidad instaló unos altavoces.
1: Also, an dem Tag, wo wir dann nach den Waffen schrien in dieser Nacht, da wurde dann ein Dienst eingerichtet von der Verwaltung von Katalonien, das über Radio Bescheid ständig sagte, was passierte, wie der Ablauf des Militärputsches war, so dass alle in der Stadt auch informiert waren. Und da hat dann um 5 Uhr morgens, um 5 Uhr morgens wurde dann durchgesagt, dass die Armee aus der Garnison von Peralvis, am Stadtrand von Barcelona, ausgerückt war. Und als sie dann auf diesen Marktplatz vor den Palästen, diese 6.000 Leute, gehört haben, dass die Armee aus der Garnison ausgerückt war, dann war mit einmal alles still. Niemand hat was gemacht, als wären alle paralysiert.
0: Silencio absoluto. Son esos momentos que se llaman estelares.
1: Dass wir da alle wie paralysiert auf dem Platz standen und die Regierung Angst hatten, dass wir den Regierungspalast stürmten, der geschützt war von 3 Einheiten des Einsatzkommandos der Polizei, die dreireihig vor dem Palast stand. Da war dann ein Moment, dass einer von diesen Polizisten letztendlich entschieden hat, dass die Revolution stattfindet. Er stand da, links von ihnen sein Gewehr, und auf der rechten Seite hat er dann seine Pistole am Körper gehabt. Und er hat die Tasche mit der Pistole geöffnet und hat es einem Bürger, der vorhin stand, die Pistole gegeben. Weil alle baten ja um Waffen. Dann haben die anderen Polizisten sich angeschaut, was er getan hat, und haben sich entschieden, das Gleiche zu tun. Haben auch ihre Pistolen weitergegeben, weil um zu kämpfen braucht er nur eine Waffe. Das Gewehr hatten sie ja schon. Und das war der Moment, wo eigentlich der Sieg entschieden wurde, dass die Revolution gemacht wurde. Hätte dieser eine Polizist nicht seine Waffe weitergegeben, weiß er nicht, ob alles so gelaufen wäre. Und das waren 400 Polizisten, die da anwesend waren, also wurden 400 Pistolen verteilt. Und jeder, der eine Pistole ergattert hatte, der ist sofort losgerannt in Richtung, wo die Armee herkommen sollte, um sich gegen die Armee zu stellen.
0: Das ist eine Sache, die sehr interessant ist.
1: Und es gab eine ausgearbeitete Strategie für Notfall von den Gewerkschaften, die sagte also nicht direkt das Militär zu bekämpfen, sondern das Metrosystem zu benutzen, das Militär zu umfahren und den Rückzugweg des Militärs abzuschneiden, so dass sie sich etwas eingeengt fühlen sollten und anfangen sollten, etwas blind durch die Gegend zu schießen in der Nacht, damit sie ihre Munition verbrauchten. Und als das passiert ist, denn ist es sehr schnell gelaufen, eine Stunde später um 6 Uhr morgens, hatte sich schon der größte Teil dieser Garnison ergeben gehabt.
0: Por esto, muchas veces, es el miedo.
1: Ein Problem ist, wenn man Angst hat. Wenn man Angst hat, lässt man sich beherrschen. Und man vergisst denn ganz oft, dass der Gegner oder der Staat gar nicht so stark ist, wie er oft erscheint. Man muss nicht unbedingt so viel Angst haben. In Barcelona, ich weiß nicht, ob viele von euch Barcelona kennen, das ist eine Stadt mit etwas mehr als 1 Million Einwohner, schon damals, war es so, dass alle Leute auf der Straße gegangen sind. Alte Menschen, junge Menschen, Männer, Frauen, alle sind auf der Straße gegangen und haben angefangen, überall Straßenblockaden aufzubauen, Barrikaden aufzubauen. Sie wussten gar nicht gegen was, aber sie wussten, sie mussten sich verteidigen und haben dann einfach Blockaden aufgebaut.
0: Das ist das Interesse der Revolution. Es un momento en el que nace.
1: Man muss die Situation damals so verstehen, das Solidaritätsgefühl, das entstanden ist, wie als wenn in einer Stadt ein Nachbarhaus Feuer fängt. Das Erste, was man tut, ist versucht, die Leute drin zu warnen, rauszuholen, irgendwie organisieren, dass da keiner zu Schaden kommt. Egal, ob man die Nacht da mag oder nicht, man eilt denn zur Hilfe. Oder wie es bei den Bauern ist, wenn ein Sturm aufkommt. Dann vereinigen sich alle Bauern von einem Dorf und versuchen sich so zu organisieren, dass die Ernte nicht zu doll geschädigt wird, dass sie ihre Ernte retten können.

siegen könnte. Und das ist wirklich nur geschehen durch dieses Solidaritätsgefühl, auch durch diese Verzweiflung. Und wenn man Volk sagt, ist es nicht nur die Arbeiter und die Bauern, auch die kleine Bourgeoisie hat sich daran beteiligt. Die richtig Reichen, die Großbourgeoisie, die war nicht da. Das war Juli, das war Urlaubszeit. Die waren alle in Paris, in London, die waren gar nicht da. Nur die, die nicht weg konnten, die mussten natürlich da sein. Und die haben sich dann wirklich alle zusammengeschlossen. Sie hatten ein großes Haus, wo nicht nur seine Familie drin wohnte, sondern noch eine andere junge Familie auch mit Kindern dort wohnte. Und in Spanien ist es so, damals noch mehr als heute, aber heute immer noch, er weiß ja, ob es hier in Deutschland auch so ist, aber die Männer waren sehr eifersüchtig und die betrachteten immer die Frau als ihr Eigentum und waren extrem eifersüchtig. Und an den Kart war natürlich denn dieser Mann, der da auch mit im Haus wohnte, mit seiner Familie, draußen wie alle anderen auch, und versuchte die Armee aufzuhalten und war den ganzen Tag weg und kam nicht wieder. Irgendwann machte sich seine junge Frau Sorge um ihn und dachte, ich gehe raus und suche ihn, es könnte ja was passiert sein. Dann ging sie raus, sah, dass überall Barrikaden aufgebaut waren und die Leute, die an den Barrikaden waren, sagten, nein, nein, brach dir keine Sorge, es ist ihm nichts passiert, er wird schon bald da sein. Bleib hier bei uns, dann kann dir auch nichts passieren. Und sie ist dann an die Barrikade geblieben. Und nicht viel später kam dann LKW, wo auch ihr Mann drauf war, mit anderen Genossen, alle bewaffnet. Und sie mussten natürlich anhalten, an jeder Barrikade mussten immer alle anhalten. Sie musste dann anhalten, sich identifizieren. Und dann schaute er von LKW runter, sah seine Frau und fragte, was machst du denn hier an der Barrikade? Und sie schaute auf den LKW und fragte ihn, und was machst du da auf dem LKW? Er sagt, ich kämpfe hier mit meinen Genossen. Und sie sagt, ich tue das Gleiche hier an der Barrikade. Und seitdem hat er nie wieder erlebt, dass eine Eifersuchtsszene zwischen den beiden stattgefunden hat. Da hat er es verstanden, der Mann, worum es wirklich ging. Er sagt, er war geheilt, den Ausdruck hat er benutzt. Und er sagt, das ist auch das Wichtige in der Revolution. Nicht nur, dass man die Revolution macht. Die Revolution verändert den Menschen. Weil wenn der Mensch sich in der Revolution selbst nicht verändern würde, würde diese Revolution keinen Sinn machen, wenn man danach so weiterleben würde wie vorher.

0: Juli 1936 begann der Spanische Bürgerkrieg. Spanien war Schauplatz des Kampfes zwischen Moderne und Reaktion, zwischen Faschismus und Antifaschismus, aber auch ein Kampffeld der linken Kräfte. Es gab stalinistische Kommunisten und die in Spanien historisch sehr starke anarcho-syndikalistische Bewegung. Mit dem in Erlangen lehrenden Walter L. Bernecker, dessen Spezialgebiet die Wirtschafts- und Sozialgeschichte Spaniens ist, führten wir ein Interview.
1: Zum Ersten möchte ich sagen, eine Sicht, und ich denke, das ist zweifellos eine richtige, besagt, dass dieser Bürgerkrieg ein primär spanischer Konflikt war, ein Konflikt, der in Spanien seine Ursache hatte und dessen Folgen auch primär Spanien zu ertragen hatte. Es ging, wenn wir das in einer allgemeinen Perspektive sehen, darum, dass Modernisierungsimpulse der Zweiten Republik von den konservativen Kräften in dieser Weise nicht akzeptiert wurden, dass die Diskrepanz zwischen dem, was die reformfreudigen Kräfte der Republik wollten und dem, was die beharrenden Kräfte nicht zu tolerieren bereit waren, immer größer wurde und dass letzten Endes diese Kräfte der Reaktion, die Kräfte der Traditionalität am Schluss nur noch die Möglichkeit sahen, die intensiven Reformbemühungen der Republik zu stoppen, indem sie mit militärischen Mitteln dagegen vorgingen. Ursprünglich vorgesehen war ein Militärputsch, der die Regierung absetzt und eine konservative Regierung an die Macht bringt. Da dieser Militärputsch als solcher aber scheiterte, erweiterte er sich zum Bürgerkrieg mit den hinlänglich bekannten Folgen. Das heißt also, Ursprung ist ein innerspanischer, die Konflikte sind dramatische Konflikte, die in Spanien säkulare Bedeutung haben, auf dem Land, was die Regionen betrifft, was die Kirche betrifft, was das Militär betrifft, alles ungelöste Probleme und die Republik hat sich eben außerstande gesehen, diese Probleme zu lösen. Das ist die eine Sicht. Die andere Sicht ist, indem man sehr viel stärker die internationale Komponente betont und darauf hinweist, dass dieser Bürgerkrieg zwar in seinem Ursprung und seinem Verlauf ein primär innerspanischer Konflikt war, aber er auch im Laufe der Zeit immer deutlicher internationalisiert wurde und damit auch allgemein europäische Probleme sich in dieser Auseinandersetzung spiegeln. Es war, wenn Sie so wollen, die Auseinandersetzung zwischen einem rechtskonservativen Regime oder zwischen rechtskonservativen Vorstellungen, die auch stark faschistisch geprägt waren auf der einen Seite und einer liberaldemokratischen Regierung auf der anderen Seite, die im Laufe des Bürgerkrieges dann auch immer stärker unter kommunistischen Einfluss geriet, so dass der Bürgerkrieg in der internationalen Perzeption immer mehr zu einer Auseinandersetzung zwischen den globalen Kräften der 30er, der 1930er Jahre wurde, nämlich Faschismus auf der einen Seite und Kommunismus auf der anderen. Diese Deutung ist zweifellos eine falsche Deutung für den Bürgerkrieg, hat sich aber in großen Kreisen durchgesetzt. Sie ist deswegen falsch, weil sie die Aufsplitterung der Interessen und der sozialen Kräfte in den verschiedenen Lagern nicht berücksichtigt und nur jeweils den Extrempositionen die Bedeutung für die Interpretation einräumt, die sie bei der Gegenüberstellung Faschismus, Kommunismus dann schließlich erlangt haben. Das sind so im Wesentlichen die zwei Ansätze, die man in der Literatur bis heute auch antreffen kann.
0: Welche sind nun die unterschiedlichen Kräfte und Interessen, die auf der Seite der Republik gewirkt haben?
1: Das ist außerordentlich schwierig. Deswegen, weil die Republik von Anfang an ein sehr heterogenes Gebilde war und die Interessen, die verfolgt wurden, auch sehr unterschiedlich waren. Die Republik ist ganz allgemein eine Interessenkoalition zwischen der Arbeiterschaft gewesen, zwischen dem kleineren Bürgertum, könnte man sagen, und den reformfreudigen Kräften der Bourgeoisie. Die haben sich in unterschiedlichen Parteien und Konstellationen organisiert. Das wäre auf der Seite der Arbeiterschaft die Sozialistische Partei und bis zu einem gewissen Grade, wenn auch viel unbedeutender, die Kommunistische Partei. Das ist auf der Seite jetzt nicht der Parteien, sondern der Gewerkschaften, vor allem auch der organisierte Anarchismus und der Anarchosyndikalismus und darüber hinaus eine ganze Reihe regionaler und noch anders orientierter Parteien, marxistischer Parteien, verschiedener republikanischer Parteien, die mehr das Kleinbürgertum organisiert haben, auch gewisse liberale Parteien waren vertreten, so dass wir es hier mit einer sehr heterogenen Koalition zu tun haben und genau diese Heterogenität, die ja Ausdruck verschiedenartiger Interessen war, diese Heterogenität hat es auch erschwert, dass die Kräfte der Republik gut zusammengearbeitet haben. Das war zweifellos eine der Schwächen der Republik im Verlauf des Bürgerkrieges.
0: Einige Historiker sagen jetzt, spanischer Bürgerkrieg, das war kein Bürgerkrieg, sondern eine Auseinandersetzung, wo es auch um die Frage einer sozialen Revolution ging. Was würden Sie dazu sagen?
1: Das war es zweifellos auch. Der Militärputsch löste nämlich in der republikanisch gebliebenen Zone eine soziale Revolution aus, die vor allem von den Anarchisten, den Anarchosyndikalisten und dem linken Flügel der sozialistischen Gewerkschaft getragen wurde. Das war das seit langem proklamierte Ziel dieser Kräfte, dieser linken Kräfte, die aber in der Republik nicht durchgeführt werden konnten. Und jetzt in dem Augenblick, in dem das Staatsgefüge, in dem die Staatsstruktur zu Beginn des Bürgerkrieges zusammengebrochen ist, hat sich die historisch einmalige Chance ergeben, diese Revolution wenigstens partiell und anfänglich in die Tat umzusetzen. Das ist auch geschehen und man kann ja den gesamten Sommer 1936, den Herbst 36 bis weit in den Winter 36, 37 hinein als die große revolutionäre Episode und Phase des Bürgerkrieges bezeichnen. Diese sozialrevolutionären Bestrebungen und Errungenschaften wurden im Verlauf des Krieges immer weiter zurückgedrängt von der Volksfrontregierung, von der Regierung also in Madrid, die dann später nach Valencia und Barcelona ausweichen musste, weil sie gegen diese Art von Revolution orientiert war. Aber ein größerer Teil des Bürgerkrieges, das kann man sagen, war eben auch der Versuch dieser Kräfte, so eine Revolution durchzuführen. Und das führte eben auch zu erheblichen Spannungen im republikanischen Lager, nachdem die Regierenden im republikanischen Lager versuchten, diese Revolution abzuwürgen.

0: Der Spanische Bürgerkrieg ist eigentlich seit damals bis heute ununterbrochen in der spanischen Gesellschaft sehr präsent gewesen und bis heute geblieben. Vor allem in den letzten Jahren hat es das gegeben, was wir in der deutschen Geschichte die Vergangenheitsaufarbeitung nennen, das in der spanischen Gesellschaft lange Zeit nicht stattgefunden hat. Während des langen Frankismus konnte das ja gar nicht stattfinden, da ja die Sieger nur eine einseitige Interpretation des Bürgerkrieges zuließen. Dann folgte auf Francos Tod 1975 die Phase der Transition, des Übergangs in die Demokratie. In dieser sehr labilen, sehr gefährlichen Situation wollte man ebenfalls nicht über den Bürgerkrieg sprechen, weil man ja dann über die Spaltung der spanischen Gesellschaft in den 30er Jahren hätte sprechen müssen und sämtliche Parteien in der einen oder anderen Weise involviert gewesen wären. Und erst gegen Ende des 20. Jahrhunderts, während der Regierungszeit der Konservativen, die ja wieder versuchten, ein sehr einseitiges Geschichtsbild durchzusetzen, reagierte die Zivilgesellschaft und forderte jetzt eine öffentliche Debatte ein über den Bürgerkrieg, über die Verantwortlichkeiten, vor allem über die Repression, über den Terror, der von Seiten der Sieger ausgeübt worden ist. Und diese, man kann es schon sagen, Bewegung, diese Bewegung gibt es bis heute. Sie hat nicht nachgelassen, denn sie fordert eines ein, was noch lange nicht zu Ende geführt worden ist. Sie fordert, dass die vielen Zehntausende von anonym ermordeten, umgebrachten und in Massengräbern verscharrten heute wieder exhumiert werden und in die Obhut ihrer Angehörigen überführt werden. Und das ist etwas, womit die spanische Gesellschaft sich mit Sicherheit noch viele Jahre beschäftigen wird.
1: War das eigentlich eine Überraschung für die demokratisch gewählte Regierung, als 1936 auf einmal der Krieg gegen sie ausgebrochen ist?
0: Also als Krieg hatte das ja eigentlich niemand geplant. In dem Sinne kann man das schon Überraschung nennen. Gedacht war, was in der spanischen Tradition der Regierungsabfolgen liegt, an so etwas wie ein Pronunciamiento. Ein Pronunciamiento hat in der spanischen Geschichte seit dem 19. Jahrhundert Tradition. Das ist ein Militärputsch letzten Endes. Ein Militärputsch, der die Regierung hinwegfegt und an dessen Stelle dann eine neue Militärregierung setzt. So etwas hatten auch die Generäle um Franco herum geplant. Der Unterschied zu allen früheren Pronunciamientos war der, dass die spanische Gesellschaft jetzt nicht passiv blieb, dass sie sich das nicht gefallen ließ, sondern dass sie gewaltsam reagierte. Vor allem die Arbeiterschaft in den großen Städten, in Barcelona, in Madrid und in anderen Städten, bewaffnete sich selbst gegen den Willen der Regierung, warf sich den Truppen entgegen und verhinderte auf diese Weise, dass der Putsch erfolgreich war. Und der Putsch war damit praktisch schon gescheitert und konnte erst zu einem Bürgerkrieg werden, nachdem Franco sehr schnell ausländische Hilfe bekam, nämlich vom nationalsozialistischen Deutschland und vom faschistischen Italien, und damit dieser gescheiterte Putsch sich zu einem Bürgerkrieg entwickelte. Und das war das Novum.
1: Was die Ausgangslage ja so ein bisschen andeutet, nämlich dass diese, ich sag jetzt mal sozialistische Regierung, die sie ja gar nicht war, sondern die bestand ja aus vielen einzelnen kleinen linken Kräften, die ja aber offensichtlich mehrheitlich Unterstützung im Volk gefunden hatte. Wie sahen die Gesellschaft Spaniens Anfang der 30er Jahre aus?
0: Die Gesellschaft war außerordentlich gespalten und das war das Problem der gesamten Zweiten Republik seit 1931. Überwiegend kann man sagen, waren es das, was wir heute soziologisch Unterschichten nennen würden. Ich meine Unterschichten vor allem auf dem Land, denn die spanische Gesellschaft war weit überwiegend noch eine agrarische Gesellschaft. Die Industrieenklaven befanden sich nur in wenigen Teilen des Landes, in Katalonien, im Baskenland, in Asturien. Ansonsten war es eine agrarische Gesellschaft mit landlosen Agrararbeitern, mit Proletariern, die von einigen wenigen Großgrundbesitzern abhingen. Das gilt vor allem für das Zentrum und den Süden des Landes. Im Norden des Landes war es ebenfalls eine Agrargesellschaft, aber hier gab es mehr Kleinbauern, Klein- und Kleinstbauern, die vor allem in Galizien oder in Altkastilien ihr karges Land bestellten. In den Städten, wie gesagt, gab es Industriearbeiter. Was es sehr wenig gab, das war das, was wir eine Mittelschicht nennen. Sozusagen die tragende Mittelschicht, von der eigentlich sich das Schicksal der Republik abgehangen hätte, denn die Agrarbeiter, die landlosen Agrarbeiter, die Industriearbeiter waren wegen ihrer prekären Situation relativ radikal. Sie waren entweder in der anarchistischen Gewerkschaft CNT oder in der sozialistischen Gewerkschaft UGT organisiert und sie kämpften nicht nur gegen einzelne Missstände, sondern viele von ihnen gegen das gesamte System, gegen das kapitalistische System. Sie traten für eine Kollektivierung ein und entsprechend radikal reagierten die Großgrundbesitzer, die Großfinanz, die Großbourgeoisie, die ihre Eigentumsrechte verteidigten, sodass man von einer zunehmenden Polarisierung in dieser Gesellschaft sprechen kann. Und diesem Druck war die Zweite Republik letztlich nicht gewachsen.
1: Es kam dann zum Putsch von Franco bzw. Generälen um Franco, der, Sie haben es angedeutet, anfangs überhaupt gar nicht danach aussah, als wenn das zu einem Sieg dieser reaktionären Kräfte führen könnte. Danach, nach der Unterstützung, ging der Krieg ja noch 3 Jahre weiter, ne? Von 36 bis 39. Welche Chancen bestanden denn für die Republikaner gegen die dann doch recht starke Militärmacht, um Franco mit deutscher und italienischer Unterstützung überhaupt einen Sieg zu erringen?
0: Also am Anfang standen die Chancen gar nicht schlecht. Man darf ja nicht vergessen, dass alle großen Städte zuerst in den Händen der Republik geblieben waren. Das heißt, auch die geringe Kriegsindustrie in Katalonien war in Händen der Republik. Was das Heer betrifft, was die Zivilgarde betrifft, was die Polizei betrifft, die Luftwaffe und die Marine, sie waren eigentlich überwiegend in Händen der Republik. Es war nur etwas weniger als die Hälfte, die sich für den Putsch entschieden. Das heißt, man kann die These aufstellen, wenn es keine ausländische Intervention gegeben hätte, wären die Chancen für die Republik sehr gut gewesen. Problematisch wurde es in dem Augenblick, in dem Franco systematisch Unterstützung aus dem Ausland bekam und die Republik diese Unterstützung gerade entbehren musste. Nämlich die meisten europäischen Staaten schlossen sich dem Nicht-Interventionskomitee an und wollten von Waffenlieferungen an die Republik nichts wissen, das war ihnen viel zu gefährlich. Nur ab Oktober 36 lieferte die Sowjetunion Waffen. Im Unterschied aber zum nationalsozialistischen Deutschland waren diese Waffenlieferungen bedeutend weniger systematisch. Die Waffen waren auch verschiedener Fabrikation, nicht so einheitlich und sie mussten in bar bezahlt werden und zwar in bar mit dem Gold der Bank von Spanien. Damit war die Republik, was die internationale Unterstützung betrifft, deutlich benachteiligt, denn es gab natürlich noch die Unterstützung durch die internationalen Brigaden, die ungefähr 59.000 Mann auf Seiten der Republik kämpften, die außerordentlich wertvoll im psychologischen Sinne war, aber im rein kämpferischen nicht so wertvoll, handelte es sich dabei doch überwiegend um Idealisten, die wenig Kriegserfahrung hatten, die an ganz unterschiedlichen Waffensystemen ganz schnell in 2 Wochen in Albacete ausgebildet werden mussten, dann an die Front geschickt wurden. Entsprechend hoch waren auch die Verluste. Also die ausländische Unterstützung, das ist das Fazit, war sehr ungleich. Sie war deutlich besser für Franco als für die Republik und das hat letzten Endes den Ausschlag für Franco gegeben.

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0: der Spanische Bürgerkrieg, das muss man sich immer wieder auch klar machen, war der erste Bombenkrieg auf europäischem Boden. Also das erste Mal spielte die planvolle Bombardierung der Zivilbevölkerung militärstrategisch eine zentrale Rolle. Und das war mit ein Punkt, der die Berichterstattung von Gerda Taro und Kappa natürlich sehr stark beeinflusst hat. Und bei Taro kann man da wirklich sagen, sie fokussierte genau diesen Aspekt eigentlich moderner, technisch überlegener Kriegsführung. Da ist dann der Blick auf die Zivilisten, die Opfer, die Flüchtlinge. Taro machte eben die Kamera zum Zeugen für Leid und Bombenterror. Ich denke, Kappa und Taro gelten ja als die Begründer der modernen Kriegsfotografie zusammen mit Schimm. Diese drei Fotografen, diese drei Emigranten waren es, die quasi die Grundlagen der modernen Kriegsfotografie geschaffen haben, wie wir sie heute kennen. Also die hat sich natürlich verändert, aber dieser Blick auf die Situation, was ein parteilicher Blick ist, und ihr Thema war natürlich die Ausweitung der Kampfzone, den Zivilisationsbruch fern der Front. Ich denke, der Name Guernica, die Zerstörung dieser Stadt eben fernab der Front, steht bis heute eigentlich für den Schrecken und Willkür des Luftkrieges. Und das war damals die erste Erfahrung, die dann weltweit wahrgenommen wurde. Und die Berichterstattung von Taro blieb eben davon nicht unberührt. Und zwar, weil ich denke, der Hintergrund, dass sie Emigrantin war, dass sie bereits hatte fliehen müssen aus Nazi-Deutschland, spielt natürlich eine Rolle. Dabei eben auch wie Kappa, sie waren beide jüdischer Herkunft, dass sie sehr auch in Spanien sehr riskant arbeiteten. Sie engagierten sie. Es war eine engagierte Fotografie, die sie entwickelt haben. Und das ist etwas, wo man vielleicht sagen kann, dieser fotohistorische Perspektivenwechsel, der die Fotografen, also den die entwickelt haben, das ist eigentlich vom sicheren Beobachterstandpunkt, der bis dahin eben in der Kriegsfotografie üblich war, zur teilnehmenden fotografischen Berichterstattung. Die wurde von den beiden eben unmittelbar in Spanien entwickelt vor Ort und war der entscheidende Schritt hin zu einer neuen Visualisierung von Krieg, bei der eben der einzelne Mensch, das persönliche Erleben im Mittelpunkt stehen. Und das bedeutete für die Fotografen natürlich auch ein selber ausgesetzt sein auf den Schlachtfeldern, an den Orten der Verzweiflung, um eben mittels subjektiver Erfahrung und einer subjektiven Ästhetik der Berichterstattung die Dynamik und Brutalität des Krieges eben überhaupt in Bilder zu fassbar und für die Öffentlichkeit kommunizierbar zu machen. Und ich denke, in diesem Spannungsfeld bewegt sich natürlich auch diese Sache, dass sie das machen konnten. Da gehören noch viele Informationen dazu, nämlich dass sich natürlich auch die Kameratechnik im Vergleich zum Ersten Weltkrieg so entwickelt hatte, dass man mit den Kleinbildkameras ganz anders arbeiten konnte als während dem Ersten Weltkrieg noch. Also da ist auch ein technisches Novum. Also der Spanische Bürgerkrieg gilt von dem her nicht umsonst als auch der erste moderne Medienkrieg.
1: Also hat die Gegenseite das auch so benutzt?
0: Nee, die Gegenseite hat das nicht so benutzt. Also das ist sozusagen wirklich eine starke Sache, die Fotografie, so eine dynamische Fotografie, so eine bewegte Fotografie und Fotografie sozusagen mit einem ganz neuen Blick, das ist eigentlich wirklich erst Mitte der 20er Jahre wirklich in Deutschland und teilweise in den USA geschehen. Und Kappa und Taro haben quasi mit diesem neuen Sehen, das man sozusagen von Mitte der 20er bis Mitte der 30er Jahre passiert ist und dann in Spanien quasi auch auf diesem Bereich der Kriegsfotografie plötzlich Bedeutung bekommt und ganz andere Blick mit, also Mittel und auch andere Wahrnehmung ermöglicht. Und da ist eben das Technische, aber natürlich auch schon mit einer neuen Ästhetik. Tarova ist aufgewachsen in der Weimarer Republik. Sie ist mit der Ästhetik des neuen Sehens aufgewachsen, mit diesen Dingen. Und sie hat durch die russische, sowjetische Fotografie, die damals sehr einflussreich war, es ist eben belegt, dass sie diese Filme, sie und Kapadme wie Panzerkreuzer Potemkin, also Serge Eisenstein und so weiter, gekannt haben, dass man so etwas in ihrem Freundeskreis angeschaut hat. Das war wichtig. Und das ist natürlich eine moderne, neue Ästhetik, die natürlich auch für sie, also auch zum Tragen kommt, als sie dann in Spanien sind. Ich denke, zum Beispiel bei einigen von ihren Bildern sieht man einfach, wie sie eigentlich die Figuren fast freistellt, wie sie diese typischen Diagonalen und Achsen und sehr, sehr, sehr tiefen Standpunkte und solche Dinge einsetzt. Das ist, wenn man es jetzt kunsthistorisch oder bildtechnisch anschaut, ist sie dann natürlich sehr, sehr geprägt von dieser Zeit und bringt sozusagen nicht nur von dem so einen Wandel rein, von dem, was die in Spanien unter diesem ersten Bombenkrieg Erfahrung machen, sondern sie kommen auch eigentlich mit einer Ästhetik und visuell modern orientierte Menschen in diesen Krieg und haben von dem her auch nochmal eine andere Wahrnehmung, die sie dann in ihren Bildern transportieren. Und Gerda Taro hat ihre ersten Presseerfolge hauptsächlich mit Bildern gemacht, wirklich aus den ersten Tagen aus Barcelona, sehr viele auch Frauen, die sie da fotografiert hat. Also sie hat im Grunde genommen diese visuellen Codes der Revolution, das Neue, und sie hat eine sehr klare grafische Bildsprache gehabt, wo sie einfach diese Ereignisse, das utopische Potenzial dieser Ereignisse einfängt. Und sie hat da ja die Milizen fotografiert, die Kinder, die auf Barrikaden spielen. Und ich denke, sie war auch beeindruckt und von den Frauenpatrouillen, die sie hat da einige Aufnahmen gemacht von Frauen, die eben trainieren in Barcelona am Strand, die Schießübungen. Und mit manchen dieser Bilder hat sie im Grunde genommen neue Frauenbilder konstruiert, ja. Also das sind Bilder, die jetzt auch heutzutage dann fast immer von ihr gezeigt werden. Ich denke, für sie war schon klar, und ich denke, das ist auch in den europäischen Redaktionen so angekommen, dass diese Frauen, die dann im Mono Azul und mit und bewaffnet und so weiter in Spanien dann plötzlich da in Erscheinung traten, die haben mindestens im Ausland das Umwälzende und Ungeheuerliche der spanischen Ereignisse damals symbolisiert. Und da hat sie dann eben ganz eindrucksvolle Bilder im Grunde genommen dann gemacht. Also ohne zu wissen, dass die nachher so entscheidend werden. Aber ich denke, das ist einfach wirklich auch dieses selber eigentlich erkennen, dass da etwas Neues und versuchen, das sozusagen in seiner Bedeutung zu erfassen.

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1: Sie sprechen Ihren Fokus auf alte Frauen und Kinder an. Wie schätzen Sie Ihre Rolle für den damals aufkommenden Feminismus ein und vor allen Dingen, wie sah sie sich selber?
2: Da gibt es aus Ihrem Bekanntenkreis relativ sich widersprechende Äußerungen. Also der Großteil der Leute sagt, sie war einfach eine junge, moderne Frau, die für sich in Anspruch genommen hat, eigentlich das schon zu leben, was vielleicht wir heute als einen Aufbruch sehen. Und ich denke, in ihrer Beziehung mit Robert Capa hat sie das auch gemacht. Das war eine sehr moderne und gleichberechtigte Beziehung. Inwiefern sie sozusagen jetzt in dem Sinn politisch agieren wollte und ich sage jetzt mal in Anführungszeichen die Frauensache voranbringen wollte, ich glaube nicht, dass das in Spanien im Vordergrund stand. Ich glaube, in Spanien ist es dann sozusagen passiert und sie hat es erkannt und hat es fotografiert und transportiert dadurch, aber es war sozusagen nicht die Intention. In Spanien war wirklich die Intention, gegen den aufkommenden europäischen Faschismus anzugehen, und da waren die Frauen genauso wichtig wie alle anderen. Also in Spanien war ja eh diese Situation da, dass sozusagen wirklich sehr, sehr viele Leute ohne jegliche militärische Ausbildung und so weiter, da haben ja nicht nur Soldaten gegen Soldaten gekämpft, sondern ganz viele Leute, die aus ihrem bürgerlichen Leben raus an die Front gegangen sind, und Freiwillige aus aller Welt, die keinerlei militärische Vorbildung hatten. Und ich denke, diese Situation, dass erstmals auch so viele Frauen mit an der Front waren oder im Krieg sich eingesetzt haben, aus antifaschistischer Überzeugung, das ist eine Sache gewesen, da hat sich Taro verbunden gefühlt als Emigrantin, als jüdische Emigrantin aus Hitlerdeutschland.
1: Ja, vor allen Dingen hat sie es ja öffentlich gemacht, also die ganze Welt hat ja dann davon erfahren.
2: Das könnte man vielleicht auch so sagen, bei diesem, sowohl dieser Perspektivenwechsel, das heißt diese Schritte, diese sehr gefahrvollen Schritte, das eigene Leben sozusagen in Gefahr zu bringen, um Bilder zu machen an der Front, aber eben auch diesen Aufbruch, also eine Unterstützung für Spanien suchen und so weiter, war schon etwas, wo ich denke, erstens mal war für Taro Fotografie eine Universalsprache, das versteht jeder. Also Bilder sind eine, von dem her eine gute Waffe. Und das, was sie fotografieren, empfanden sie auch quasi visuelle Störfeuer, Weckrufe. Die Welt sollte nicht wegsehen mit dem, was passiert in Spanien. Und ich denke, da mit diesem, also dieses Interesse dran, das so stark wie möglich auch zu verbreiten, kann man auch daran ablesen, dass sie ihre Fotos nicht nur an die kommerziellen Fotografen, also Agenturen weitergegeben haben, sondern auch der Spanischen Republik zur Verfügung gestellt haben für ihre Pressearbeit. Also die haben zum Beispiel für so Solidaritätshefte und solche Sachen, da sind Fotos von Taro und Capa eben auch zu finden.
1: Also Sie haben ja gesagt, dass sie schon einen ziemlich großen revolutionären Einfluss auf die Fotografie hatte, aber sie ist ja im Gegensatz zu Capa, deren Bilder ja vom D-Day oder die letzten Kriegstage in Leipzig sind ja auch sehr berühmt, ist ja recht unbekannt.
2: Ja.
1: Woran liegt das?
2: Ja, also sie ist im Grunde genommen wirklich eigentlich, muss man sagen, absolut in Vergessenheit geraten. Das hängt meines Erachtens sehr stark damit zusammen, sie hat ein sehr kleines Werk geschaffen, das sehr bedeutsam ist, aber Capa hat natürlich weitere Kriege fotografiert, Capa hat sie überlebt, und das ist dann auch ganz stark verbunden damit, dass auch bildgeschichtlich der Zweite Weltkrieg über viele, viele Jahre eigentlich den Spanischen Bürgerkrieg, die Bilder des Spanischen Bürgerkriegs überlagert hat. Das ist die eine Seite. Die andere Seite ist die, dass der Tarosche Nachlass im Grunde genommen im Capaschen Nachlass aufgegangen ist. Ja, also da hat sich in dieser Zeit, Sie müssen bedenken, der Spanische Bürgerkrieg ist im März 39 zu Ende gegangen. Im September 39 begann der Zweite Weltkrieg. Also da ist sozusagen in dieser Zeit keine Aufarbeitung oder sonst was passiert. Also ein Fokus und eine Forschung zum Spanienkrieg, das hat fast erst in den 60er Jahren eingesetzt überhaupt. Und das hängt natürlich auch dann mit der Franco-Diktatur zusammen etc. Hat alles sehr lange Hintergründe. Aber wie sozusagen der Kalte Krieg dazu führt, dass Gerda Taro vergessen wird, und zwar auch deshalb, als sie begraben wird in Paris, bekommt sie ein sehr, sehr großes Begräbnis durch die französische kommunistische Partei. Sie ist sozusagen zu einer antifaschistischen Jeanne d'Arc durch dieses Begräbnis geworden, und mit Spanien, mit dem republikanischen Spanien, mit dem kommunistischen Kampf dagegen, obwohl sie nie in einer kommunistischen Partei war, verknüpft worden. Und das war im Kalten Krieg sozusagen eine gefährliche Sache für jemand, der in der westlichen Welt arbeiten wollte. Und Kappa hat nachträglich quasi eine Art Arbeitsteilung gemacht, die besagte, in Spanien, ich war der Fotograf, Gerda war die politische. Also er hat es abgewälzt, und das ist auch eine Möglichkeit gewesen, ihr tut das nicht mehr weh, ihr kann nichts passieren, aber er kann sich sozusagen ein Stück weit da distanzieren von diesem Engagement in Spanien und sich als rein pur fotografisch interessiert aufzeigen. Und das ist sozusagen dieser Ursprung auch, der auch dazu geführt hat, dass auch 47 sozusagen Gerda Taro auch in Magnum sozusagen ihre

Also gegangen bin ich nach Spanien und den Weg haben wir gewählt, weil wir den Faschismus wirklich zum Teufel jagen wollten. Und wo konnten wir es besser? In Deutschland hätten wir dort die Faust in der Tasche gehabt. Hätten sie gern nie richtig öffnen. Aber in Spanien haben wir gesagt, da kriege ich mir eine Waffe in der Hand. Da werden wir gegen den Faschismus kämpfen und kämpfen wir gegen den spanischen Faschismus, dann auch gegen den deutschen. Denn auch deutsche Faschisten waren in Spanien schon aktiv.

0: Sie war die einzige Frau, die im spanischen Bürgerkrieg eine Kolonne kommandierte. Mica Echeverría, Anarchistin, Kommunistin, Revolutionärin. Und Argentinierin und Jüdin, was für sie kaum eine Rolle spielte, denn Mica Echeverría und ihr Gefährte Hipólito zogen von Land zu Land mit vielen anderen vereint im Streben nach einer besseren Gesellschaft.
1: So unterschiedlich unsere Herkunft und unsere Lebensweisen auch waren, wir teilten eine einzige Welt und durften sie nicht ihrem Schicksal überlassen. Wir konnten sie ändern, das glaubten wir wirklich. Inbrünstig.
0: In ihrem Roman Die Capitana zeichnet Elsa Osorio das Leben Mica Echeverías nach. Von ihrer Herkunft aus einer Familie jüdischer Immigranten aus Russland, ihren ersten politisch-intellektuellen Gehversuchen und der Zeitschrift Insurrexit, zu Deutsch Aufstand. Über die Stationen als Zahnärztin in Patagonien, später dann Paris, Berlin in Zeiten des Aufstiegs Hitlers, dann der Spanische Bürgerkrieg. Mica Echeverías Leben ist wie ein Abriss des 20. Jahrhunderts als gelebte Geschichte. Die Pogrome gegen Juden im Zarenreich, das Buenos Aires der 1920er Jahre, das intellektuelle Politmilieu in Paris, der Falklandkrieg, der Pariser Mai 1968. Michelle Feldmann, wie sie zunächst heißt, und Hipólito Echeverría wählen ihre Lebensstationen bewusst aus. In Patagonien sind sie wegen der Lungenkrankheit Hipólitos und um das dortige Massaker an streikenden Landarbeitern zu dokumentieren. Doch es zieht sie fort.
1: Es ist offenkundig, dass sie nicht ewig in Patagonien bleiben können, auch in Buenos Aires nicht. In Europa gibt es schlagkräftige Arbeiterorganisationen mit einer langen Geschichte. Kein Vergleich zur Arbeiterklasse in Lateinamerika, die noch in den Kinderschuhen steckt. In Deutschland findet der Kampf statt.
0: Doch dann siegt Hitler und Mica und Hipólito gehen 1936 nach Spanien, am Vorabend des Putsches Francos gegen die gewählte linke Republik.
1: An diesem Nachmittag, im Angesicht des Feindes, vergaßen sie alle Unterschiede und schlossen sich zu einer einzigen Front gegen den Faschismus zusammen. So wurden die Milizen geboren und wir waren mittendrin. Es war ergreifend, wundervoll und schrecklich.
0: Im Mittelpunkt des Romans steht zweierlei. Der Spanische Bürgerkrieg und die Liebesgeschichte Micas und Hipólitos und ihr gemeinsamer Kampf für Freiheit und Gerechtigkeit. Im fliegenden Wechsel der Erzählperspektiven. Mal spricht die Erzählerin, dann die Autorin im Zwiegespräch mit Mica Echeverría und dann Mica selbst.

0: bisweilen verwirrend, doch meist abwechslungsreich und bereichernd. Elsa Osorio nennt Mika eine der großen Vergessenen der Geschichte oder auch eine großartige, außergewöhnliche Frau. Das ist sie zweifelsohne. Zwar kämpften im Spanischen Bürgerkrieg nicht wenige Frauen an der Front, doch in Befehlspositionen schaffte es kaum eine und zur Capitana, der Rang eines Hauptmannes also, keine einzige außer Micael Schubert. Mehr als erstaunlich, sich als Frau und Ausländerin den Respekt der spanischen Männer in den 1930er Jahren zu erobern, so dass sie sogar zur Kommandeurin im Männerhandwerk Krieg wählen. Mika folgte ihrem Gefährten Hipólito an die Spitze der Kolonne nach, nachdem der in den ersten Gefechten getötet wurde. Tief betrauert von Mika, die sich immer um den Tuberkulosekranken gesorgt hatte und die eine lange Liebe verband.
1: »Bring mir deine Zärtlichkeit und wir werden die Welt neu aufbauen«, schrieb er dir. »Schick mir deine Liebe und ich werde die Kraft dazu haben«, schriebst du ihm zurück.
0: Worte, die Osorio in den unzähligen Aufzeichnungen der beiden nach jahrelangen Recherchen gefunden hat. Die sie aber immer wieder abgleiten lässt in rührselige statt leidenschaftliche Schilderungen, in der Hipólito zu stark als bewunderter intellektueller Überflieger mit Mika an seiner Seite gezeichnet wird.
1: Er ahnt, Mika würde seine Gefährtin werden. Sie kann ihm die Kraft geben, die sein geschwächter Körper ihm abzieht. Das intellektuelle und gesellschaftliche Wagnis, das ihn erwartet, würde von nun an eine süße Seite haben. Mika.
0: Auch der Klappentext des Romans verspricht
2: eine bewegende, hautnah erzählte Lebens- und Liebesgeschichte in Zeiten von Krieg und Revolution.
0: Während Mika Echeverría in ihren Memoiren La Guerra Mía, eine Frau kämpft für Spanien, ihre Rolle als Frau in einer unüblichen und nicht gerade zeitgemäßen Position intelligent reflektiert, rutscht Osorio in ihrem Roman leider doch eher in Klischees ab und reproduziert typische Rollenschemata. Im Interview äußert sie,
1: »Sie wusste auf eine andere Art zu befehlen, weil wir Frauen das eben anders machen. Für mich war die Geschichte aus der Perspektive einer Frau hochinteressant.«
0: Und so beschreibt Osorio Echeverría an der Spitze der Kolonne zwar bewundernd als überlegte Kämpferin, aber gleichzeitig rückt sie dieses andere stark in den Vordergrund, schimmert ein erstaunt ungläubiger Blick immer wieder durch. Mika Echeverría war eine eigensinnige, kämpferische Revolutionärin. In ihrer Jugend war sie Anarchistin, später dann Kommunistin, wurde aus der Partei ausgeschlossen und behielt immer ihren eigenen Kopf und ein unabhängiges Denken. Was sie als Kommandeurin einer Kolonne der PUM, die als Abweichler und Trotzkisten verschrien waren, in Schwierigkeiten brachte. Und sogar in die Chekas, die berüchtigten stalinistischen Geheimgefängnisse. Osorio zeichnet die großen Konflikte des Kommunismus, den Stalinismus, die Säuberungen in ihrem Roman plastisch nach. Und lässt Mika Echeverrías Verhaftung doch fast als persönliche Rache eines enttäuschten Verehrers und glühenden Stalinisten erscheinen.
1: Und wenn Jan Well hinter ihrer Festnahme steht, wie viel zählt dann noch der PUM? Und wie viel jener gezielte und anscheinend immer noch nicht verschmerzter Kniestoß?
0: Elsa Osorio schrieb schon 1987 einen ersten Artikel über Mika Echeverría. Für Die Capitana begab sie sich auf eine lange Recherche, traf unzählige WeggenossInnen Mikas, las Notizbücher, Aufzeichnungen und Briefe zwischen Mika und Hipólito. Ihre Bewunderung für die kämpferische Frau, den Idealismus Mika Echeverrías ist unübersehbar. Der Roman ist eine Hommage an die Streiterin für Freiheit und Gerechtigkeit. Doch der Roman ist bisweilen schwach und gestelzt, wenn er versucht, innerlinke, intellektuelle Debatten zu beschreiben. Gleichzeitig rückt Osorio die Liebesgeschichte zwischen Mika und Hipólito oder andere amoröse Fast-Abenteuer zu stark ins Zentrum. Natürlich, ein Roman ist keine trockene Biografie, sehr Persönliches und künstlerische Freiheit sind tragende Elemente. Und auch Die Capitana muss nicht immer stark sein. Doch zu oft schreibt Osorio Sätze wie »Sie flüchtet sich in Hipólitos Arme« oder »Sie hat nicht genügend Kraft, Hippo muss das erledigen« und wird damit der kämpferischen Revolutionärin, die Mika Echeverría tatsächlich war, nicht wirklich gerecht. Trotz aller Bewunderung Osorios für diese weibliche Che Guevara, wie sie sie nennt. Dennoch, La Capitana sei allen empfohlen, die sich für die außergewöhnliche Persönlichkeit der Mika Echeverrías interessieren. Und das Buch ist, trotz mancher historischer Fehler, auch ein detailreiches Stück Zeitgeschichte. Über die Ideale, Kämpfe und Zerrissenheit der revolutionären Bewegungen des 20. Jahrhunderts.

Wobei ich nochmal sagen muss, weil das oft auch falsch dargestellt wird und besonders auch sehr einseitig dargestellt wird, in besonders was auch DDR-Literatur betrifft, die großen Kämpfe und Schlachten haben nicht die internationalen Brigaden, hat die spanische Volksarmee geführt, mit dem ganzen Heroismus dieser Menschen und diesen ganzen Bereitschaft, sich gegen den Faschismus zu wehren oder gegen Franco-Putschisten zu kämpfen. Die internationalen Brigaden haben natürlich aufgrund ihres hohen Organisations- und Ausbildungsgrades die Rolle von Stoßtruppen gebildet. Das ist wahr. Sie wurden dorthin geworfen, wo also Durchbrüche drohten und ein Vormarsch oder eine Offensive begann von Faschisten. Da wurden dann meistens internationalen Brigaden hingeschickt und eingesetzt. Aber sonst wäre dieser Krieg nicht fast drei Jahre lang geführt worden, wenn nicht die ganze Bevölkerung oder der größte Teil der Bevölkerung und vor allen Dingen die Einheiten der im Krieg gebildeten Armee, die dann regelrechte Strukturen einer normalen Armee hatte, diese Kämpfe geführt an allen Fronten Spaniens, nun quer durchs Land, von Süden bis Norden und Osten bis Westen. So, dass man nie vergessen darf, auch nicht die große Rolle, die dabei die Anarchisten mitgespielt haben, die zwar in ihren ganzen ideologischen Positionen nicht immer konform gingen mit dem, was die Regierung plante oder beschloss, weil sie ja andere Auffassung hatten, auch vom Staat und staatliche Autorität. Aber ihre Bereitschaft, sich einzusetzen und zu kämpfen, war bei den Anarchisten genauso groß, wenn nicht größer, manchmal besonders auch im Aragon in den ersten Kämpfen.

0: Also am 28. März 1939, die frankistischen Truppen marschieren in Madrid ein. Kurz darauf kommt es dann zwei Tage später zur Eroberung der republikanischen Hauptstadt, was zu diesem Zeitpunkt nämlich Valencia ist. Und am 1. April 1939 erklärt Franco den Bürgerkrieg für beendet. Zu diesem Zeitpunkt besteht das Lager der Putschisten um die Militärs, um Franco herum. Die werden unterstützt durch die verschiedenen Strömungen der Monarchisten und Traditionalisten. Eine ganz klare Unterstützung, und von Anfang an des Bürgerkriegs erfährt dieses Lager durch die Kirche, das ist sehr wichtig, dann durch das breite Lager der Unternehmer und vor allem der Großgrundbesitzer im Süden Spaniens. Und dann haben wir eben noch eine faschistische Partei, die Falange, die auch sich diesem aufständischen Lager anschließt und mit ihren Milizen auf Seiten der frankistischen Putschisten kämpft.
1: Die sind natürlich auch so ein bisschen besonders spannend im Rückblick auf den Spanischen Bürgerkrieg und der antifaschistischen Rhetorik der Spanischen Republik auch. Können Sie eine kurze Einordnung geben, praktisch, welche Rolle diese Falange gespielt hat im Kontext auch zu praktisch dem Militär, mit dem Franco ja ursprünglich geputscht hat?
0: Also die Falange, muss man ein bisschen kurz auf die Geschichte eingehen. In Spanien bilden sich wie in anderen Ländern in Europa in den 20er, 30er Jahren auch faschistische Bewegungen heraus. Und die wichtigste Partei, habe ich gerade genannt, ist die Falange Española. Diese Partei ist am Vorabend des Bürgerkriegs aber eine vollkommen unbedeutende Splitterpartei. Also bei den letzten Wahlen im Februar 1936, den letzten Wahlen der Republik, erhält die Falange 0,7% der Wählerstimmen und verfügt insgesamt über ungefähr 5000 Mitglieder. Wichtig ist aber, dass diese Partei nach dem Militärputsch im Juli 1936 einen enormen Zulauf erhält, und sie bildet eigene Milizen aus, wie ich schon gesagt habe, die auf Seiten der Aufständischen kämpfen, und sie ist ein integraler und sehr wichtiger Bestandteil dieses Putschistenlagers. Was aber wichtig zu betonen ist, ist, dass die Falange ist nur eine, wie ich bereits gesagt habe, der vielen Kräfte im Lager der Aufständischen. Und das ist auch ein zentraler Unterschied beispielsweise zur Bedeutung der Parteien im faschistischen Italien oder im nationalsozialistischen Deutschland. Das heißt, Franco ist nicht wie Hitler oder Mussolini auf diese Partei, die Falange, angewiesen, weil sie eben nur ein Bestandteil dieses putschistischen Lagers ist.
1: Und genau dieses Lager ist jetzt praktisch in diesem Moment relevant. Der Bürgerkrieg ist vorbei. Es geht darum, nachdem die militärische Kontrolle über das Land errungen ist, ein Regime auch tatsächlich aufzubauen, eine Herrschaft zu strukturieren und zu gestalten. Wie passiert das ab diesem Moment? Welche Schritte werden da unternommen in diesen ersten Jahren, um praktisch einen neuen spanischen Staat aufzubauen?
0: Also wir haben an allererster Stelle, und das ist ein Äquivalent zu anderen rechtsautoritären Diktaturen in Europa der Zwischenkriegszeit, ein Verbot sämtlicher Parteien, sämtlicher Gewerkschaften. Die einzig zugelassene Partei ist eben die Staatspartei, zu der die Falange erhoben wird. Wir haben eine Ausbildung eines spezifischen Herrschaftssystems. An der Spitze steht ein charismatischer Führer, das ist Francisco Franco, der dieses Charisma im Verlaufe des Bürgerkriegs erwirbt. Franco herrscht in Spanien mit unbeschränkten exekutiven und legislativen Vollmachten. Er ist zudem oberster Heereschef und Führer der Regimepartei, also der Falange, die dann später Movimiento genannt wird. Das heißt, wir haben eine Herrschaftspraxis, die genau wie im Nationalsozialismus durch eine extreme Personalisierung geprägt ist. Und die Machtfülle Francos bis zu seinem Tod 1975 ist mit Hitlers Machtstellung nach der Konsolidierung der nationalsozialistischen Herrschaft vergleichbar. Dann haben wir die verschiedenen Stützen des Regimes, die schon genannt wurden, Militärs, Monarchisten, Traditionalisten, die Kirche und Unternehmergruppen und die Staatspartei Movimiento. Und jetzt ist es wichtig, diese Partei spielt während des Bürgerkriegs, wie gesagt, schon eine entscheidende Rolle in diesem Putschistenlager. Und es kommt gerade im Schatten des Vormarsches der Achsenmächte bis 1942 ungefähr zu einem Prozess, der in der Forschung allgemein als Faschistisierung benannt wird. Das heißt, wir haben ein Eindringen dieser Staatspartei in den Machtbereich der staatlichen, regionalen, lokalen Verwaltung. Wir haben eine Neuorganisation der Arbeitsbeziehungen, ganz eindeutig nach dem Vorbild des faschistischen Italien. Das ist eine Zwangsgewerkschaft, die sogenannte Organización Sindical, in die Arbeitnehmer und Arbeitgeber zwangsweise eingegliedert werden. Wir haben eine breite Organisation des Alltagslebens in Bereichen, die vorher nicht organisiert waren, auch analog zu vielen faschistischen Regimen. Beispielsweise die Integration von Frauen in die Frauenorganisation der Falange, die sogenannte Sektion Feminina. Und eben insgesamt diese typisch duale Struktur, die sich auch in faschistischen Regimen herausbildet zwischen staatlicher Verwaltung auf der einen Seite und Parteiorganisation auf der anderen Seite. Wichtig ist, dass diesem Prozess in Spanien aber Grenzen gesetzt sind. Also der Falange gelingt es nicht, diesen Staat vollkommen zu übernehmen. Sie hat beispielsweise keinen Zugriff auf das Erziehungswesen, was weiterhin eine Domäne der katholischen Kirche ist. Sie hat keinen Zugriff auf Polizeisicherheitskräfte, die weiterhin im Bereich des Militärs liegen.
1: Wieso kommt es dazu, dass dieser Zugriff nicht passiert? Also ist das praktisch eine gezielte Kontrolle von Seiten Francos, um praktisch sein Klientel sozusagen zu bedienen? Oder gibt es da einfach konkrete Machtfaktoren, die das verhindern?
0: Ich glaube, das ist eine Kombination aus beiden. Also wie gesagt, die Falange ist nur ein Teil, eine Fraktion in diesem aufständischen Lager. Die Traditionalisten, die konservativen Kräfte, Militärs, Kirche haben eine enorme Macht. Und Franco spielt auch ganz gezielt mit diesen verschiedenen, die sind oft bezeichnet worden auch als Familien des Franco-Regimes. Also er spielt sie gegeneinander aus, um so ein Gleichgewicht aufrechtzuerhalten. Er braucht die Falange, damit die Monarchisten nicht zu mächtig werden, aber er sucht immer so ein strategisches Gleichgewicht zwischen den verschiedenen Kräften.
1: Ein Element von so einem Regime aufzubauen ist natürlich auch nicht nur das Gleichgewicht unter den eigenen AnhängerInnen sozusagen, sondern natürlich auch der Umgang mit denen, die in Opposition dazu stehen, was ja nach einem Bürgerkrieg sehr offensichtlich auch durchaus von vielen Leuten passieren. Also zu erwarten ist, dass es passiert. Aber gleichzeitig ist ja auch das ein Moment, wo relativ viele Menschen praktisch einfach sagen, sie fliehen jetzt nach Frankreich raus aus Spanien, bevor sie verfolgt werden. Wie sieht dieser Repressionsapparat von diesem Regime aus?
0: Genau, das ist eigentlich die wichtigste Frage und das ist ein Punkt, den ich bisher noch nicht genannt habe. Gewalt ist von Beginn an ein zentrales Strukturelement und ein Herrschaftsmittel, das ist das Herrschaftsmittel der Frankisten. Und es handelt sich um extreme Gewalt, die geplant ist, systematisch, intentional von den Frankisten eingesetzt wird gegen sämtliche politischen Gegner. Die werden zusammengefasst unter dem Begriff des Anti-Spanien oder der Roten in Anführungszeichen. Also alle Kräfte, die die Republik unterstützt haben, Sozialisten, Kommunisten und so weiter und so fort. Und diese Repression ist, das Ausmaß ist bis heute schwer vorstellbar. Und es wird eben gerne vergessen, dass das Franco-Regime eine der blutigsten Diktaturen des 20. Jahrhunderts war. Also Vergleiche mit anderen Ländern sind in dieser Hinsicht immer schwierig. Aber man könnte doch den Vergleich mal unternehmen, zum Beispiel zu den lateinamerikanischen Militärdiktaturen und wie die mit ihren Gegnern umgehen. In der Militärdiktatur in Argentinien zum Beispiel 70er, 80er Jahre gibt es ca. 30.000 Todesopfer und diese Zahl wird allein durch drei andalusische Provinzen, nämlich Granada, Huelva und Sevilla, übertroffen, wo ca. 30.800 Menschen von den Frankisten getötet werden. Die Pinochet-Diktatur in Chile fordert ca. 3.000 Todesopfer und allein in den Provinzen Malaga und Córdoba werden von den Frankisten jeweils doppelt so viele Menschen umgebracht. Also es ist eine extreme Repression. Zahlen sind schwierig, man schätzt heute, da gibt es viele Kontroversen in der Forschung, dass es circa 150.000 Tote waren, die bis zum Ende des Zweiten Weltkriegs den frankistischen Massenexekutionen zum Opfer fallen. Ganz wichtig in dem Zusammenhang auch zu betonen, der Bürgerkrieg ist nach 1939 nicht vorbei. Die massiven Säuberungen gehen weiter. Bis 1943 werden Massenexekutionen durchgeführt und jetzt kommt noch eine Zahl, also allein konservativen Schätzungen zufolge werden in den 7 Jahren zwischen 1939 und 1945 pro Tag im Durchschnitt 10 Personen erschossen von den Frankisten. Dazu kommt dann ein ausgeklügeltes System von Gefängnissen für politische Gefangene und Konzentrationslagern, die erst in den letzten Jahren untersucht werden. Republikanische Gefangene werden zur Zwangsarbeit verpflichtet. Es gibt eine extreme Gewalt auch gegen politisch missliebige Frauen. Eine umfassende Säuberung der staatlichen Verwaltung und des Universitäts- und Erziehungswesens und dann eben, darauf haben Sie jetzt schon angespielt, den Zwang zur Flucht oder zur Emigration. Und schließlich noch, man könnte das unter dem Begriff psychologische Repression fassen. Es gibt eine extreme Marginalisierung und Demütigung der sogenannten Besiegten, also der besiegten Hälfte Spaniens im Alltag, die Etablierung einer Siegerkultur durch die Frankisten und damit verbunden eben eine Auslöschung, könnte man sagen, des republikanischen Gedächtnisses.
1: Sie haben jetzt da an mehreren Stellen 1945 als Fixpunkt genannt, bis wohin die Zahlen sozusagen gelten. Und aus dem vorherigen Gespräch über Faschismus generell ist auch schon zu entnehmen gewesen, dass praktisch mit dem Ende des Zweiten Weltkriegs und der Niederlage Hitler-Deutschlands und des Nationalsozialismus durchaus so eine Endphase oder ein Abklingen faschistischer Bewegungen so ein bisschen eingeläutet wird, wo es dann nicht mehr unbedingt an der Staatsmacht ist. Gibt es in Spanien, wo ja das Regime weiter besteht nach 45, weil es eben nicht Teil vom Zweiten Weltkrieg ist, auch ein Wechsel im Regime, in der Unterdrückung, aber auch in der Organisierungsform?
0: Also nur damit wir uns nicht missverstehen, die Repression hält bis 1975 an. Ne? Aber in diesem extremen Ausmaß gibt es dann, kann man 1945 durchaus als Bruch bezeichnen. Zu diesem Zeitpunkt spätestens, eigentlich muss man das früher ansetzen, 1942, 43 mit der Kriegswende, kommt es in Spanien dann zu so einem Prozess, der, man könnte ihn als Entfaschisierung bezeichnen, also der Einfluss der Falange, der Staatspartei wird zurückgedrängt und das Regime setzt stärker auf katholisch, traditionalist, konservative Kräfte, aber diese Gewalt gegen politisch Andersdenkende hält bis zum Ende des Regimes an und ist gesetzlich verankert in verschiedenen Gesetzen. Sie ist institutionalisiert, zunächst durch militärische Sondergerichte und dann gibt es politische Sondergerichte, die bis 1975 funktionieren. Und wir haben dann auch so ab 1968, 69 greift das frankistische Regime dann noch einmal vermehrt auf Gewalt zurück, also in der Endphase dann. Aber man kann auf jeden Fall von einem Abklingen der Gewalt nach 1945 sprechen.
1: Daraus kommen wir jetzt nämlich genau zu der Frage praktisch, inwiefern ist dieses Regime als mit der Bezeichnung Faschismus zu betiteln oder die dazu zu verwenden? Ich habe jetzt schon rausgehört, dass so ein paar Elemente auf jeden Fall da sind, also eine extreme Form von Gewalt gegen alles, was praktisch nicht als Teil des eigenen Lagers wahrgenommen wird. Es gibt eine ideologische Bewegung in dem Bezug, die allerdings nicht die zentrale Rolle einnimmt, aber es gibt trotzdem eine Führerperson, so eine kämpferische, militante Männerbundposition ist da und eine massive Unterdrückung und Verfolgung praktisch von dem anderen sozusagen in dem Moment, was ja auch ein prägendes Teil von Faschismus wäre. Ist jetzt das eine Bezeichnung, die Sie anwenden würden auf dieses Regime oder auf Phasen des Regimes?
0: Sie haben jetzt viele wichtige Punkte genannt und auch diesen Begriff der Phasen. Also man muss natürlich dann unterscheiden, zu welchem Zeitpunkt sprechen wir eigentlich von diesem Regime. Das ist 1939 oder 1942 natürlich ein ganz anderes Regime als 1965. Es gibt aber diese Strukturelemente, die Sie jetzt genannt haben, also charismatische Führerschaft, hierarchische Durchorganisierung der Gesellschaft, dann eine extrem nationalistische, antiliberale, antikommunistische Ideologie und in Teilen eben auch eine Übernahme des Staates durch die Partei. Ich würde den Begriff aus der Forschung übernehmen und von einem faschistisierten Regime sprechen. Ich finde, das trifft es am besten. Also wir haben faschistische Regime, Italien, Deutschland als starke Vorbilder, gerade in der Anfangsphase des Regimes und eine Teilfaschistisierung dieses frankistischen Regimes. Und auch wenn nach 1942 beziehungsweise 1945 dann dieser Prozess der Entfaschisierung eingeleitet wird, ist dieser Prozess nie vollständig abgeschlossen. Also wir haben bis zum Ende eine sehr starke Stellung der Staatspartei, die ein Drittel der Radiosender der Presse kontrolliert, die diese Einheitsgewerkschaft organisiert und die über beträchtliches Gewicht vor allem in der Regional- und Lokalverwaltung verfügt. Also meiner Meinung nach ist dieser Begriff des faschistisierten Regimes am treffendsten.
1: Da würde mich noch mal interessieren, auch Sie haben gerade Radiosender angesprochen, also es gibt dann irgendwann so eine Art Pressefreiheit im Sinne von, es ist nicht mehr alles staatlich kontrolliert, also nicht alles unter einer Führung gestellt, aber trotzdem wäre da so ein bisschen spannend, wie konkret praktisch sich das dann ausgestaltet im Bezug auf so bürgerliche Freiheiten grundsätzlich. aber auch in Richtung Wirtschaftsform vielleicht auch, weil ja so ein Modernismus durchaus in Spanien präsent ist zu diesem Zeitpunkt, aber gleichzeitig ja auch praktisch dieses Regime nie so weit über die Stränge schlägt, dass die europäischen Staaten oder die USA sagen, so gegen dieses Regime muss auch vorgegangen werden.
0: Okay, jetzt machen wir einen Sprung in die Zeit nach 45, also wie Sie gesagt haben oder wie jetzt schon durchkam, das Franco-Regime überlebt diese Epochenzäsur von 1945 und ist damit ein ziemlich einzigartiger Fall in Europa, also ein rechtsautoritäres Regime aus der Zwischenkriegszeit mit stark faschistischer Prägung, das diese Epochenzäsur überlebt und sich auch in Teilen neu zu erfinden weiß nach 1945. Da trägt in erster Linie der Kalte Krieg dazu bei, ganz klar, also und das Franco-Regime spielt auch gezielt die antikommunistische Karte nach 1945 und geostrategische Interessen der USA führen dann dazu, dass das Franco-Regime als westlicher Bündnispartner in den westlichen, sogenannten westlichen Block aufgenommen wird. Wir haben auf der anderen Seite, Sie haben jetzt Wirtschaft erwähnt, eine Neuerfindung des Regimes als Entwicklungsdiktatur. Also das Regime versucht sich ab Ende der 50er Jahre und dies übrigens relativ erfolgreich als Wirtschaftsentwicklungsdiktatur neu zu legitimieren. Das heißt, über die Schaffung von wirtschaftlichem Wohlstand und Franco dann eben derjenige, der den Spaniern wirtschaftliches Wachstum bringt. Das ist eine sehr erfolgreiche Strategie, nicht nur im eigenen Land, sondern sie führt auch zur Anerkennung unter den Westmächten. Pressefreiheit, davon kann im Franco-Regime nie die Rede sein, bis zur Abschaffung dann tatsächlich der Zensur bis 1977 ist das. Wir haben ab 1938 eine sehr strikte Pressegesetzgebung, auch nach dem Vorbild des Nationalsozialismus und des italienischen Faschismus, mit einer strikten Vorzensur von allen Druck- und Presseerzeugnissen. 1966 wird dieses Gesetz reformiert, also erst 1966, und die Vorzensur wird abgeschafft. Das führt zu einer gewissen Lockerung. Man kann das in den Zeitungen auch sofort feststellen. Es gibt aber weiterhin hohe, zum Teil vor allem Geldstrafen, wenn gegen bestimmte Vorschriften in der Zensur, wenn die missachtet werden. Aber wir haben eine gewisse Auflockerung und eine gewisse, in einem begrenzten Rahmen, eine gewisse Meinungsfreiheit in der Presse nach 1966. Aber von Pressefreiheit kann keine Rede sein.
1: Aber das gibt schon mal einen guten Einblick in, wie praktisch dieses Regime dann auch geformt war. 1975 stirbt Franco, 1977 dann die Aufhebung von dem Zensursituation. Vielleicht noch kurz ein Blick auf diesen Übergang zum heutigen Spanien. Wie ist diese Veränderung tatsächlich abgelaufen und vor allem gab es eine Aufarbeitung von eben diesem Regime?
0: Also das Regime stirbt mit Franco gegen der Planung, also ein Großteil der frankistischen Herrschaftselite setzt eigentlich darauf, die wollen einen Frankismus ohne Franco fortführen. Das scheitert dann doch wegen des Demokratisierungsdrucks von unten. Wichtig ist aber, 1975 ist kein Bruch, sondern ein paktierter Übergang in die Demokratie, der maßgeblich, und das ist ganz wichtig, von den frankistischen Eliten mitgestaltet wird. Das heißt, es gibt eine klare Elitenkontinuität und aus diesem Grund bildet sich in Spanien auch nie, wie wir das beispielsweise in Deutschland haben, ein antifaschistischer Konsens aus. Es gibt keine juristische Auseinandersetzung mit der Diktatur. Dazu trägt vor allem die Amnestiegesetzgebung von 1977 bei. Das ändert sich dann erst ab Beginn der 2000er Jahre, vor allem durch Initiativen von unten. Vielleicht haben Sie davon gehört, die Exhumierung von Bürgerkriegsopfern aus den Massengräbern und so weiter. Das baut einen entsprechenden politischen Druck auf und 2007 wird dann unter der sozialdemokratischen Regierung von Zapatero die sogenannte Ley de Memoria Histórica, also das Gesetz zur historischen Erinnerung, erlassen. Da ist erstmals die Rede von der Anerkennung beider Opferseiten des Bürgerkriegs. Es kommt erstmals auch zu einer politischen Verurteilung des Franco-Regimes. Also das muss man sich vorstellen, das dauert bis ins Jahr 2007 und es gibt eine Zusage staatlicher Hilfen für diese Exhumierung von Bürgerkriegsopfern. Das wird aber 2011 dann von der konservativen Regierung unter Verweis auf die Wirtschaftskrise fast vollständig eingestellt. Also dieses Gesetz ruht seitdem eigentlich. Momentan gibt es gerade Debatten um eine Neufassung dieses Gesetzes, das dann Gesetz zur demokratischen Erinnerung heißen soll. Aber von einer, ich tue mich auch schwer mit diesem Begriff der Aufarbeitung. Also es gibt eine starke Auseinandersetzung in der spanischen Gesellschaft in den letzten 15, 20 Jahren um diese Diktatur. Aber von einer juristischen Aufarbeitung in diesem Sinne und vor allem beispielsweise Entschädigungszahlungen oder so für die Opfer des Franco-Regimes kann keine Rede sein bis heute.
1: Und das heißt aber auch, dass eine gemeinsame gesellschaftliche Aufarbeitung praktisch nicht stattfindet.
0: Nee, wir haben in gewisser Weise immer noch, und diese Spaltung verschärft sich in den letzten Jahren ganz massiv, wir haben eine Spaltung dieses Landes, es hat sehr lange Folgewirkungen. Also wir können immer noch diese beiden Gruppen von Siegern und Besiegten in der spanischen Gesellschaft erkennen. Das ist die Folge einer fast 40 Jahre währenden Diktatur.

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0: Es gab im Wesentlichen zwei Gründe. Der eine Grund war blanker Terror. Es ist ganz unglaublich, und das ist das Thema, über das in der heutigen spanischen Gesellschaft sehr viel diskutiert wird, mit welcher Brutalität, mit welchen terroristischen Staatsmaßnahmen Franco das gesamte republikanische Gebiet säuberte von den Elementen, die er für gefährlich hielt. Das waren keineswegs radikale Linke, sondern das waren einfach, sagen wir mal, ein republikanischer Bürgermeister eines kleinen Ortes in Andalusien, der nichts anderes tat, als was die Verfassung ihm vorschrieb. Der musste deswegen schon an den Galgen, weil er eben republikanischer Bürgermeister war. Und das gilt für Zehntausende. Er hat praktisch systematisch das gesamte gegnerische Lager eliminiert, physisch eliminiert, so dass für ihn sicher war, das ist der letzte Putsch in der spanischen Geschichte. Es wird niemals mehr einen Gegenputsch gegen mich geben. Das ist der eine ganz entscheidende Grund. Und der zweite ganz entscheidende Grund ist, dass Franco sehr schnell, nachdem er an die Macht gekommen war, es folgte ja der Zweite Weltkrieg mit all diesen Ungewissheiten und danach begann ja sehr bald auch der Kalte Krieg. Und in diesem Kalten Krieg haben sich die Alliierten, die ja zuerst gegen Franco eingestellt waren, nachdem er ein Relikt des Faschismus in Europa war, haben sich sehr bald auf Seiten Francos geschlagen, haben ihn unterstützt, haben ihn finanziell, logistisch mit Verpflegung unterstützt, weil er eine sichere antikommunistische Bastion in Südwesteuropa war. Und so etwas brauchten sie. Sie wollten keine unsichere Republik haben, sondern sie wollten einen sicheren Alliierten im Kampf gegen den Kommunismus haben, unabhängig davon, dass er innenpolitisch ein Diktator war und von den Menschenrechten überhaupt nicht zielt. Aber das waren sicherlich die zwei wichtigsten Gründe, weshalb er sich so lange an der Macht halten konnte.
1: Franco starb, danach ist der König wieder ins Spiel gekommen, der vorher so eine Art Marionettenfunktion hatte für Franco. Es gab die ersten Ideen, eine Art von Demokratie zu installieren. Es gab auch wieder einen Putsch Anfang der 80er Jahre, ne, um das wegzufegen. Gab es in der Zeit nach diesem letzten Versuch, die Franco-Momente wieder zurückzubringen nach der Einführung einer Demokratie, gab es da eine Opfer-Täter-Auseinandersetzung und gab es ein Aufräumen mit Verbrechen?
0: Nein, gab es nicht. Am Anfang der Demokratie, unmittelbar nach Francos Tod, hat die damals noch ohne Verfassung installierte Regierung von Adolfo Suárez zwei Amnestien verkündet. Zwei Amnestien, die letzten Endes Amnestien für alle politischen Vergehen waren. Diese Amnestien waren eingefordert worden von der Opposition, von der Linken. Und es sollte erreicht werden, dass alle diejenigen, die wegen politischer Vergehen in den frankistischen Gefängnissen saßen, freikamen. Das war der ursprüngliche Zweck. Nun kann man so eine Amnestie für politische Vergehen natürlich nicht nur für die eine Seite verkünden, sondern man kann sie allgemein verkünden oder gar nicht. Und das ist geschehen. Diese politische Amnestie für alle Vergehen, die aus politischen Gründen begangen worden waren, bedeutete und bewirkte, dass es in Spanien keine Abrechnung mit der Vergangenheit gab, dass kein einziger der frankistischen Richter, Generäle, Polizisten etc., die sich zweifellos großer Verbrechen haben schuldig gemacht, jemals vor einem Gericht hat erscheinen müssen. Es hat keinerlei moralische, es hat keinerlei juristische Abrechnung gegeben. Wenn Sie so wollen, war das der Preis dafür, dass Spanien friedlich von einer sehr harten Diktatur in eine funktionierende parlamentarische Demokratie überwechseln konnte.
1: Wie nehmen Sie denn die aktuelle Diskussion um die Verbrechen unter Franco wahr?
0: Also 2007 hat ja die sozialistische Regierung ein Gesetz erlassen, das sogenannte historisches Erinnerungsgesetz. Das heißt Ley de Memoria Histórica. In diesem Gesetz steht ganz eindeutig, dass überall in Spanien alle Denkmäler entfernt werden müssen, die einseitig den Frankismus glorifizieren. Nun ist das sehr ungleich umgesetzt worden und es gibt immer wieder Dörfer, wo das immer noch nicht der Fall war. Große Franco-Statuen gibt es allerdings in Spanien heute nicht mehr. Die sind jetzt seit mehreren Jahren alle eliminiert. Was es nach wie vor gibt, das sind zum Beispiel Straßennamen, die nach Franco bzw. nach vielen Generälen der frankistischen Seite benannt worden sind und wo sich Bürgermeister schlichtweg weigern, das zu ändern, weil sie sagen, das war schon immer so, das regt niemanden auf, wir sehen keine Notwendigkeit, das zu tun. Wenn über solche Fragen diskutiert wird, und das ist das Eigenartige am spanischen Fall, wenn über solche Fragen diskutiert wird, dann ist heute die spanische Gesellschaft, die politische spanische Gesellschaft, extrem gespalten. Es wird mit einer Leidenschaft diskutiert, die durchaus an die Auseinandersetzungen der 30er Jahre erinnert. Die Gräben gehen sehr tief und man kann etwas vereinfacht jetzt sagen, der weit überwiegende Teil aller derer, die die Sozialistische Partei wählen und unterstützen, ist für eine deutliche Abkehr von diesen frankistischen Symbolen, ist für eine Aufarbeitung der Vergangenheit, ist dafür, dass die Massengräber geöffnet und die Leichen exhumiert werden, während der weit überwiegende Teil der Konservativen vom Partido Popular sich dagegen ausspricht, argumentiert, dass damit die alten Wunden wieder aufgerissen werden, dass die spanische Gesellschaft weiter gespalten wird und will auf diese Weise verhindern, dass das Thema überhaupt in der Öffentlichkeit diskutiert wird, weil natürlich die konservative Partei sich in gewisser Weise ja in der Tradition der Rechten, der Konservativen, auch der Frankisten sieht und sich damit selber angegriffen fühlt und auf der anderen Seite mit ihrer Opposition gegen solche Politik erreichen will, dass der gesamte rechte Rand der spanischen Gesellschaft für sie wählt, also für sie stimmt. Das heißt, wir haben eine sehr gespaltene, und zwar eine aggressiv gespaltene spanische Gesellschaft in dieser Frage, weit aggressiver, als wir das zum Beispiel jemals in Deutschland hatten, wenn hier über bestimmte Elemente der Vergangenheitsaufarbeitung diskutiert wurde, wo ja die Meinungen auch auseinandergehen, was ganz normal ist in einer freien Gesellschaft, aber niemals in dieser Schärfe, Radikalität, wie das in Spanien der Fall war.
1: Spielt vielleicht auch eine Rolle, dass das noch gar nicht so lange her ist, ne? Das bedeutet, es gibt sicherlich auch noch Menschen, die da in Amt und Würden sind, die sozusagen aus dem Frankismus einfach ihren Job weitergemacht haben?
0: Ja, einige wenige mag es da noch geben, aber Leute, die schon großen Einfluss im Frankismus hatten, dürften heute nicht mehr in Amt und Würden sein, denn da ist einfach sozusagen die biologische Grenze schon erreicht. Aber es gibt so etwas wie eine soziologische Rechte, das sind die Familien, das sind die Angehörigen und die verteidigen weiterhin die Position ihrer Eltern und auch mental gewissermaßen das gesamte Geistesgut, das damit zusammenhängt.

0: einmal ist ja festzustellen, dass Revolutionen keine abgeschlossene Geschichte sind, also nicht einfach nur ein Relikt der Vergangenheit, sondern tatsächlich auch noch in der Gegenwart ein relativ wirkungsmächtiges Phänomen, wie diverse Revolutionsversuche und Aufstände in den vergangenen Jahren gezeigt haben. Ein arabischer Frühling ist hier natürlich ein wichtiges Schlagwort. Und ja, was sowohl die Revolutionen der Gegenwart als auch der Vergangenheit gemeinsam haben, ist ja, dass sie häufig nicht gerade erfolgreiche Geschichten waren. Und, also die revolutionäre Bilanz fällt ja insgesamt relativ mager aus. Jetzt ist es natürlich so, dass Revolutionen in Zeit und Raum durchaus in sehr spezifische Gemengenlage fallen. Die soziale Zusammensetzung ist häufig sehr anders. Es gibt ganz andere politische Beweggründe, die diese Revolutionsversuche veranlassen. Die politischen Rahmenbedingungen sind häufig sehr unterschiedlich. Aber was sie ja gemeinsam zu haben scheinen, ist, dass sie häufig auch an sehr bestimmten Punkten scheitern. Dass sie häufig, obwohl sie Egalisierung, Demokratisierung, soziale Gleichheit und so weiter intendieren, also beabsichtigen, dass häufig die Reaktionen hervorrufen, die dann auch in Putschen, in Bürgerkriegen oder zumindest in starker Repression münden und letztendlich häufig auch die Bedingungen dann nochmal verschlechtern. Also die sogenannten unintendierten, unbeabsichtigten Nebenfolgen. Und das verweist ja ein bisschen darauf, dass es ein generelles Problem gibt in diesem Wechselspiel von Herrschaft und Widerstand, was ein Stück weit auch zeitlos zu sein scheint, also eine historische Konstante. Und da lohnt es sich dann meines Erachtens, revolutionäre Akteure aus der Vergangenheit ganz genau anzuschauen, die vor allem über sehr große Zeiträume sich in revolutionären Versuchen geübt haben. Denn Akteure sind ja häufig auch lernfähig. Sie wandeln ihre Strategien vor dem Hintergrund der gemachten Erfahrung, weil bestimmte Dinge nicht funktioniert haben, weil sie eben zu sehr schlechten Reaktionen geführt haben und versuchen das dann häufig mit anderen Strategien oder Taktiken. Und ich denke, wenn man sich dann auch diese strategischen Diskurse der Akteure genau anschaut, wie sich also die Erfahrungen in der Praxis wieder in die eigene Revolutionstheorie rückübersetzt haben, dann kann das unser Verständnis verbessern, warum Revolutionen eigentlich so häufig scheitern und ob es überhaupt eine Möglichkeit gibt, Revolutionen vielversprechend zu vollführen, wenn man das so salopp ausdrücken möchte.
1: Ja, und du hast das ja jetzt auch schon angesprochen, dass es dir insbesondere auch um eine Auseinandersetzung mit dem Scheitern von vergangenen Revolutionsversuchen geht. Dazu ist mir ein ganz passendes Zitat von den Situationisten eingefallen. Die Situationisten, die haben in ihrem kurzen Text zur Pariser Kommune geschrieben, die Erfolge der Arbeiterbewegung, also Reformismus, staatliche Bürokratie, sind ihre fundamentalen Fehlschläge und ihre Fehlschläge, zum Beispiel die Pariser Kommune, die ja gescheitert ist, sind bisher ihre aufschlussreichsten Erfolge für uns und für die Zukunft. Also da wird von den Situationisten vielleicht durchaus auch in deinem Sinne gesagt, dass eine Auseinandersetzung mit gescheiterten Revolutionsanläufen sinnvoll und aufschlussreich

0: nationale Revolution. Auch innerhalb des linken Spektrums ist das eher ein autoritärer Ansatz oder eher ein horizontaler, antiautoritärer Ansatz. Je nachdem, was diese Bewegung für einen Zweck erfüllen möchten, sind natürlich die Strategien, die man daraus ableitet, sehr, sehr unterschiedlich. Und deswegen sind die Akteure auch vor unterschiedliche Probleme gestellt. Aber nun ja, wir kennen das vielleicht auch aus der Gegenwart. Linksradikale Politik schreibt sich immer noch einen revolutionären Anspruch auf die Fahnen, ist aber weit davon entfernt, so etwas wie eine revolutionäre Situation zu generieren, was, glaube ich, auch viele Akteure gerne wollen. Aber die Realität ist, dass sie eigentlich ja schon in der Mobilisierungsphase scheitern, so etwas wie ein revolutionäres Bewusstsein oder eine Massenmobilisierung herzustellen, auf der dann letztendlich auch so ein revolutionärer Prozess und auch eine revolutionäre Neuordnung aufbauen könnte. Also allein schon auf der Ebene können Akteure natürlich scheitern, wenn sie gar nicht so resonanzfähig sind in der Gesellschaft, wenn sie ihre Ziele nicht vermitteln können, wenn die Strategie, die sie auch propagieren, vielleicht auch als kontraproduktiv gewertet wird. Halt so. Es gibt ja durchaus etwas auch wie einen antirevolutionären Reflex, weswegen man solchen revolutionären Programmatiken abgeneigt ist, weil man ja auch die Befürchtung hat, dass Revolutionen in Chaos, in Unsicherheit und so weiter umschlagen können. Auch wenn die Akteure das vielleicht gar nicht so beabsichtigen. Das ist, was Richard Löwenthal mal einen Anti-Chaos-Reflex genannt hat. Andere Akteure sind durchaus in der Lage, dann diese revolutionäre Massenmobilisierung zustande zu bekommen. Das ist in der Geschichte immer wieder passiert, das letztendlich dann auch in revolutionären Situationen mündet. Aber das dann wiederum zu einer sehr erheblichen Reaktion geführt hat, entweder von Seiten der bestehenden Ordnung oder von verunsicherten Kräften, beispielsweise im Bürgertum, die sich dann andere autoritäre Kräfte als Ordnungsgarant suchen und in so einem Konflikt dann letztendlich dann auch nicht bestehen konnten. Also häufig sind das dann so Bürgerkriegsszenarien. Und dann gibt es natürlich tatsächlich Revolutionen, die vermeintlich ja auch erfolgreich verlaufen sind, wo es die Akteure durchaus schaffen konnten, sich machtpolitisch durchzusetzen, die Institutionen zu erobern und auch so etwas wie einen revolutionären Staat zu etablieren. Man denke jetzt beispielsweise an die Oktoberrevolution der Bolschewisten in Russland, aber wo dann letztendlich die Ordnung, die man dort irgendwie etabliert hat in ihrer konfigurativen Anlage, eigentlich gar nicht dem emanzipatorischen Zweck gerecht geworden ist, von dem eigentlich die sozialen Impulse einst mal ausgegangen sind. Also das könnte man gewissermaßen dann auch nochmal als nachträgliches Scheitern begreifen. Wobei das natürlich alles irgendwie ineinander greift, ne? Weil die politische Ordnungsvorstellung hat halt so dann ja häufig auch die Strategie bedingt, weil für antiautoritäre Kräfte ist die Eroberung der politischen Macht der bestehenden Institutionen natürlich keine Perspektive.
1: Also du hast jetzt schon so drei mögliche Ursachen genannt, worin so ein Scheitern von Revolutionsanläufen bestehen kann. Also auf der einen Seite schon das Steckenbleiben in der Mobilisierung und das Zerfasern in dieser Auseinandersetzung, dann auf der anderen Seite halt nicht intendierte Folgen, die vielleicht zu einer Eskalation führen, die die Verhältnisse dann eigentlich noch schlimmer machen, und zuletzt sozusagen die Eroberung der politischen Macht, die dann dazu führt, dass man selber eigentlich Teil dieser Macht wird. Ich würde gern auf den zweiten Aspekt da noch ein bisschen eingehen, also der Umstand, dass es durchaus Revolutionsversuche gab, die entgegen der Intentionen der Revolutionäre dazu geführt haben, dass die Verhältnisse durch diesen Versuch noch schlimmer geworden sind. Jetzt kann man sich ja die Frage stellen, okay, es sind ja die herrschenden Verhältnisse selbst, die Tendenz in sich tragen, dass es immer schlimmer wird. Also vielleicht braucht es da ja eigentlich gar keine gescheiterte Revolution, dass es immer schlimmer wird. Demgegenüber machst du ja vielleicht die Ahnung stark, dass es auch in den Revolutionsversuchen selbst eine Dynamik gibt, die eine Gefahr in sich birgt. Kannst du dafür vielleicht ein Beispiel anführen oder das noch näher explizieren?
0: Also jeder soziale Akteur und auch revolutionäre Akteure haben natürlich ein bestimmtes Bild von ihrer Umwelt und wie sie auch funktioniert, ne? Also was in ihrer Kognition begründet liegt, dann häufig auch in ihrer sozialen und politischen Sozialisation. Und abgeleitet davon machen sich die Leute ja auch weitergehend ein Bild, wie auch Revolution funktionieren könnte, wie wenn man gegen die Herrschaftenverhältnisse agiert, welche Reaktionen könnte das verursachen und welche nicht. Insofern heißt strategisches Denken ja immer antizipierendes Denken, vorausschauendes Denken, ne? Und weil die Akteure ja keine vollumfängliche Information über die Zukunft haben, so kann das natürlich ein Stück weit immer nur spekulativ sein. Und Akteure scheitern natürlich dann häufig, wenn in ihren Strategien halt die möglichen Konsequenzen nicht richtig antizipiert sind. Und das kann auch schon an frühen Ebenen ansetzen. Ich möchte das mal am Beispiel von einem Anarchismus zeigen, so, der in den Ende des 19. Jahrhunderts teilweise eine sehr gewaltvolle Strategie gefahren hat, was mit dem Stichwort der Propaganda der Tat verknüpft ist, wo man sich gerade der Institutionen verweigert hat, aber auch formellen Organisationsstrukturen und eigentlich auch sehr individuelle Akte der Gewalt gesetzt hat, in der Hoffnung, dass sie so eine Art Fanal unter den Massen auslösen würde, weil die dadurch aufgerüttelt werden und dem Beispiel folgen und das Ganze dann in eine spontane Dynamik sich übersetzt, die dann letztendlich auch in eine Revolution

interdisziplinäre Neuordnung dann kulminieren könnte. Das ist das strategische Kalkül dahinter gewesen, das hat aber mit der Realität wenig zu tun gehabt. Diese individuellen Attentäter haben eher eine Repression gegen die allgemeine anarchistische Bewegung ausgelöst, die dann letztendlich ihre Handlungsmöglichkeiten noch weiter beschnitten hat und eigentlich die anarchistische Bewegung in dieser Zeit sehr stark in den Untergrund gedrängt hatte, wo sie dadurch noch weniger Einfluss eigentlich auf die Gesellschaft nehmen konnte. Also selbst wenn da noch keine revolutionäre Situation war, sieht man, wie Strategien eigentlich zu so einem Backlash führen können und die eigenen Handlungsmöglichkeiten dann letztendlich unterminieren. Aber dann gab es auch immer wieder auch innerhalb des Anarchismus Tendenzen, die genau das versuchten zu vermeiden und erstmal auf eine relativ stabile Massenorganisierung setzten anhand von Alltagsfragen, anhand von Alltagsinteressen und da vorwiegend die Gewerkschaft, eine revolutionäre Gewerkschaft als das entscheidende Mobilisierungsvehikel begriffen. Und denen gelang es ja tatsächlich in der Geschichte immer wieder, revolutionäre Situationen zu erzeugen. Also Ende des 19., Anfang des 20. Jahrhunderts waren anarchistische Gewerkschaften in vielen Ländern sogar relativ dominant in den Gewerkschafts Landschaften und Argentinien, in Spanien, auch in Italien, vor allem in den romanischen Ländern in Europa und konnten revolutionäre Situationen generieren. Und obwohl sie eigentlich damit eigentlich so eine Gewaltstrategie irgendwie vermeiden wollten, haben gerade diese Aufbrüche dann häufig dann zu Situationen geführt, ne, die dann zu einer Destabilisierung von Ordnung geführt haben oder zumindest dazu so, dass sich die herrschende Klasse so weit verschreckt sah, dass man da repressiv drauf reagieren musste. Und letztendlich hat genau diese Strategie dann letztendlich dann gerade die Putin Szenarien hervorgerufen. Ne? Also man denke dann auch an den spanischen Bürgerkrieg 1936, Aufstand in Patagonien in den frühen 20ern, in Argentinien, was in einem Massaker endete, oder auch in Deutschland, Revolution im Ruhrgebiet 1919, 1920, was letztendlich dann militärisch niedergeschlagen wurde. Also dort hat die Massenmobilisierung gelungen, man konnte diese Dynamik auch in den Aufstand überführen, aber das scheint dann so der Knackpunkt zu sein, wo sich häufig vor allem horizontale Akteure, die anti-autoritär häufig organisiert sind, nicht durchsetzen können. Während autoritäre, revolutionäre Akteure doch in dieser Situation häufig doch so weit aufgestellt sind, dass sie auch so einen Bürgerkrieg bis zum Erfolg durchfechten können. Auch hier das Beispiel natürlich der Bolschewiki in Russland, die durchaus sich auch im inneren Bürgerkrieg durchsetzen konnten.

0: Am selben Nachmittag gegen 16:30 drangen die Regierungstruppen durch die Porte de Saint-Cloud nach Paris ein, besetzten Auteuil und Passy und erschossen alle Nationalgardisten, die sie zu fassen bekamen. Später hieß es, um 7 Uhr abends seien mindestens 20.000 Versailler in der Stadt gewesen, aber von den Spitzen der Kommune war weit und breit nichts zu sehen und zu hören. Was zeigt, wenn man eine Revolution machen will, muss man eine gute militärische Erziehung haben. Aber wenn man die hat, macht man keine Revolution, sondern steht auf Seiten der Macht. Und darum sehe ich keinen Grund, ich meine keinen vernünftigen Grund, eine Revolution zu machen.
1: Also soweit dieser Hörbuchauszug. Der Friedhof in Prag heißt dieser Roman und der spielt auch zur Zeit in der Pariser Kommune. Und der Protagonist, das ist jetzt einer, der selber keine Sympathien mit der Kommune hat, aber der hat dieses Dilemma, glaube ich, ganz gut auf den Punkt gebracht. Damit ist er vielleicht ganz gut nochmal diese Problemlage beschrieben. Also dass revolutionäre Versuche oftmals an einer militärischen Unterlegenheit gescheitert sind, dass aber andererseits eine militärische Überlegenheit einen schon immer in die Nähe der herrschenden Gewalt führt. Was würdest du zu dieser Problemlage sagen? Also gibt es einen Ausweg aus diesem Dilemma?
2: Das war auf jeden Fall ein sehr spannender Einspieler. Und auch wenn das aus einem Roman ist, finden sich diese Überlegungen tatsächlich auch bei vielen Strategen der Revolution wieder. Ne? Also gerade deswegen hat ja in der klassischen Arbeiterbewegung auch der Antimilitarismus nochmal eine ganz andere Funktion übernommen, als wir das heute, glaube ich, aus der Linken kennen. Natürlich auch vor dem Hintergrund von allgemeiner Wehrpflicht, was sich heute ein bisschen verändert hat. Früher waren ja einfach auch viele Proletarier, auf die man sich ja bezogen hat, ja selber dann auch in der Armee und das auch nicht unbedingt freiwillig. Aber klar, also schaut man sich zum Beispiel die französischen Syndikalisten an, die haben eigentlich das revolutionäre Projekt davon abhängig gemacht, ob der Antimilitarismus innerhalb der Armee eigentlich zünden kann. Also, dass man innerhalb der Armee zumindest so viel Bewusstsein schaffen kann, dass im Falle eines revolutionären Aufstands halt so zumindest wesentliche Teile der Armee halt auch auf der Seite des sogenannten Volkes, ne, was halt auch die Sprachwahl damals war, bestehen würden. Und wenn das nicht der Fall wäre, dann wäre auch eine Revolution zum Scheitern verurteilt. So auch für den spanischen Bürgerkrieg, dass sich überhaupt die revolutionären Kräfte so lange halten konnte, war durchaus entscheidend, dass es auch dort Überläufer gab, auch mit militärischer Erfahrung. Klar, wenn man eine Revolution darauf ankommen lässt, ob man sich auch militärisch durchsetzen kann, halb so, dann scheint eine Revolution, glaube ich, ziemlich unpraktikabel. Außer man hat das hier selbst mit autoritären Kräften zu tun, die dem Militär auch wohlgesonnen sind und das Militär auch in der kommenden Ordnung einzubinden, beabsichtigen und damit auch denen ihr Interesse bedienen. Das sind dann, glaube ich, eher so Revolutionen von rechts, die diese Funktion erfüllen können. Aber für Linke ist das ja meistens in der Geschichte nicht in Frage gekommen, sicherlich auch zu Recht. Aber das verweist, glaube ich, eher auf das Problem, dass man das revolutionäre Konzept nicht von dieser militärischen Auseinandersetzung abhängig machen sollte. So. Und genau auf diesem Gebiet sind Linke, vor allem antiautoritäre Revolutionen, ja auch immer gescheitert.
1: Ich würde da vielleicht auch einfach nochmal nachhaken, weil du jetzt gesagt hast, wenn man sich auf diese militärische Auseinandersetzung einlässt, dann ist man sozusagen von vornherein, hat man vielleicht verloren oder ist unterlegen. Auf der anderen Seite kann man das ja gerade, denke ich, in der Geschichte feststellen, dass ja revolutionäre Situationen oftmals, gerade im 19. und Anfang des 20. Jahrhunderts, dass die oftmals gerade in Situationen entstanden sind, wo es militärische Auseinandersetzungen gab. Also das kann man ja gerade am Ersten Weltkrieg zum Beispiel sehen, wo ja der revolutionäre Faktor, der den Ersten Weltkrieg beendet hat, ja gerade gewesen ist, dass sich Arbeiter- und Soldatenräte gebildet haben. Also das ist ja...
2: Das Problem hat damit zu tun, dass in Gesellschaftsordnungen und auch Kriegsordnungen, die auch eine große Normalisierung von Gewalt erfahren haben, ist dieses Hemmnis, sich einem revolutionären Prozess anzuschließen, glaube ich, nicht so hoch. Ne? Deswegen neigen Kriegsgesellschaften häufig auch infolge des Krieges auch noch zu revolutionären Prozessen, so, weil es da halt eh schon eine allgemeine Verunsicherung gibt und die Leute auch eine ziemlich normale Erfahrung, auch normalisierte Erfahrung von Gewalt erlebt haben. Also anders sieht das ja an Ordnungen aus, die vielleicht sozial ungerecht gestaltet sind, aber im Großen und Ganzen keine offene Gewalt kennen. Da scheint mir das schwieriger, Leute oder auch Massen davon zu überzeugen, dass eine Revolution was Sinnvolles sein soll, vor allem wenn die Geschichte dann gelehrt hat, dass sie dann ja häufig dann die Gewalt hervorbringen kann, die es vorher vielleicht auch nicht gegeben hat. Aber auf der anderen Seite natürlich, also hat man auch viele historische und auch gegenwärtige Szenarien, wo es die strukturelle Gewalt ist, wo es auch die staatliche Gewalt ist, die erst diese Revolution hervorbringt. Ne? Also oder sei es auch irgendwie als illegitim empfundene Herrschaft autokratischer Art oder von Militärdiktaturen, die Leute überhaupt erst dazu motiviert, sich zu erheben. Aber Naja, so gesellschaftliche Gemengenlagen sind ja komplex und es bleibt ja nicht nur bei der Reaktion der sozialen Akteure auf den Staat. Der Staat vollzieht ja auch wieder eine Reaktion und steigert dann häufig ja nochmal die Gewalt, die vorher vielleicht eher noch irgendwie auf einem niedrigeren Level war. Und das ist ja genau dann mit dem Begriff der Eskalation umschrieben. Und hinzu kommt natürlich auch, dass nochmal Akteure dann durch ihr revolutionäres Agieren häufig auch eine Ordnung destabilisieren, das vielleicht sogar auch erfolgreich, und einen alten Akteur, der die staatliche Macht innehat oder überhaupt die soziale und ökonomische Macht, durchaus marginalisieren können oder auch entmachten können, aber in diesem Machtvakuum dann wiederum andere Kräfte irgendwie Raum greifen. Ne? Wir haben das jetzt beispielsweise ja auch im arabischen Frühling gesehen, dass diese Revolte, die durchaus einen sehr starken demokratischen Impuls hatte, letztendlich auch Machtvakuum geschaffen hatte, die von islamistischen Kräften, die auch sehr viele Analogien zu faschistischen Konzepten aufweichen, gekapert werden konnten. Genauso in der ukrainischen Bewegung, in dieser Gemengenlage waren auch faschistische Kräfte am Agieren, die dieses Vakuum relativ gut für sich nutzen konnten. Und auch das ist ein Problem, was geschichtlich immer wieder auftritt, dass zwar relativ progressiv gesinnte Reaktionäre so eine Destabilisierung der Ordnung, die Subversion bewirken, aber halt innerhalb dieser Destabilisierung und des entstehenden Machtvakuums dann letztlich nochmal ganz andere Kräfte, die dann vielleicht besser aufgestellt sind, die nicht erst noch einen Prozess der Selbstorganisierung vollziehen müssen, die nicht erst nochmal überlegen müssen, wie wir uns institutionell genau aufstellen und wie das in eine neue Ordnung zu überführen ist, sondern die auch ganz klare Konzepte haben, weil sie ja nun mal autoritär denken, die da einfach besser aufgestellt sind und dann in der Lage sind, auch der Revolution die Butter vom Brot zu nehmen. Iranische Revolution 1979 ist das sicherlich auch nochmal so ein Beispiel dafür.
1: Jetzt haben wir so ein bisschen die Problemlage eingekreist, also dieses Wechselverhältnis, dieses problematische Wechselverhältnis von revolutionärer und gegenrevolutionärer Gewalt. Jetzt führst du die Auseinandersetzung mit dieser Problemlage ja bestimmt nicht aus einem unparteiischen Interesse, sondern es geht ja um die Frage, ob ein Festhalten an einem revolutionären Vorhaben überhaupt sinnvoll ist oder wie sich so ein Festhalten rechtfertigt. Wenn man jetzt auf das Scheitern vergangener Revolutionsanläufe schaut und auch nach dem, was du bisher jetzt gesagt hast, wie rechtfertigt sich denn dann so ein Festhalten an so einem Revolutionsvorhaben? Also da kann man ja auch die Frage stellen, ist der Reformismus da nicht vielleicht die ungefährlichere Variante? Oder auf der anderen Seite kann man ja auch so eine evolutionäre Vorstellung durchaus haben, also dass man von kleinen Kommunen oder von Projekten ausgeht, die sich dann immer weiter ausbreiten und dann so langsam, so gewaltfrei, so ein Rüberwachsen in eine bessere Welt ermöglicht wird. Wie würdest du jetzt gegenüber diesen beiden Beispielen trotzdem ein Festhalten an der Revolution begründen?
2: Ja, tue ich das überhaupt? Also, ich bin ja selbst ein Suchender. Also. Aber zuvor, das stellt sich natürlich die Frage, was ist eigentlich revolutionär? Also ist revolutionär der die größten radikalen oder revolutionären Phrasen um sich spuckt? Oder ist das vielleicht auch nicht irgendjemand, der gar nicht mit solchen Begriffen arbeitet, aber Veränderungen in Gang setzt, die wiederum die Grundlage von breiteren Entwicklungen darstellen können? Vielleicht auch unbewusst. Ne? Und das sieht man ja häufig, viele Akteure auch im linken Spektrum, denke ich mal, darf man ankreiden, geben sich ein sehr maximalistisches revolutionäres Programm, was keine Kooperation mit bestehenden Institutionen oder auch mit bestimmten gesellschaftlichen Kreisen vorsieht. Aber dadurch sind sie völlig wirkungslos auch in der Gesellschaft und erreichen dann unter dem Strich sogar weniger als jeder Reformist oder jede Reformistin. Und also insofern sind diese Begrifflichkeiten, ob revolutionär oder reformistisch, meines Erachtens sehr, sehr identitär eingefärbt. Und hinzu kommt dann auch noch, dass innerhalb des revolutionären Spektrums natürlich schon die Frage ist auch so, begreifen wir revolutionär eher als einen Akt, ne? Ist das so eine Aktion, in der die Macht erobert wird, in der die Institution besetzt wird und von den Schaltstellen der Macht aus dann eine Neuordnung eingeleitet wird? Das wäre ja ein autoritärer Ansatz. Oder ist die Revolution nicht doch irgendwie ein Prozess, der erstmal auf einer langen Mobilisierung aufbaut, in der man Strukturen der Gegenmacht herausbildet, die dann letztendlich auch an die Stelle der Alten treten können und auch das Potenzial haben, halt eine komplexe Gesellschaft auch funktionsfähig, überhaupt irgendwie einigermaßen effektiv funktionieren zu lassen. Und so ein Ansatz, der hat ja schon irgendwie ein bisschen was Evolutionäres. Also so die Begrifflichkeiten verwischen ein bisschen so bei genauerer Betrachtung. Aber wie sich das rechtfertigen lässt, nun ja, ich denke, es gibt eine berechtigte Kritik am Revolutionsansatz, dieser Anti-Chaos-Reflex, den ich vorhin schon mal benannt habe von Löwenthal, der hat ja durchaus seine Berechtigung. Viele Leute wissen nicht, was sie in revolutionären Situationen erwartet. Gerade Teile der Bürgerinnenschaft, die vielleicht viel in eine bestehende Ordnung investiert haben, halb so, werden sich natürlich aus materiellen Gründen auch nicht dazu hinreißen lassen, sich auf so ein Experiment einzulassen, flüchten sich dann eher natürlich irgendwie in die Arme der bestehenden Ordnung oder zumindest in die Arme eines Ordnungsgaranten, der verspricht, wieder Ordnung herstellen zu können, in einer zumindest sich abzeichnenden Destabilisierung. Und ja, damit muss man, glaube ich, auch strategisch umgehen halt. Wenn revolutionäre Akteure selbst schon von vornherein sagen, dass die Revolution eine blutige Sache wird und dass es da heiß hergehen wird, dann ist das, glaube ich, kein attraktives Versprechen für viele. Und da gilt es dann letztendlich halt, diese Kritik auch ernst zu nehmen und vielleicht sich an revolutionären Strategien zu orientieren, die versucht haben, genau diesen Moment des Aufstands, der dann ja häufig dann in, ja, also diese Bruchstelle innerhalb der Ordnung, die dann ja häufig dann irgendwie in Kriege, in Bürgerkriege umschlägt, oder zumindest in starke Repression, zu umgehen. So, wobei man da klar sagen muss, dass die theoretischen Diskussionen genau in diesem Bereich meines Erachtens nicht sehr weit gediehen sind und genau da halt eigentlich noch eine offene Frage ist halt so. Taugt das revolutionäre Konzept angesichts der historischen Bilanzen überhaupt noch etwas oder lässt sich halt irgendwie es aufrechterhalten durch eine bestimmte strategische Perspektive?
1: Ja, ich würde dir auf jeden Fall zustimmen, was das betrifft, dass man sozusagen auf jeden Fall diese Schwierigkeiten auf jeden Fall bearbeiten muss, dass man sich damit auseinandersetzen muss. Und ich denke vor allem auch, dass die Gewaltfrage halt irgendwie, dass die sozusagen das Nadelöhr ist, durch das jeder sozusagen erneute Revolutionsversuch irgendwie muss. Und dass man halt irgendwie gucken muss, sich sehr genau damit auseinandersetzen muss, was man tun kann, um das zu vermeiden. Auf der anderen Seite würde ich halt auch sagen, ja, was sozusagen die Gewaltmäßigkeit betrifft, da ist ja die Gewalt vor allen Dingen auch erstmal den herrschenden Verhältnissen anzukreiden, die ja sozusagen immer wieder strukturelle und offene Gewalt halt hervorbringen. Und was ich auf jeden Fall auch sympathisch finde, ist dieser offen zugestandene suchende Modus der eigenen Theoriebildung da. Und ja, sozusagen gemeinsam kann man ja dann auch suchen, wenn man miteinander diskutiert und miteinander ins Gespräch kommt. Und das wirst du am Mittwoch sozusagen anbieten. Du wirst einen Vortrag halten unter dem Titel Mit wehenden Fahnen, wo es eben geht um das Scheitern von vergangenen Revolutionsanläufen. Vielleicht kannst du zum Abschluss auch einfach nochmal sagen, was du da vorhast. Also was das vielleicht für ein Ablaufplan gibt am Mittwoch, was uns da erwartet.
2: In erster Linie ist es ein Vortrag, der eingespeist ist aus einem eigenen politischen Interesse, aber sich sehr gut kombinieren lässt, auch mit meinem wissenschaftlichen Interesse. Und ich schaue mir aus einer theoretischen Perspektive Erfahrungen mit Revolutionen an und greife dabei vor allem auf Konzepte auch aus der sozialen Bewegungsforschung zurück, mit denen man meines Erachtens ein Analyseinstrument hat, um diese Prozesse besser zu verstehen. Wie funktioniert Radikalisierung? Also wie lassen sich Menschen für eine radikale Angelegenheit mobilisieren? Was passiert eigentlich mit Gesellschaften, wenn sie mit Gewalterfahrungen konfrontiert werden? Also genau diese Bruchstellen im revolutionären Prozess, die wir in diesem Gespräch ja festgestellt haben, die versuche ich ein bisschen mit solchen Konzepten zumindest annähernd mal zu erklären. Und ja, empirisch würde ich das mal sagen, schaue ich mir den Diskurs an, den die anarchistische Bewegung über mehrere Jahrzehnte geführt hat, von den 1870ern an bis in die 1930ern zum Spanischen Bürgerkrieg, anhand der Frage der revolutionären Gewalt und tatsächlich ganz konkret an der Frage, lässt sich eigentlich dieser Moment des Aufstands, der vermeintlich notwendig ist, um die Ordnung erstmal aufzubrechen, um an ihre Stelle was anderes zu setzen, ob sich das nicht doch irgendwie umgehen lässt. Und ich denke, da gibt es einige anarchistische Theoretiker, die im Anarchismus der Nachkriegszeit in Deutschland, also alles, was nach dem Zweiten Weltkrieg gekommen ist, in Vergessenheit geraten ist und vielleicht auch verschrien wurden, weil diese Position als zu reformistisch begriffen wurde. Aber ich denke, da steckt ein interessanter Gehalt drin, halt mit dem sich diese revolutionstheoretische und auch strategische Frage sinnvoll weiter aufklären lässt.

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0: Schumannstraße, Mann oder Frau?
1: Mann. Schopenhauerstraße, Mann oder Frau?
0: Mann. Schillerstraße, Mann oder Frau?
1: Mann. Weberplatz, Mann oder Frau?
0: Mann. Tiekstraße, Mann oder Frau?
1: Mann. Thiemestraße, Mann oder Frau?
0: Mann. Schlüterstraße, Mann oder Frau?
1: Mann. Bienertstraße, Mann oder Frau?
0: Mann. Blochmannstraße, Mann oder Frau?
1: Mann. Deverientstraße, Mann oder Frau?
0: Mann. Jahnstraße, Mann oder Frau?
1: Mann. Walterstraße, Mann oder Frau?
0: Mann.
2: Ich muss was fragen. Ich mache nämlich Radio. Und ich wollte wissen, es gibt ja Straßen, die nach Personen benannt sind. Und da ist ja ein Teil davon ist ja nach Frauen benannt. Was schätzen Sie, wie viel Prozent ungefähr nach Frauen benannt sind?
3: Dem Gefühl nach knapp unter 10%.
4: Oh je, wahrscheinlich wenig. 15%.
5: Ungefähr 10%?
6: 10.
7: Also ich denke weniger. Ich würde mal auf 20% schätzen.
8: Wahrscheinlich maximal 2.
9: 40. 30?
10: Bestimmt ganz wenig. Ich schätze 10%.
11: 30%?
12: Vielleicht 25? Vermutlich nicht so viel.
13: Wahrscheinlich mehr Männer.
14: Vielleicht 10%?
11: Prozent? Ja, 40. Ui, es ist kompliziert. Wenn ich ehrlich bin, ich denke 20%.
0: Ja, hallo und herzlich willkommen zu dieser Sondersendung am 8. März von und mit Ulrike und
1: Olaf.
0: Wir begrüßen euch und heute geht es um Straßennamen. Ja, was haben Straßennamen und der 8. März miteinander zu tun?
1: Sie zeigen uns immer wieder, dass die Rolle der Frau im gesamtgesellschaftlichen Ansehen noch weit unterrepräsentiert ist. Wir wünschen euch eine interessante Sendung.

0: Ja, die Hälfte der Bevölkerung ist Frauen, aber wie sieht das denn aus mit Örtlichkeiten? Wie wird Frauen gedacht? Was gibt es da für Möglichkeiten? Wie kann man Menschen sozusagen in Erinnerung rufen, dass sie im Gedächtnis, im kollektiven Gedächtnis der Bevölkerung bleiben?
1: Naja, zum Beispiel die Straßen, ne? Also die Straßennamen, die sind ja eigentlich so ein Ausdruck unseres Geschichtsverständnisses, ne? Also ja, Gedenkkultur, Geschichtsaufarbeitung. Und ich habe, ja, wir haben ja hier vor der Sendung schon so ein bisschen geschwatzt und ich habe gesagt, ja, es ist ja eigentlich ein Spiegel davon, wie Arbeit definiert wird. Also wie wichtig ist Arbeit, was wird anerkannt. Und wenn man jetzt mal guckt, ne, die Städte sind ja zu unterschiedlichen Zeiten gewachsen. Da gab es also im Mittelalter einmal einen Schwups, dass Städte entstanden, also in Deutschland gegründet wurden. Dann gab es die Zeit der Residenzstädte. Und dann nochmal die Industrialisierung, so. Und was war da immer wichtig, spiegelt sich jetzt wieder. Also, wir haben ungefähr 30% der Straßennamen, die überhaupt nach Menschen benannt sind, nach wichtigen Menschen. Und davon sind dann aber eben nur wenige Prozente den Frauen gewidmet.
0: Obwohl, wir hatten es schon festgestellt, 50-50, aber wie heißt das immer, die Krone der Schöpfung, die wirkt und die fürsorgliche Ehefrau und Mutter arbeitet im Hintergrund, dass es dem Herrn gut geht.
1: Ja.
0: Und das spiegelt sich natürlich dann auch wieder, bis auf Ausnahmen, in der Benennung von Straßen und Plätzen wieder.
1: Genau, ne? Was ist wichtig, der Gemeindevorsteher oder die Hebamme? Ja. Also in Dresden, ich kann ja mal hier sagen, da haben wir ungefähr jede neunte Straße, also von den Straßen, die jetzt Personen nach Personen benannt sind, ist jede neunte nach einer Frau benannt. Also in Dresden insgesamt sind es 32% der Straßen überhaupt nach Menschen benannt. Und also wenn man es jetzt mal umrechnet, dann haben wir in Dresden 28,5% Straßennamen nach Männern und 3,5% Straßennamen nach Frauen. Also jetzt von allen Straßen. Ja, dann gibt es natürlich auch noch Städte, Gemeinden, Gewässer, Berge und irgendwas.
0: Und Blumen.
1: Und Blumen auch, ja. Ne? Wobei ich vorhin zum Beispiel auch noch mal gesehen habe, es gibt eine Steinadlerstraße. Ich sage, ach, das ist ja schön, aber Steinadler war auch ein Arzt. So täuscht man sich dann manchmal mit diesen Namen.
0: Und ich kann jetzt sozusagen dich beruhigen, das ist nicht nur in Dresden so, sondern ein kleiner Blick in die Suchmaschine eurer Wahl wird zeigen, dass es auch in Magdeburg, in Riesa, in Jena, in Berlin genauso aussieht. Ungefähr 10% der nach Menschen benannten Straßen wurden und natürlich auch erst in der letzten Zeit Frauen gewidmet. Man kann allerdings sagen, dass sich mehr und mehr durchsetzt, dass wenn heute Straßen nach Personen benannt werden, dass dann doch ein bisschen mehr auf Parität geachtet wird. Aber das kommt ganz auf die Besetzung des Stadtrates an.
1: Ja, genau. Das wird ja durch, ne, die Stadtbezirksräte, die schlagen das vor. Also in Dresden ist das so und der Stadtrat, der entscheidet es dann letztendlich. Ja, es ist ja in ganz Europa so, dieses Verhältnis.
0: Und dann ist ja auch noch interessant, dass eine Straße oder ein Platz, einmal benannt, natürlich nicht für die Ewigkeit so benannt wird. Das kommt dann auch immer auf die Geschichte drauf an. So gibt es natürlich genauso in Dresden den Adolf-Hitler-Platz und das Hindenburg-Ufer und dann Bismarck gibt es allerdings immer noch. Und dann gab es eben Ernst Hellmann und was weiß ich, Stalin-Allee in Berlin. Und wenn dann sich wieder die Gesellschaftsordnung geändert hat, dann wird halt auch wieder umbenannt. Wir haben uns natürlich auch ein bisschen ausgedacht, welche Straßen können wir denn hier mal nennen und was fällt uns da ein, wo ist da die Frau? Es gibt eine sicher nicht ganz so bekannte Frau, die denselben Familiennamen trägt, aber die vielleicht für Dresden oder auch für Deutschland oder für Europa oder für die Welt etwas Wichtiges getan hat. Warum ist der Mann, der vielleicht mal irgendetwas gestiftet hat, vor 300 Jahren genannt und eine viel wichtigere, das ist jetzt meine persönliche Einschätzung, Frau wird einfach ignoriert, die denselben Namen trägt.
1: Genau, und da haben wir versucht, das also ein bisschen zu forschen und so weiter. Wo guckt man als erstes hin? Ne? Netz auf, Wikipedia an. Und da ist letztendlich genau das gleiche Verhältnis. Ne? So 10% haben wir gesagt, vielleicht gibt es Frauen. Bei manchen steht dann auch, wurde noch nicht weiter erforscht, zum Beispiel. Viele Frauen sind jetzt auch sag mal, die können noch gar keine Straßen benennen, die leben alle noch.
0: Ja.
1: Ja, aber es gibt ja gute Beispiele, ne? Also wenn man jetzt so mal in Dresden überlegt, da gibt's die Devrienstraße, Schillerstraße, haben wir gleich mehrere, Jahnstraße, Schumannstraße, Thiemestraße. Ja, da haben wir mal ein bisschen was vorbereitet für euch.
0: Lasst euch überraschen.
1: Gut, dann zollen wir den Frauen mal ein bisschen Respekt. Es geht weiter mit Respekt von Aretha Franklin von 1967.

0: Ja, Respekt. Zum Beispiel Respekt für Charlotte von Schiller. Es gibt ja eine Charlottenstraße, haben wir vorhin festgestellt. Also es gibt keine Straße, die direkt jetzt Charlotte von Schiller Straße heißt. Aber Charlottenstraße wusste ich gar nicht, dass die der Frau Schiller gehört.
1: Wir haben dann später noch so ein Beispiel, was auch, wo es den Vornamen nur alleine gibt und dann gar nicht glaubt, dass da noch ein Familienname dran hängt.
0: Ja, Schiller wäre wahrscheinlich nicht Schiller geworden, also ja, Friedrich von Schiller, ohne seine Frau. Das ist ja, wir haben ja hier diese Lebensläufe hin und her gewälzt. Soll ich mal so ein bisschen erzählen, ein bisschen ausholen? Der Vater stirbt ja, als er 11 ist. Und ihre Mutter, die ist also finanziell völlig unerfahren, verbraucht ihre Rücklagen. Und deshalb wird ihre Schwester zum Beispiel, die ist 16, die wird mit einem sehr betuchten Herrn von Beulwitz verlobt und heiratet den dann auch 21. Und als die Charlotte 21 ist, da lernt sie Schiller kennen und auch ihre Schwester, also die beiden Schwestern lernen den zusammen kennen. Ne? Der kam nämlich nach Rudolstadt, da wohnten die, da gibt's ein Museum. Super, also kann ich sehr empfehlen, war ich schon mal. Und der Schiller, der fragt also ganz keck, wie es denn aussehen würde mit so einer Dreierbeziehung. Und da ist die Charlotte nicht ganz so begeistert. Und die sagen sich, naja, wird aber schon irgendwie hinhauen. Die heiraten 1790. Und die Charlotte, die verhindert auch noch so, dass ihre Schwester ein Zimmer in ihrem Haus bekommt. Die will sich nämlich gerade scheiden lassen. Also wer da so ein bisschen reinschnuppern kann, es gibt ja diesen Film von 2014, Die geliebten Schwestern. Da ist das so ein bisschen aufgezeigt. Ja, aber wie gesagt, der Schiller wäre also nicht das geworden, was er wohl war, weil sie war also eine sehr umsichtige und stützende Partnerin. Und Kritiker sagen zum Beispiel, dass die Frauenfiguren von Schiller erst nach der Heirat so richtig an Tiefe gewinnen. So, wer weiß, vielleicht hat sie da auch quer gelesen, hat ihn auch beraten. Und die Frau von Stein, die hat ja immer so ein bisschen, hat gesagt, na ja, das kleine Charlottchen. So, aber die hat also eine sehr intensive Brieffreundschaft mit Goethe gehabt und mit von Knebel und hat also sämtliche namhaften Neuerscheinungen studiert aus Philosophie, Literatur, Naturwissenschaft, hat da Exzerpte geschrieben, also Auszüge davon. Also war schon, muss eine tolle Frau gewesen sein. Ja, das so als ein Beispiel zum Einstieg. Was gibt's denn noch so Hübsches? Schopenhauer, Schumann, wie machen wir weiter?
1: Na, bleib mal bei Schiller, da denkt natürlich auch ein großer Teil der Menschen an Goethe, an den Weimarer Zirkel und Teil des Weimarer Zirkels war ja auch Schopenhauer.
0: Genau, Schopenhauer. Und an wen denkt man, wenn man jetzt so an Schopenhauer denkt?
1: An ihn.
0: An ihn. Ja, der große Arthur Schopenhauer, der Philosoph, ja, der hatte eine Schwester, die hieß Adele und hatte natürlich auch eine sehr hervortretende Mutter, Johanna, die ist ja auch, ne, die hat ja diesen Zirkel gehabt da in Weimar, den Salon, ne, wo Goethe ein- und ausging. Und die Adele, die ist da praktisch aufgewachsen in diesem Zirkel, ne, die war damals 8, als die da nach Weimar ging und war aber auch eben eigentlich eine total spannende Frau. Die hat auf der einen Seite Kunst gemacht, die hat also so Scherenschnitte gemacht und Arabesken, also so Verzierungen von Büchern, dieses Drumherum, diese Ornamente. Also Goethe hat sie dafür sehr gelobt, hat sich auch selber inspirieren lassen, hat für sie Gedichte geschrieben, die sie dann also dann verscherenschnitten durfte und hat aber also nicht nur diese Kunst gemacht, sondern hat auch geschrieben, zum Beispiel mit dem Sohn von Goethe zusammen, Opernlibretto oder Erzählungen oder Feuilletons für Zeitschriften, kunstgeschichtliche Aufsätze, Reiseführer für Florenz. Das hat sie dann damals schon gemacht. Da hat sie in einer Beziehung gelebt mit einer Frau zusammen. Und zwar hat sie Sibylle Mertens Schafhausen kennengelernt. Die war ziemlich reich und ziemlich unglücklich verheiratet. Und die haben also mit Unterbrechungen zusammen, beide haben die eine Beziehung geführt. Ja, und der Arthur Schopenhauer, um den mal ein bisschen so von seinem hohen Ross runterzuholen, die Adele Schopenhauer, da hat sich ja der Vater umgebracht, als sie 8 war. Und dann hatte, also die Mutter und, also ja, eigentlich alle zusammen hatten ein gewisses Guthaben noch. Und 1819 hat aber das Bankhaus pleite gemacht, wo die Adele und die Johanna ihr Geld hatten. Die hatten das also vollständig da. Und der Arthur Schopenhauer, der hatte nur so einen Teil da von dem Geld. Und um wenigstens noch ein bisschen Geld zu retten, haben die beiden Frauen versucht, mit dem Bankhaus so einen Vergleich auszuhandeln. Und der Arthur Schopenhauer hat gesagt, nee, da macht er nicht mit. So. Und da hätten die also fast gar nichts bekommen. So. Und deshalb haben die sich völlig überworfen mit Arthur, der Arthur. Ja, und die Adele Schopenhauer, die hat zum Beispiel auch eine Beziehung gehabt, eine Freundschaftsbeziehung und eine Arbeitsbeziehung zur Annette von Droste-Hülshoff. Die hat zum Beispiel mal von ihr gesagt, sie sei das geistreichste Wesen, das ich unter Frauen kenne. Und jetzt haben wir eine super Überleitung, weil zum Beispiel die Annette von Droste-Hülshoff für den Robert Schumann ein Libretto geschrieben hat.
1: Und wir haben noch viel mehr Verbindungen. Goethe und Schiller haben natürlich auch Dramen geschrieben. Und Robert Schumann hat Lieder nach Gedichten von Goethe und Schiller geschrieben und hat Ouvertüren zu Dramen geschrieben. Und Robert Schumann kennt natürlich jeder Mensch. Es gibt die Schumannstraße und es gibt auch eine Straße, die Clara Schumann gewidmet ist. Allerdings gibt es wie bei der Charlottenstraße nur den Vornamen und dann auch noch mit K statt mit C.
0: Ach, ehrlich?
1: Also da kommt man, das ist dann wahrscheinlich für sehr quergedachte Rätsel. Ja, Clara Schumann ist natürlich eine unglaublich berühmte, bekannte und geschätzte Pianistin gewesen, die nicht nur die Lieder ihres Mannes Robert Schumann auf Konzerten aufgeführt hat, sondern sie hat auch komponiert. Clara Schumann hat gelebt von 1819. Sie ist im September 1819 geboren und ist im Mai 1896 in Frankfurt am Main gestorben. Also hat ein sehr hohes Alter erreicht. Ihr Mann Robert Schumann, mit dem sie von 1840 bis 1856 verheiratet war, ist 1856 schon gestorben. Und die Heirat war ja auch ausdrücklich gegen den Wunsch des Vaters von Clara Schumann, Friedrich Wieck, zustande gekommen. Es gibt ja dann auch diesen tollen Film mit Rolf Hoppe als Friedrich Wieck, der zu DDR-Zeiten schon gedreht wurde. Frühlingssymphonie.
0: Ja, genau.
1: Clara Schumann hat auch schon während ihrer Ehe mit Robert Schumann komponiert. Sie hat übrigens schon als kleines Kind schon kleine Stückchen ausprobiert und wurde da immer ermuntert. Der Vater war natürlich so ein sehr strenger Vater und Clara Schumann hat das aber wahrscheinlich nicht geschadet. Sie hat gern komponiert und ich freue mich auch ein bisschen, dass Robert Schumann sie immer ermuntert hat und auch sie gelobt hat. Das ist also auch nachgewiesen.
0: Na, die hatten irgendwie eigentlich eine ganz krasse Beziehung, ne? Also die haben sich schon, die hatten sich das auch ein bisschen vorher vereinbart, ne, dass das weitergeht. Wobei ich dann auch gelesen habe, dass er dann auch manchmal so ein bisschen wie so ein Trauertropfen dabei gehockt hat, wenn sie auf Tournee war und erfolgreich. Das fand er dann auch nicht ganz so toll, oder? Naja, schwierig.
1: Ja. Ich will mal noch einen Aspekt mit nennen. Also anders als bei Mahlers, ja, da wurde ja im Ehevertrag festgeschrieben, dass sie ab dem Moment nicht mehr komponieren darf, hat sie leider immer so ein bisschen unter Minderwertigkeitskomplexen gelitten. Was alle, die sie gehört haben, also auch von Kunst und Rang und die Ahnung hatten, was da als Note auf dem Papier steht. Sie haben immer gesagt, dass es großartig und genial ist. Und sie hat immer gesagt, ach, mein Mann, der ist so großartig und ich mache nur so kleine Versuche. Das hat sie auch in Briefen immer geschrieben. Das ist natürlich auch ein bisschen schade. Ne? Mhm. Woran liegt das? Dass häufig Minderwertigkeitskomplexe da eine Rolle spielen.
0: Ja, ist komisch. Das hier bei der Droste-Hülshoff war das auch so. Die hat ja nicht nur Gedichte geschrieben, sondern man hat eigentlich jetzt erst so im Nachhinein entdeckt, dass die auch komponiert hat bis zum Abwinken. Und die hat gesagt, na ja, das ist nicht so doll. So, also das wird auch gerade erst so erforscht und wird gesagt, wow, was da so ist, ne?
1: Ich habe ja auch meine eigene Theorie dafür. Ich sag mir, Frauen sind einfach noch genialer. Und das, was sie erstmal zu Papier bringen, die sagen, ja, das ist doch nicht, das mache ich zum Frühstück, ja. Und die Männer, wenn sie was Cooles machen, dann müssen die immer gleich losschreien, ah, ich bin so großartig.
0: Ja, vielleicht. Ihr könnt das ja mal in die Kommentare schreiben, ne? Wir haben ja hier heute auch was im Blog reingestellt. Ja, meldet euch mal, was ihr hier heute davon haltet.
1: Und ihr könnt euch natürlich auch mal selbst überzeugen, wie eine Komposition von Clara Schumann klingt. Wir haben ausgesucht ein Scherzo von Clara Schumann, und zwar das Scherzo Nummer 2 in C-Moll, Opus 14, und die Interpretin Christina Ortiz.

0: und vom fliegenden Holländer gesungen. Also er hat sie sozusagen ins Boot geholt und mal ein Zitat. Sie hatte gar keine Stimme, aber sie wusste so schön mit ihrem Atem umzugehen und eine wahrhaft weibliche Seele durch ihn so wundervoll tönend ausströmen zu lassen, dass man darüber weder an Singen noch an Stimme dachte. Ja, und ein Kritiker in Dresden schrieb mal, Dresden besitzt die zwei größten Frauen der Gegenwart, die Sixtinische Madonna und die Schröder-Devrient. Ja, es gibt natürlich nicht nur Schönes darüber zu sagen. Wilhelmine Schröder ist mit ihrer Mutter nach Dresden gezogen, 1823, hat hier zum Beispiel die Pamina gesungen von der Zauberflöte, ist im Fidelio als 17-Jährige aufgetreten und von 1823 bis 1828 war sie mit Karl Devrient verheiratet. Die Devrientstraße ist aber nach einem Bruder von Karl Devrient benannt, nach dem Emil Devrient, der lange Zeit am Dresdner Staatsschauspiel oder damals Hoftheater spielte. Also Wilhelmine Devrient Schröder war sozusagen die Schwägerin des Namensgebers der Devrientstraße. Karl Devrient, mit dem sie 5 Jahre verheiratet war, mit ihm hatte sie 4 Kinder und nach der Scheidung musste sie alle 4 Kinder abgeben.
1: Also das ist eigentlich auch was man sich gar nicht mehr vorstellen kann. So, Gott sei Dank.
0: Ja. Ne? Interessanterweise haben die trotzdem noch bis 1834 zusammengearbeitet. Also und auch nach der Scheidung haben sie noch zusammen professionell gearbeitet. Wilhelmine Devrient Schröder war also mit Frau Maria von Weber und mit natürlich mit Wagner auch nicht nur professionell arbeitsmäßig verbunden, sondern auch freundschaftlich verbunden. Wilhelmine Schröder-Devrient war 1849 am Maiaufstand beteiligt. Also auch Wagner war ja mal progressiv. Und sie wurde auch kurzzeitig inhaftiert.
1: Oh.
0: Wilhelmine Devrient Schröder ist am 26.01.1860 im Alter von 53 Jahren gestorben in Coburg. Und leider können wir keine Musik von ihr spielen, aus nachvollziehbaren Gründen.
1: Aber auch von der nächsten Künstlerin werden wir nichts spielen, sondern werden dann so ein bisschen so den Schwenk so ins Heute bringen. Ich habe hier mitgebracht, es gibt ja die Thiemestraße und die ist ja nach jemand anders benannt. Ich möchte euch noch ein bisschen was erzählen über Kerstin Thieme. Die hat in Leipzig studiert und 1941 wurde die Tochter Juliane geboren. Und Kerstin Thieme war als Soldat im Zweiten Weltkrieg und ist dann in Kriegsgefangenschaft gekommen. Und jetzt ist wahrscheinlich bei manchen, dass sie denken, ja, wie geht das zusammen? Tochter bekommen, im Weltkrieg gewesen. Ja, es hat einfach damit zu tun, dass Kerstin Thieme als sie 67 Jahre war, das war 2 Jahre nach ihrer Pensionierung, hat sie sich entschieden zur geschlechtsangleichenden Operation. So, und bis dahin hat sie also gearbeitet als Komponistin, hat also Vokalmusik, Orchesterwerke komponiert, hat sich schon seit den 50er Jahren einer Hormonbehandlung unterzogen, hat erst männliche und dann weibliche Hormone bekommen. Privat zu Hause ist sie immer als Frau gekleidet gewesen. Und diese geschlechtsangleichende Operation wurde also auch von ihrer Frau und der Tochter unterstützt. Aber die Tochter Juliane, die hat 2016 ein Interview gegeben. Diese OP, die also 1976 stattfand, die war irgendwie doch eher gesellschaftlicher Druck. Sie hatte nicht den Eindruck, dass die Kerstin dann richtig zufrieden war, sondern sie meinte, sie wünschte, es könnten in Zukunft Pässe ausgestellt werden mit 2 Geschlechtern. Ja, das finde ich eigentlich auch einen krassen Lebenslauf, gerade weil sich eben auch im Moment gerade so viel tut. Ich habe ja hier mal noch was mitgebracht und zwar das Bundesverfassungsgericht, also aktuell was uns jetzt bewegt, ne, hat am 11. Januar 2011 wurde entschieden, dass sich erwachsene Transmenschen nicht mehr zwangsläufig einer operativen Genitalangleichung unterziehen müssen, um eben eine Personenstandsänderung zu erreichen. Dann der nächste Schritt, November 2013, es muss kein Geschlechtseintrag mehr ins Geburtsregister erfolgen, ne, wenn nicht eindeutig erkennbar ist, weiblich oder männlich. Seit 2018 kann man eintragen divers, aber

0: Es ist schwierig, wenn nicht eindeutig ersichtlich ist, dass der Mensch intersexuell ist. Also es verursacht immer noch hohe Kosten am Gericht. Das ist im Moment gerade am Kippen. 2021 gibt es ein grundsätzliches Verbot der Operation nicht einwillungsfähiger intersexueller Kinder. Und die Koalitionsvereinbarungen, die haben ja Hoffnung gemacht, ne? Was soll alles wegfallen? Es soll wegfallen. Schwule Männer sollen endlich wieder Blut spenden dürfen, zum Beispiel. Oder dieser Paragraph 219a soll wegfallen. Oder es soll endlich auch wegfallen, dieses 40 Jahre alte transsexuellen Gesetz, ne, wo man eben von den, also vor Gutachtern sprechen muss, sich outen muss und dafür auch noch teuer Geld bezahlen. Das soll also umgewandelt werden in eine Selbstauskunft. So, finde ich schon gut.
1: Das war auch wichtig, weil ich glaube, was noch bis in die jüngste Vergangenheit Menschen, die nicht in das Binärschema passten, angetan wurde, das ist natürlich einfach eine Schande.
0: Ja, wollen wir hoffen, dass das alles jetzt fix umgesetzt wird.
1: Ja.
0: Ja, und musikmäßig habe ich hier mitgebracht, kennt ihr vielleicht Anthony and the Johnsons? Das ist eine Frau, heißt jetzt Anoni. Das ist noch aus dem Album The Crying Light von 2009. Und ich finde auch der Titel, der passt hier ganz gut hin. Der heißt Kiss My Name. Ja, Anoni, die hat also, ist eine Transgender-Person. Die hat zusammengearbeitet auch mit Lou Reed und Björk und hat 2016 auch einen Oscar bekommen für den besten Song, aber wurde da nicht eingeladen, wie es sonst üblich ist, und hat eben gesagt, naja, ich wurde nicht eingeladen, weil ich relativ unbekannt bin in den USA, einen Song über Umweltzerstörung singe und ja, sich meinen Auftritt nicht gut an Werbekunden verkaufen lässt. Ja, das spricht ein wenig Bände. Also jetzt hier Anthony and the Johnsons mit Kiss My Name.

0: Kerstin Thieme, wir haben schon gesagt, wurde als Karl Thieme geboren, und zwar in Niederschlema 1909. Und Niederschlema, Erzgebirge, wenn man da in Richtung Dresden fährt, kommt man natürlich an der Bienertmühle vorbei. Es gibt also eine Bienertmühle, es gibt einen Bienertpark, es gibt eine Bienertstraße. Und diese Orte, die sind benannt nach dem Schwiegervater einer hervorragenden und wichtigen Person in Dresden. Nicht nach Ida Bienert, dieser Kunstmäzen, sondern nach Gottlieb Traugott Bienert, dem Stifter, einem Unternehmer im besten Sinne, würden wir heute sagen. Der war Müller und Bäcker und hat viel Geld verdient und hat aber das Geld gut angesetzt, hat also viel für die Stadt Dresden getan, auch für die Bürger, für seine Arbeiter sowieso. Und ein Sohn von ihm heiratete Ida Stuckert. Und Ida Stuckert muss eine außergewöhnliche Frau gewesen sein. Ich habe sie ja nicht kennengelernt, obwohl sie erst 1965 gestorben ist, da habe ich schon gelebt. Aber sie hatte natürlich einen sehr toleranten und spendablen Ehemann. Ida Bienert hatte, die war sehr emanzipiert, sie hatte 1906 die erste freie öffentliche Volksbibliothek in Sachsen gegründet, an der Weißeritz, also auch gleich in der Nähe von der Bienertmühle. Das ist jetzt, ich weiß gar nicht, nee, jetzt ist es nicht mehr eine Bibliothek. Es war auch zu DDR-Zeiten, war es die Stadtteilbibliothek Dresden-Plauen. Ja, also auch sowas hat sie gemacht. Aber viel wichtiger wahrscheinlich, sie hatte einen Salon, in dem verkehrten, und jetzt kommt das Who's Who der 20er, 30er Jahre, Paul Klee, Otto Dix, Walter Gropius, Konrad Felix Müller, Oskar Kokoschka, Emil Nolde, Mary Wigman, Gret Paluca. Gret Paluca ist übrigens, die ja wahrscheinlich auch jede und jeder Dresdner innen kennt, die Schwiegertochter von Ida Bienert. Ein Sohn von Ida Bienert hat Gret Paluca geheiratet, so, oder sie ihn. Also auch hier wieder eine schöne Verbindung. Ja, nach dem Krieg ist Ida Bienert leider in die amerikanische Besatzungszone gewandert und hat auch einen großen Teil ihrer gesammelten Bilder und Kunststücke mitgenommen. Allerdings musste sie, um ihren Lebensunterhalt dann zu bestreiten, diese Bilder nach und nach verkaufen. Und so sind die Gemälde in allen berühmten Museen jenseits des Atlantik oder in Europa verstreut. Und natürlich auch bei privaten Sammlern. Also nicht nur, dass sie mit dem Salon einen künstlerischen Treffpunkt gestaltet hat, sondern sie hat ja auch vielen Malern und vielen Künstlern die ersten Bilder mit abgekauft, dass sie auch existieren konnten. Also für mich ein ganz wichtiger Fall. Gebt Ida Bienert endlich einen Namen.
1: Ja, es ist ja eigentlich ist es ja ganz leicht. Ne? Also wir haben ja ein Straßenverzeichnis in Dresden, und in diesem Straßenverzeichnis, da ist immer festgeschrieben, wem diese Straße gewidmet ist. Und wir haben ja Verschiedenes auch vorher gelesen. Ich bin mir jetzt nicht sicher, welche Stadt das macht. Die sagen einfach, ja, diese Straße heißt eben zum Beispiel Bienertstraße und ist beiden gewidmet. Ne? Spricht ja eigentlich gar nichts dagegen und wäre ja in dem Sinne also einer der einfachsten Schritte. Ne? Also bei vielen weiß man ja, also wenn ich jetzt meine Kinder frage, dann wissen die wissen sowieso nicht, wer das ist. Ne? Und da kann man sagen, ja, könnt jetzt drunter stehen, ist eben dem und dem gewidmet. Ne? Genau. Das wäre ein ganz einfacher Schritt.
0: Natürlich möchte ich dem Schwiegervater von Ida Bienert nicht sozusagen die ihm gebotene Ehre wegnehmen. Nee. Aber, und natürlich könnte wahrscheinlich Ida Bienert auch nichts machen, wenn sie nicht von dem Geld sozusagen leben könnte, das ihr Schwiegervater und ihr Mann dann erwirtschaftet haben, wenn ich es mal so will. Aber sie hat es eben für gute Zwecke ausgegeben.
1: Ja, jetzt haben wir hier den nächsten Querverweis. Also wenn du sagst, hier Paluca-Schule und Künstler und Künstlerinnen, es gibt ja die Walterstraße und da gibt's also auch Lebensläufe. Walter, es gibt zum Beispiel Emmy Walter, die wurde in unserer Partnerstadt geboren, in Hamburg. Und die war also Künstlerin, hat Aquarelle gemacht, war Kunstgewerblerin, hat ganz tolle so Bildstickereien gemacht. Hat da erst mit 30 Jahren angefangen und die kannte also auch Hinz und Kunz, ne, die kannte also Emil Nolde, mit dem ist sie zusammen nach Paris gegangen, da hat sie Unterricht genommen bei Mucha, da hat sie Paula Becker kennengelernt, Clara Westhoff war in Worpswede und ist also Gründungsmitglied der Künstlergruppe Dachau, also mit Max Liebermann, Lovis Corinth, Max Levogt, Franz Marc, ja, so auch, um mal so ein bisschen das Who is Who weiterzuführen. Und Palucka-Schule, da hätte ich ja auch noch jemand, Gisela Walter.
0: Bevor wir zu Gisela kommen, ja, vielleicht, weil das jetzt wahrscheinlich wieder ein bisschen länger wird, ich möchte auch noch Clara Walter. Sie hat in Dresden studiert, war eine Malerin. Und Hedda Walter, sie hat 2 Jahre in Dresden gearbeitet, war eine Fotografin, mit einwerfen.
1: Also jede Menge. Also wir können hier Walterstraßen aufmachen bis zum Abwinken.
0: Im ganzen Stadtbezirk.
1: Ja, also Gisela Walter, die war an der Palucka-Schule und ist dann gegangen an die Staatsoper Berlin und war dort Choreografin, Ballettmeisterin, Ballettdirektorin von 65 bis 90. Und die ist so ein bisschen, also wo vielleicht ältere HörerInnen die kennen, ne, da gab es 84, wurde der neue Friedrichstadtpalast aufgemacht und da gab es so ganz klassisch diese Girl-Reihe, ja, die kamen da 34 Tänzerinnen, die breite Treppe runterkamen und ihre Beine geworfen haben und die Kritik hat gesagt, hochhackig, leicht geschürzt und beängstigend synchron. Und da habe ich aber auch so ein bisschen jetzt mal drüber nachgedacht, habe gesagt, naja, ist das noch zeitgemäß, ja? Ist das nicht sozusagen so eine, naja, ich sag's jetzt mal übertrieben, so eine Art Dressur, ne? Also man, jetzt können wir so einen ganz komischen Vergleich ziehen zu den Wildtieren im Zirkus, ja, die da keiner mehr haben möchte und jetzt fragen, brauchen wir Revues mit hochhackigen Beinewerferinnen? Ich habe mal geguckt, was die jetzt so machen im Friedrichstadtpalast. Das gibt's noch, ne, weil das so dazugehört, aber es ist sehr zurückgefahren, diese Girl-Reihe. Tja, weiß nicht. Wie finden wir das? Und wie kriegen wir jetzt hier die Kurve wieder?
0: Genau. Jetzt haben wir natürlich überlegt, was wir spielen. Und irgendwie ist mir eingefallen, dass wir mal nachschauen könnten. Und unsere Recherche hat ergeben, dass sie nicht nur in der Palucka-Schule und im Friedrichstadt choreografiert hat, sondern auch in DDR-Musikfilmen. Bist du einverstanden, dass man das spielt?
1: Na, aber es so ist doch unsere Vergangenheit.
0: Das ist jetzt... Wir outen uns jetzt, dass wir jetzt älter sind als 30 und
1: geringfügig
0: und spielen jetzt aus dem Kultfilm Heißer Sommer ein Lied und da sind natürlich auch die Mädchen und Jungen, die am Strand sich treffen und verlieben und so weiter und da sind natürlich auch tolle Tanzszenen drin und daraus jetzt einfach ein Lied.

0: Ja, die heißen Sommer. Die heißen Sommer, das haben sie schon vorausgesehen. Und ja, wir haben hier ein bisschen die Beine geworfen im Studio. Und ihr seid immer noch bei Coloradio bei der Sendung über Straßennamen, über Frauennamen in Straßennamen.
1: Über unsere Vorschläge, wie Straßen neu, um oder noch zugewidmet werden könnten.
0: Genau, eigentlich ist ja unser Plan noch, ne, dass wir hier rumreisen und so ein bisschen Schilder anmachen unter diesen Straßenschildern und noch Leute befragen.
2: Also ich wollte gerne wissen, es gibt ja die Devrienstraße, die Schumannstraße, die Schlüterstraße, ja. Ob Sie wissen oder ob Sie sich manchmal Gedanken machen, wer so dahinter steckt.
3: Ja, das mache ich. Und ich bin froh, dass an manchen Straßen ein Schild hängt, wer derjenige war.
2: Und ist Ihnen schon mal aufgefallen, dass relativ wenig Frauen darunter sind?
3: Ja, das ist mir aufgefallen.
2: Ja, und finden Sie das wichtig, dass es mehr Frauen werden?
3: Ich bin ja selbst eine Frau. Ich habe darüber ehrlich gesagt noch wenig drüber nachgedacht, weil aufgrund dessen, dass es auch viele Stolpersteine gibt, wo auch Frauen gedacht wird, da merke ich, dass es immer mehr auch Menschen beobachten oder auffällt, dass es die Frauennamen eben wenig gibt. Also ich denke, dass dadurch auch aufmerksam gemacht wird, dass Frauen genauso die Gesellschaft geprägt haben wie auch Männer.
2: Ja, es gibt auch natürlich auch eine ganz einfache Möglichkeit. Es gibt ja auch Frauen, die auch Schlüter heißen oder auch Schiller oder auch Schumann. Ne?
3: Ja, die Clara Schumann, ja. Ich dachte auch manchmal, dass es die Clara Schumann genauso mit betrifft oder die genauso mit benannt ist. Wenn man an ihr Mann denkt, dann denkt man auch an Clara Schumann. Ja. Also zumindest geht es mir so. Dass ich aufgrund dessen, dass ich eben musikalisch bewandert bin, dass ich das auch so immer sehe. Also ich stecke da, wenn es ein männlicher Name ist, dann denke ich auch immer meist an die Partnerin oder lese dann darüber auch mal was. Also ich nehme dann oft ein Buch aus der Bibliothek, um dann auch mal nachzulesen, ja, was ist denn mit der Familie oder warum ist denn dem Mann jetzt eine Straße gewidmet und was ist denn dahinter? Kinder, Frauen und was weiß ich.
0: Ja, es gibt ja in Dresden noch unendlich Straßennamen. Wir können hier in dieser Sendung gar nicht alle Straßennamen unterbringen, die man noch ergänzen könnte. Wir würden hier einfach mal so kleine Beispiele noch in den Raum werfen. Wen gibt es noch?
1: Genau. Es gibt die Blochmannstraße, die nach dem Schöpfer der Gasbeleuchtung in Dresden benannt wurde. Und da ist uns doch eingefallen, Elisabeth Blochmann ist zwar in Apolda geboren, ist auch nie in Dresden gewesen, wahrscheinlich nicht nachweisbar. Aber sie war eine Pädagogin und sie hatte den ersten Lehrstuhl für Pädagogik in Marburg.
0: Oder Jahnstraße gibt es ja auch bis zum Abwing. Nicht bis zum Abwing, aber es gibt Jahnstraße. Es gibt sogar, du hast vorhin gesagt, irgendwie noch einen Jahnplatz.
1: Es gibt sogar zwei Straßen, die dem Turmvater Jahn gewidmet sind. Und Turmvater ist sehr beschönigend, dazu gleich mehr. Es gibt die Friedrich-Ludwig-Jahn-Straße in Klotzsche und es gibt die Jahn-Straße am Bahnhof Mitte. Und beide sind demselben Menschen, dem Nationalisten und Antisemiten Jahn gewidmet. Ja. Ich weiß nicht, ob die Prinzipien, die Jahn hatte, heute noch so von allen unterschrieben werden könnten, die Entscheidungsträger sind.
0: Ja. Stimmt, da hatte ich auch gesehen, in München zum Beispiel, da haben sie jetzt auch mal geguckt und haben gesagt, sie haben also 330 Straßen gefunden, die man also auch mal überdenken müsste, weil das eben zum Beispiel Leute sind, die an Kolonialverbrechen beteiligt waren oder die auch antisemitisch unterwegs waren. Oder wusstet ihr zum Beispiel, dass es, ja, also im Westen Deutschlands gibt es noch 22 Straßen und Plätze, die nach Erwin Rommel benannt sind. Oder zum Beispiel nach Hindenburg, 438. Da gibt es also noch Kapazitäten zur Umwidmung.
1: Es gibt in Dresden auch die Bismarckstraße.
0: Ja, sehr schön. Ja, und unser Vorschlag für Jahnstraße, gibt es zwei Frauen?
1: Da haben wir zwei Frauen gefunden. Wir haben zum einen Ilse Jahn. Sie ist eine Biologiehistorikerin gewesen. Die hat in Jena studiert und auch in der Humboldt-Universität mehrfach promoviert. Sie hat sich ausgezeichnet mit vielen Arbeiten über Alexander von Humboldt und Charles Darwin. Das wäre zum Beispiel durchaus eine Alternative.
0: Genau, die war auch Mitglied der Leopoldina, hat Ausstellungen kuratiert.
1: Also eine Wissenschaftlerin, richtig im guten Sinne des Wortes.
0: Ja, oder Gisela Jahn, es war eine Ärztin für Anästhesie und Geschäftsführerin der Diakonischen Sozialwerke in Meiningen. Die hat auch einen Verdienstorden bekommen 2004 für diesen Aufbau dieses Werkes. Und ich habe mal kurz geguckt, Wissenschaftlerin, das ist ja mal ja auch jetzt nicht so vertreten. Also sind ja dann oft, wenn Frauen genommen werden, um Straßen zu benennen, vor allem im Westteil Deutschlands sind es eigentlich fast nur KünstlerInnen. Der Ostteil, der hat dann auch so Richtung Frauenrechtlerin auch viele Namen genommen. Und habe ich mal in die Liste geguckt, was hier in Dresden seit 2018 passiert ist. Da sind also drei Frauen, haben da eine neue Straße bekommen. Es gibt die Maria-Kirch-Straße, das war eine Astronomin. Die hat also den Kometen von 1702 entdeckt. Dann gibt's die Martha-Frenkel-Straße. Den Namen, den kennt man vielleicht auch schon aus dem Hygienemuseum. Da gibt's ja diesen Saal, ne? Das war eine Ärztin, Sozialhygienikerin und eine Amelie-Bölte-Straße. Das war eine Schriftstellerin und Frauenrechtlerin.
1: Wir haben auch noch den Weberplatz. Natürlich, Karl Maria von Weber ist ein sehr wichtiger Mensch in Dresden. Aber natürlich gibt es auch Marianne Weber. Und sie ist nicht nur bekannt als Frau und dann Witwe von Max Weber, dem berühmten Philosoph, dessen Werke sie auch dann kommentiert und veröffentlicht hat, sondern sie war auch eine Frauenrechtlerin, die also sehr viel auch für die Rolle der Frau, für die Anhebung des Ansehens der Frau getan hat.
0: Dann haben wir noch die Schlüterstraße. Schlüterstraße, ganz kurz, Schlüter, das sind zwei Frauen, die auch mit Dresden zu tun haben. Die Elisabeth Schlüter, ist also in Radebeul geboren, in Pillnitz gestorben. Die hat ganz krasse Bücher illustriert und zwar gefällt mir natürlich besonders gut, ne? Pflanzen, ne? Lernt Pflanzen kennen. Die hat also wilde und kultivierte Pflanzen Mitteleuropas, ganz wunderschöne Zeichnungen gemacht. So. Und Gisela Schlüter haben wir auch noch aus dem letzten Jahrhundert, die also bei Erich Ponto Schauspielunterricht bekommen hat. Und dann, ja, die war vor allem für Kabarett und ihr Talent als Schnellrednerin bekannt. Die hat also zusammen mit Karl Valentin gearbeitet und hat auch selber eine Fernsehshow gehabt. Die nannte sich Zwischenmahlzeit. Hat sie auch eine goldene Kamera bekommen, so von Hör zu. So. Und dann habe ich hier noch, da warte ich schon den ganzen Tag drauf. Das ist drauf.
1: Ein schöner Abschluss.
0: Ja, und zwar gab es eine Frau, die nannte sich Politik, ein wunderschöner Name. Also eigentlich hieß er Ilse Amalie Ehrenfried und die lebte von 1893 bis 1975. Die hat geschrieben, also war Feuilletonistin, hat Prosa, Skizzen, Essays gemacht, so stilistisch Richtung Kurt Tucholsky. Und die hatte auch noch andere Namen, zum Beispiel Katha Launisch und Lieschen Lasters. Also ein schöne Alternative für die Tieckstraße oder eine Ergänzung für die Tieckstraße. Und sie musste dann auswandern. Die musste auswandern, als die Nationalsozialisten an die Macht kamen. Also ging es ihr genauso wie zum Beispiel Mascha Kolecko oder Dina Nelken. Musste sich also vom Journalismus zurückziehen und ist mit ihrem Mann Richtung Südamerika gegangen und hat den geheiratet und hieß dann Ilse Aufrichtig, aber mit ihrem wirklichen Namen. Und ich finde, das reiht sich wunderbar ein in diese Namenreihe, die sie sich schon selber vorher gegeben hat. Und ihr Werk ist aber noch relativ unerforscht. Die Anthologie mit Texten gibt's noch nicht. Ja, habt ihr noch was zu tun? Könnt ihr ein bisschen forschen?
1: Ihr kennt übrigens gern in den Kommentaren schreiben oder eine Mail an.
0: Zum Beispiel an ulrike@coloradio.org.
1: Genau, wenn euch andere einfallen, wenn ihr sagt, da könnte man mal was machen, wir sind dabei. Ja, der Name Mascha Kolecko fiel gerade. Es gibt eine tolle Künstlerin, die heißt Dota, und die hat Gedichte von Mascha Kolecko vertont, und da möchten wir euch teilhaben an diesen tollen Gedichten und an der tollen Musik.
0: Und wollen wir uns jetzt auch schon fast verabschieden mit dieser tollen Musik? Wenn ich so auf die Uhr gucke.
1: Ja, das ist ein guter Hinweis von dir. Wir danken für euer Interesse an dieser Stunde und hoffen, wir haben euch ein kleines bisschen den Horizont geweitet, euch Namen genannt, die ihr vielleicht mal nachschauen könnt, oder einfach nur, um sich Gedanken zu machen, warum ist denn der Mann so dominant und warum wird der Frau so wenig gedacht?
0: Ja, und auch nachzudenken, selbst wenn wir das jetzt tun, ändert sich was?

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3: Offenbar.
4: Wird auch als Katzenmusik bezeichnet. Wenn es zu schlimm und unerträglich wird, gibt es im Studio einen großen roten Knopf.

0: Herzlich willkommen zu einer neuen Ausgabe der musikalischen Verbrechen.
1: In Hessen sagt man Gude. Ich bin der Matthias.
0: Ja, ich bin der Gregor und wir hören uns heute in der 141. Ausgabe. Und weil die letzte Sendung schon wieder so lange her ist, da müssen wir erstmal selber überlegen, wie war das denn jetzt hier eigentlich nochmal?
2: Herzlich willkommen zu den musikalischen Verbrechen, der musikalischen Unterhaltungssendung.
0: Ich muss Knöpfe drücken, haben sie gesagt.
2: In dieser Sendung spielen wir Musik, die nicht von allen Menschen als schön bewertet wird. Das kann Musik aus den Charts sein, Musik, die uns irgendwo im Internet begegnet ist oder die uns ungefragt eingesendet wurde. Diese Musik klingt dann beispielsweise so.

Gefällt euch die Musik? Wenn es zu schlimm und unerträglich wird, gibt es im Studio einen großen roten Knopf. Und wenn man diesen drückt, stoppt die Musik schlagartig. Den Knopf nennt man ja auch Schlagtaster. Der Knopf wirkt wie ein Notaustaster. Ach, was eine Ruhe. Aber singt es bei euch im Kopf nicht auch weiter? Ah, ich habe einen Ohrwurm! Dagegen haben wir unseren Ohrwurmkiller. Der geht so.

0: Ach, war da was? Der Ohrwurmkiller ist wie ein Radiergummi und radiert den Ohrwurm aus dem Kopf heraus. Das ist übrigens eine Endlosschleife von Roland Kaiser mit Santa Maria. Wenn die Musik noch nicht schlimm genug ist, schauen wir immer erstmal, ob man da noch etwas machen kann. Beispielsweise können wir die Musik höher oder tiefer pitchen, schneller oder langsamer, mehrere Titel gleichzeitig oder unser mittlerweile an Altersschwäche verstorbener Studiokater Diego wird ein bisschen mitsingen. Die Musik, in der Diego mitsingt, wird auch als Katzenmusik bezeichnet. Übrigens, für diese Aufnahmen wurde das arme Tier nicht gequält. Die Aufnahme entstand in seinen jungen Jahren, als das kleine Katerchen verliebt war und eine Katze aus der Nachbarschaft angehimmelt hat. Eins hätten wir fast vergessen, den Musikpreis am Ende der Sendung. Alle Titel, die in der kommenden Stunde gespielt werden, sind automatisch nominiert für unseren Musikpreis. Unser Musikpreis, die goldene Klobürste, verleihen wir am Ende der Sendung und spielen den Gewinnertitel noch einmal.
1: So, jetzt wissen wir wieder, wie das hier funktioniert. Also jo, Musik
2: spielen. Habt ihr alle verstanden, wenn ich dann einfach zurückspulen.
1: Genau. Direkt mit was Schlimmem loslegen?
2: Na, auf jeden Fall.
1: Ja, okay.
2: Ins kalte Wasser.
1: Ich habe eine neue Band entdeckt. Rise Against the Spülmaschine.
2: Reis, also wie der Reis.
1: Reis wie der Reis und Spülmaschine schreibt sie auch Spülmaschine. Ist kein Tippfehler im Manuskript. Ja. Die heißen wirklich so. Und das ist eine Band, die jetzt vielleicht nicht unbedingt damit auffällt, dass die Musik schlimm ist. Aber das ist eine Band, die damit auffällt, dass die Musik extrem lustig ist. Und sowas spielen wir ja auch sehr, sehr gerne in dieser Sendung.
2: Ja.
1: Bereit für was Komisches?
2: Na klar.
1: Gut. Hier ist In the Netto.

0: Darling. Und die Mutter weint. Der Angestellte versteht sie schon, denn er selbst verdient doch auch nur einen Hungerlohn, und zwar brutto
1: und nicht netto.
0: Auch er kauft hier ein,
1: und das ist der eigentliche Scheiß.

0: in der Netto von Reisergänse Spülmaschine.
1: Oh, herrlich. Ist das großartig. Das ist Kunst. Das ist Kunst.
0: Ja, gut, dass die Mikrofone aus waren. Wir mussten sehr lachen. Ja, was Weihnachtliches? Ah, nee. Nein,
1: ja,
0: nein, nein,
1: ist ja auch
0: nein.
1: Viel zu warm.
0: Wir renovieren lieber. Bei den Temperaturen macht das doch richtig Spaß.

0: Fantastic.
1: Großartig. Reis against the Spülmaschine. Ja, fließ mal das Bad, hieß der Titel. Ja, und jetzt haben wir so uns überlegt, könnten wir jetzt alles hintereinander weg verschießen, unser Pulver? Nee, das heben wir uns auf für die komplette Stunde. Da hören wir jetzt immer mal ein bisschen was rein in das Album von Reis against the Spülmaschine. Aber wenn wir jetzt schon am Einkaufen sind, wir brauchen Fliesen, wir brauchen zwei Komponentenkleber. Na, wo holen wir das am besten? Im Baumarkt.
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1: Jasmin, Tabatabai, David Klein und Quintett. Ist das mit Männer im Baumarkt? Das ist im Original von Reinhard May. So, wenn wir jetzt am Baum...
2: Ist auch nicht lang, hast du gesagt, ne?
1: Ja, ja, das geht bald 5 Minuten. Aber so viel Zeit haben wir ja hier nicht. Ja. Ich würde es jetzt nicht ausbaggern, weil es klingt ja doch sehr schön.
2: Baggern.
1: Baggern, ja. Wir sind jetzt in der Baubranche angekommen, thematisch. Und das darf ja auch auf keiner Baustelle fehlen. Eins der wichtigsten Baumaterialien. Und nachhaltig ist es außerdem das gute
3: Holz.
1: Auch lang nicht gespielt hier.
3: Ich um mein Holz.
1: Hier sind die 257.

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1: Die 257er sind ja auch so ein bisschen dafür bekannt, dass sie gern mal bisschen Quatsch machen statt Musik. Aber ich finde, es klingt erstaunlich oft nach Musik, was sie da als Quatsch produzieren. Oder wie siehst du das?
2: Ja, ich habe auch mehrere andere Alben von denen gehört und die sind nicht wirklich jugendfrei. Also das ist eines der wenigen Titel, die mal so quasi richtig zivil ist. Also so ein richtiger Ausnahme, würde ich sagen.
1: Oder wie man auch sagt, das kann man im Radio im Tagesprogramm spielen.
2: So, das jetzt, schon, ja.
1: Jetzt waren wir beim Holz. Den Rest
2: 80% der nicht.
1: Ja, wir überlegen die ganze Zeit aber schon, wo das Holz eigentlich herkommt. Ich weiß es.
2: Aus Bad Segeberg.
1: Richtig. Wir sind die Wise Guys.

0: Das bekannte Sägewerk in Bad Segeberg, besungen von den Wise Guys. Und mit Abstand die beste Stelle, finde ich, ist diese hier.
1: Schön ist es hier im Segewerk, da vorne liegt ein Daumen.
2: Jo.
3: Jo.
0: Jo. Ja, das ist ja in Norddeutschland, da sagt man auch gern einfach nur mal Jo.
1: Schön ist es hier im Segewerk, da vorne liegt ein Daumen.
2: Jo.
0: Jo.
3: Jo. Da habe ich auch so letztens so einen tollen Spruch mal, wo wir gerade bei Sprüchen sind.
0: Ja.
3: Komma. Im Rest der Nation ein Satzzeichen. Im Ruhrpott eine ganze Konversation.
0: Jawohl. Und wenn wir jetzt bei schlechten Witzen sind, wobei du wolltest zu den Wise Guys noch was anmerken.
3: Ja, die Wise Guys, das ist, muss man nochmal dazu sagen, weil nicht alle das erkennen, macht ja auch nichts, ist eine A-Cappella-Band. Was bedeutet, die ganzen Instrumente in großen Anführungsstrichen sind quasi mundgemacht. Also quasi jede Person hat verschiedene Instrumente, die imitiert werden. Und unter dem Gesichtspunkt, wenn man das weiß, dann hört man die Titel ganz anders. Wir haben da auch von der Band auch noch eine Empfehlung zu dem Titel
0: Thank You for Trembling,
3: das Deutsche Bahn.
0: Ja.
3: Oder wie hieß der Titel nochmal? Das habe ich vergessen, aber auf jeden Fall.
0: Der Titel heißt Deutsche Bahn, den du gerade. Ja, so schnell war er gerade nicht. So, da ist er. Hier, können wir auch noch.

0: wird nicht weitergehen.
1: Ja, ein etwas satirischer Titel über die Zustände auf dem deutschen Schienennetz. Deutsche Bahn von den Wise Guys.
2: Darf ich mich laut meines Arbeitsvertrags nicht lustig machen, oder?
1: Psst, muss man ja hier nicht erwähnen.
2: Ach, das haben wir irgendwann schon mal.
1: Wir kommen zurück zu Reis against the Spülmaschinen. Hast du Saufen mal probiert?
3: Ja, nö, das mache ich so jeden Abend. Zwei Bier.

0: Gesagt.
1: Ja.
2: Gesagt.
1: Matze, noch ein Bier?
2: Ach, ist das schön. Das. Jo, gib her.
1: Jo.
2: Du hast ja einen Korken gehabt, das
1: ja,
2: Bier.
1: Ja, das ist original abgefüllt und original
2: nicht.
1: Verkorkt von Palhuber
2: und Söhne.
1: Palhuber und Söhne. Nee, na.
2: Nee.
1: Doch, so heißt der kommende Titel.
2: Nee, na.
1: Von Reis ergänzte Spülmaschinen. Aufpassen, ne?

0: Olé, Reis ergänzt die Spülmaschine.
1: Ich mag alles daran.
0: Es ist großartig. Das ist wirklich.
1: Hey, na mehr da.
0: Wir spielen viel
1: das
0: zu gut.
1: Das ist vor allem Ohrwurm.
0: So, jetzt haben wir immer ein Problem. Wir spielen hier Musik, die wir ganz gut finden, aber wir haben vergessen, wie die Sendung heißt. 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

0: Ja, das hier sind nämlich die musikalischen Verbrechen, heute zum 141. Mal. Mir gegenüber der Matthias.
1: Hallo, mir gegenüber ist dann auch der Gregor.
0: Ja, und jetzt haben wir den Durchschnitt so ein bisschen, also wir haben jetzt so viel Musik gespielt, die dann doch eigentlich wieder gut war. Ich glaube, jetzt müssen wir mal zum Ausgleich.
1: Was Grausames.
0: Ja. Hier ist die Hüttenabendzeit von Hotel Alpenland. Ja, das, die Hand schwebt über dem Buzzer.

0: mir.
1: Satz freundlich.
0: Jawohl.
1: Satz freundlich, hab ich gesagt.
0: Jawohl.
1: Satz freundlich, hab ich gesagt nochmal.
0: Jawohl.
1: Mir kannst du nur ein Weißbier bringen.

0: Mei, hat er jetzt Arsch gesagt?
1: Ja, das geht doch noch.
0: Mei, ja, mei.
1: Harmlos.
0: Das hat er gesagt. In der Sendung hat er Arsch gesagt. Schreibt mir in Bayern ja mit O.
1: Arschkatzel.
0: Ja. So, genug Bayern und Bavaria. Ah, ja, da kriegt man direkt durch, wenn man das also hört.
1: Ja.
0: Machen wir weiter mit unserer heutigen Bandvorstellung Reis Against the Spülmaschine. Hier ist der Titel Shirt weg.
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0: Ey, dann sind wir doch aber nackig, wenn wir das Shirt wegschmeißen.
1: Sowas aber.
0: Ja. Ein Titel habe ich noch von Reis Against the Spülmaschinen. Machin, ja. Schreibt sich so. Ich lasse natürlich das Licht an. Featuring Julia Gammes-Martin.

sich der Frieden der Nacht wie ein schwarzer Schleier über den uns so liebgewonnenen Protagonisten. Still und dunkel ist das Zeitloch, in das er in seinem Schlummer gefallen ist. Der vermeintliche Schlaf der Gerechten wird jedoch jäh unterbrochen. Die Sonne geht auf und es folgt das Grauen.

0: Rise Against the Spülmaschine. Und wie hat dir die Band gefallen?
1: Ja, also der letzte Titel, den fand ich jetzt ein bisschen langweilig, aber so ein paar andere Titel, die wir am Anfang hatten, die waren schon sehr witzig, sehr geil. Also großartig. Ich mag's, ja.
0: Ist eine lustige Band.
1: Ich will das Album in Ruhe durchhören.
0: Ja, wir haben heute ein bisschen zu wenig schlimme Musik gespielt. Ich kann es auch verstehen, dass jetzt da manche ein bisschen enttäuscht sind. Wir versuchen jetzt in den letzten Minuten der Sendung noch mal ein bisschen nachzuholen.
1: Bitte? Diegochen ist auch enttäuscht. Diego,
0: ja, und der Buzzer.
1: Hat noch keinen Einsatz.
0: Haben wir heute schon einmal gebuzzert? Ich kann mich ja jetzt nicht dran erinnern.
1: Wie das nach, du.
0: Neuwertiger Buzzer abzugeben. Kaum gebraucht.

0: also ich muss ja wirklich sagen, eine der besten Erfindungen der Musikgeschichte ist die Gesangsschlumpfmaschine.
1: Ja.
0: Was hätten wir nur alles verpasst, wenn wir diese Maschinen nie gehabt hätten?
1: Das macht ja auch sonst keiner im Radio.
0: Wir sind
1: im Prinzip die Einzigen, die sich das trauen.
0: Und die zweitbeste Erfindung nach der Gesangsschlumpfmaschine ist ja der Notausbuzzer.
1: Ja, ganz genau. Den haben auch nur wir.
0: Aber ich habe da immer so einen Eindruck, wenn man den ausbuzzert, dann weiß man nicht, ob es danach nicht vielleicht doch noch schlimmer wird.
1: Die Gefahr ist immer da. Latent.
0: Und irgendwie habe ich gerade so den Eindruck schon bei den ersten Tönen, dass das jetzt genau der Fall ist.
1: Das klingt nach Gang vom Altersheim.
0: Ja, ja.
1: War tatsächlich mal in so einem Altersheim zu Gast, wo das in dem Flur solche Musik die ganze Zeit spielte. Also es war recht grauenhaft.
0: Wir hören nun von der Kapelle Oberalp und den Sachs-Dreamers Du bist die Liebst für mich. Schreibt sich wirklich so. Wir können es zur Not, also wenn du sagst, so schlimm muss jetzt auch nicht sein.
1: Ich finde das jetzt schön grausam für die Sendung.
0: Gut, gut.
1: Da können
0: ja,
1: wir ruhig mal ein bisschen quälen.
0: Ja, wir müssen ja eigentlich was nachholen, ne? Wir haben ja viel zu viel was Gutes gespielt.

0: So, ich bin hier am Telefon. Eine Sekunde. Ja, wir machen es nicht mehr. Tut uns leid. Ja, tschüss. So, wir hatten hier gerade einen Anruf aus Genf vom Europäischen Gerichtshof. Die haben gesagt, wir würden gerade gegen die Genfer Konvention gegen Menschenrechte verstoßen mit dem Lied. Also, wir sollen es sofort ausmachen.
1: Gut, dann machen wir es halt sofort aus. Aber hat keiner gesagt, dass wir danach nicht vielleicht... Machen wir das Telefon aus, bevor die noch immer...
0: Ja, das war ja nur für den Titelbezug.
1: Ja. Oli P. mit I Wish...

0: Ich gehe dir.
1: Also das ist langweilig.
2: Das ist langweilig. Komm, ich passe das noch schnell weg.
1: Das war jetzt weder gut noch schlecht. Das war
2: das war alles, um den Durchschnitt heute nochmal ein bisschen runterzuziehen. Wir haben es während der Sendung heute, wir haben nicht so ganz performt, wie wir das hier sonst machen. Da mussten wir das jetzt am Ende hier noch so ein bisschen wieder gerade ziehen. Bevor es nachher noch heißt, dass wir hier gute Musik spielen in der Sendung. Also das wollen wir ja dann auch nicht. So, machen wir Feierabend, oder? Wir kommen nun zur Preisverleihung, zur goldenen Klobürste. Ein Titel, der uns ganz besonders im Ohr geblieben ist. Den hören wir immer am Ende
1: der Sendung.
2: Manche
1: Leute können sich schon denken, welcher Interpret es sein könnte. Vielleicht.
2: Wir verabschieden uns schon mal. Mein Name ist Gregor Börner.
1: Und ich bin der Matthias Kreuzberger. Macht's gut, bis zur nächsten Sendung.
2: Und gewonnen hat...
1: Reißergänzte Spülmaschinen mit In the Netto.
2: In the Netto. Tschüss.
1: Ciao.
2: Ohrwurm-Charakter.
1: Man trifft sich im Netto.
2: Mit dem Cornetto.
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Ja, ein herzliches Willkommen hier bei uns am Radio Slupfurt im Pi-Radio-Verbund. So, wenn ihr halt die Europa-Hymne hört, was ist dann richtig? Europa, das Magazin aus Frankfurt an der Oder. So, das letzte Mal sind wir gekommen bis, bis kurz nach Slowenien oder so. Heute geht's weiter mit dem Buchstaben L, Mitglied in der Europäischen Union.

Ja, war natürlich Luxemburg. So, ich hatte ja versprochen, in dieser Sendung mal so ein paar Informationen rüberkommen zu lassen, die nicht alltäglich sind, die ein bisschen kurios sind und die informativ sind. Fangen wir mal an mit dem Thema Grenzgänger. Wenn Sie in einem EU-Land, in diesem Fall die 28 EU-Mitgliedstaaten, sowie Island, Norwegen, Liechtenstein und der Schweiz arbeiten und in einem anderen leben und täglich, zumindest einmal wöchentlich, dorthin zurückkehren, gelten sie im EU-Recht als Grenzgänger. Welche Gesetze gelten? Die Gesetze des Landes, in dem sie arbeiten, gelten in Bezug auf ihre Beschäftigung und ihr Einkommen, den Großteil der Sozialansprüche. Die Gesetze des Landes, in dem sie leben, gelten in Bezug auf Vermögensteuern und die meisten Steuern, Aufenthaltsangelegenheiten nennt sich das. So, nun wissen wir wieder ein bisschen mehr. Kommen wir zum nächsten Land.

aus welchem europäischen Land sollte wohl Reggae kommen? Natürlich an einer Insel. So, bleiben wir so ein bisschen bei den Informationen. Kommen wir zu Bankkonten und Lohn- und Gehaltszahlungen. Möglicherweise verdankt Ihr Arbeitgeber zur Auszahlung Ihres Lohnes oder Gehaltes die Eröffnung eines Bankkontos im Beschäftigungsland. Ist im Euroraum nicht erforderlich, da die Banken keine Gebühren erheben können. Da brauchen Sie bloß IBAN und BIC angeben und schon geht's so, als wenn alles in Deutschland passiert. Wenn Ihr Wohnsitz oder Beschäftigungssitz oder Beschäftigungsland außerhalb von des Euroraums liegt, kann Ihr Arbeitgeber von Ihnen die Eröffnung eines Inlandskonto verlangen, da die Kosten für ihn sonst relativ hoch werden würden. So, wir bleiben mal tüchtig dran. Wir haben heute ein vollgepacktes Programm. Kommen wir zum nächsten EU-Mitgliedsland, Niederlande.

So, das war Musik für Holland. Kommen wir mal zu den Musiktiteln und den Interpreten. So, für Luxemburg war es Anne-Marie David, für Malta Julie Zara und für die Niederlande Teach In. Ja, auch das nächste Land ist schon etwas länger dabei, unser Nachbarland Österreich.

0: Ja, das war Musik aus Österreich. Eigentlich meine Lieblingsbands ERV. So, kommen wir noch zu einer Information für viele, die im grenznahen Bereich wohnen. Vielleicht wichtig, die Mehrwertsteuer. Sie zahlen die Mehrwertsteuer dort, wo Sie einkaufen. Wenn Sie als Privatperson in der EU und in diesem Fall die 28 Mitgliedstaaten, so wieder Island, Liechtenstein, Norwegen, hier ist die Schweiz ausgenommen, wenn Sie da einkaufen, müssen Sie die Mehrwertsteuer nur einmal zahlen, nämlich in dem Land, in dem Sie den Kauf tätigen. Alle Waren, die Sie in einem anderen EU-Land gekauft haben, können Sie in Ihr Wohnsitzland einführen, ohne an der Grenze anzuhalten und eine Zollmeldung abgeben zu müssen. Einzige Bedingung, die Einkäufe sind nur für Ihren Privatbedarf oder den Bedarf der Familie. Sie dürfen nicht weiterverkauft werden. Für alle anderen, die nicht im Grenzbereich wohnen, vielleicht auch sehr wichtig, in einem anderen EU-Land online einkaufen. Wenn Sie in einem anderen EU-Land Waren kaufen, in Ihrem Wohnsitzland geliefert werden, können Sonderregeln gelten. Wenn das Unternehmen, von dem Sie kaufen, Waren über einen bestimmten Wert in Ihr Land, in das die Waren geliefert werden, verkauft, kann es die Mehrwertsteuer nicht in dem Land berechnen, in dem der Warenkauf getätigt wurde. Stattdessen muss es die Mehrwertsteuer des Landes anwenden, in das die Ware geliefert wurde. Also ich kaufe meinetwegen in einem teuren EU-Land in Dänemark oder in Schweden, was etwas teuer ist bei uns, der Mehrwertsteuersatz sind dementsprechend unsere 19%. So, machen wir weiter im Text.
1: Alright, Kika, are you ready? Let's go.

So, ich glaube, zu dem nächsten Titel brauche ich nicht viel zu sagen. War erkennbar, Portugal. Kommen wir nochmal zurück zur Mehrwertsteuer. Da gibt es eine Ausnahme, Autos. Wenn Sie in einem anderen Land einen Neuwagen kaufen, müssen Sie die Mehrwertsteuer in dem Land zahlen, in dem Sie das Auto einführen und in dem Sie es zulassen, also in Ihrem Wohnsitzland. Die EU kann manchmal ganz kompliziert sein.

Tja, das war Marcel Pavel aus Rumänien. Ja, nun gucken wir mal, wir müssen ein bisschen hinne machen, dass wir die Musik durchschaffen heute. Als nächstes Musik aus Slowenien. Dieses Ensemble Slindra vereint Rock und klassische Musik aus Slowenien.

So, dann kommen wir mal zum nächsten Titel hier, wenn wir es denn schaffen. Aber vorher erstmal noch so ein bisschen im Fall, dass es jemand interessieren sollte. Christina Pelakova war das aus Slowenien mit Ironie. So, den nächsten Titel, den ist mein persönlicher Lieblingstitel aus dem Jahre 1973. Bis jetzt zum heutigen Tag gab es natürlich einige dazu. Aber mal kurzen Text. Ich habe ihn Charlie genannt. Ich habe ihn auf

der Straße gefunden und ich weinte. Und er vor Hunger, Charlie, zitternd und verloren, fast leblos. Er fühlte sich einsam und besiegt. Seine tauben Schreie, kein Atmen, keine Kraft und seine offenen Flügel, armer Charlie. Ich habe ihm ein neues Nest gegeben, Hoffnung, Hitze zwischen meinen Fingern. Ja, so einfach kann man ein schönes Lied machen über einen Vogel namens Charlie, Santa Barbara, Spanien.

Tja, Santa Barbara, Charlie aus Spanien. So, nun kommen wir mal zu Informationen aus der EU für unsere Studenten. Wer es nicht weiß, Frankfurt-Oder hat eine große europäische Universität, die Europa-Universität. So, Praktikas für Studierende. Studierende können an Hochschulen mit mindestens 4 Semestern eines Fachschulstudiums abgeschlossen haben an dem Bundesrechnungshof. Wer kann sich bewerben? Studierende, die in einem anerkannten Hochschulabschluss besitzen, oder Studierende an Hochschulen, die mindestens 4 Semester eines Studienfaches abgeschlossen haben, die für den Rechnungshof von Interesse sind? Das sind da Audit, Haushalt, Rechnungslegung, Verwaltung, Personalwesen, Übersetzung, Kommunikation, internationale Beziehungen, Jura. Maximale Dauer des Praktikums 5 Monate. Praktikum am Europäischen Wirtschafts- und Sozialausschuss. Wer kann sich bewerben? Hochschulabsolventen oder Studierende an Hochschulen, die im Rahmen ihres Studiums ein Praktikum absolvieren müssen. Dauer 1 bis 3 Monate in Brüssel. Weitere Informationen kann sich dann jeder von der Homepage runterladen. Nur mal so viel als Anregung. So, das nächste Land, Schweden.

Tja, wenn es uns Musik aus Schweden geht, erwartet jeder ABBA. Deswegen habe ich euch den Gefallen getan. Aber nicht von ABBA, Waterloo, sondern Black Ingvars, eine Metalband aus Schweden. Was der Name auch schon sagt, schwarzer Humor. Also die machen da richtig gute Musik, kann ich nur empfehlen. So, wer erwartet hat, Informationen von einzelnen Ländern zu bekommen, das machen wir natürlich auch in einer der nächsten Sendungen. Wir werden so ein, zwei Länder uns dann vornehmen und Informationen und viel Musik aus diesen Ländern spielen. So, aus dem nächsten Land kommt wohl eine Melodie oder ein Lied, das jeder, oder besser gesagt, hauptsächlich jede kennt. 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

Ja, Musik von Karl Svoboda aus Tschechien. Nun muss ich mal einigen Damen den Zahn ziehen. Die Musik wurde nicht für den Film geschrieben, sondern es ist ein ganz klassisches Stück von Karl Svoboda. So, bei dem nächsten Land und dem nächsten Titel möchte ich ein bisschen ausholen. Ich möchte dabei aber nicht meinem Kollegen Micha in die Kadare fahren, sondern ins Handwerk pfuschen. Aber so viel sei erlaubt. Die nächste Band ist Osteuropas älteste Rockband. Definitiv. Drei der Mitglieder sind schon von Anfang an dabei. 50 Jahre. Nun mal kurz den Titel, damit auch der Letzte weiß, dass das Original von den Herren hier stammt. Eines Tages wurde die Sonne sehr müde. Sie legte sich in einem tiefen grünen See zum Schlafen. Die Menschen fürchteten sich vor der Dunkelheit. Sie hatte Mitleid und kam zu uns. Ja, es kam ein Mädchen mit Perlenhaar. So der Titel von der Gruppe Omega aus Ungarn.

Ja, Omega Live von dem Konzert in Budapest. So, naja, bleiben nicht mehr viel Länder übrig in der Gemeinschaft. Das nächste wird sowieso bald gehen wollen. Dank Brexit, Großbritannien. Und ich kann mir den kleinen Seitenhieb mit der Band aus Großbritannien jetzt nicht verkneifen.

0: Tja, ihr hattet jetzt keinen Hörfehler. Es ist alte Stereotechnik gewesen. Die Beatles, einer der wenigen Titel in Deutsch. So, bleibt uns noch ein Land übrig. Da habe ich einen super Titel gefunden. Selina Swatia heißt die Band, übersetzt Holzschwerter. Und der Titel Atlantis.
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0: War natürlich jetzt falsch, aber wir kriegen es hin. So, als nächstes dann Holzschwerter, Malta.

antiken Griechen. So, nun bleibt uns noch ein Land übrig. Armageddon, Human Showdown, Musik aus Malta. Auch nicht. Gut. So, das soll es dann mit der Musik erstmal gewesen sein. Ich bin Optimist.

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1: So, und damit sind wir auch schon am Ende der Sendung. Europa, eine Vision. Hier live aus Frankfurt oder vom Radio Slupfurt im Pi-Radio-Verbund. Schöne Grüße nach Berlin und Potsdam. 88,4. So, nehmt euch bei der Hand, macht das Beste draus. Das Leben ist kurz. Bis zum nächsten Mal hier auf diesem Kanal. Tschüss.

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1: Wir sitzen hier ganz relaxed im Studio. Richard ist da. Herzlich willkommen. Guten Tag, Richard.
2: Guten Tag.
1: Du darfst mir auch antworten.
2: Ja, aber sicher gerne doch.
1: Europa-Magazin, ja, Europa eine Vision. Was macht man, um nicht immer alleine zu erzählen? Lädt man sich einfach mal, ich hätte fast gesagt, einen Holländer ein, aber ich weiß ja nicht mal, woher er kommt. Jedenfalls aus den Niederlanden. Niederlande ist ein Königreich, nicht wahr? Und bei uns in Deutschland umgangssprachig immer Holland, aber Holland ist ja bloß der westliche Teil von den Niederlanden, aber da wird uns Richard bestimmt noch ein bisschen mehr erzählen. Richard, warum haben wir jetzt den Titel gerade gehört zum Anfang? Erzähl mal ein bisschen drüber, der war so schön relaxed, also.
2: Ja, das war ja extra ausgesucht. Duma, eine bekannte Band aus den 90er und das Lied Nederwied, das hat natürlich mit dem Klischee zu tun, wie man dann halt Gras aufzüchtet.
1: Gras aufzüchtet, also du sprichst jetzt hier von Cannabis, sag ich mal, ja? Also von euren Cafés in...
2: Ja, genau, also das ist ja so ein Klischee, was immer ganz vorne wegsteht und die haben das so schön besungen und ich hatte das gedacht, das passt ganz gut zu die Einleitung zu Holland.
1: Ist doch okay, ich denke, es ist Niederlande, jetzt ist es ja wieder mit der Holland.
2: Ja, nee, das hast du vorhin ganz richtig erklärt, also aber man kommt ja auch in die Umgangssprache und es heißt Niederländer und es gibt halt Provinzen, Nord- und Südholland und dadurch ist das eigentlich so ein bisschen entstanden.
1: Aha, na gut, machen wir mal ein bisschen was Amtliches, die Hauptstadt von Holland oder besser gesagt von Niederland ist ja eigentlich die Einzahl und Niederlande ist eigentlich die Mehrzahl, wenn das richtig interpretiere und richtig gelesen habe. Also kommen wir mal zur Hauptstadt, ist natürlich Amsterdam, weltbekannt, nicht wahr, hatten wir gerade. Ja, und die EU-Amtssprache ist Niederländisch, nicht Holländisch, sollte man staunen, ne? Niederländisch, da gibt es da einen Unterschied, werden wir nachher klären. Ist EU-Mitglied seit dem 1. Januar 1958, war auch eins der ersten Länder mit in der Währungsunion seit 1999, auch im Schengen-Abkommen, im Schengen-Bereich seit 1995. Und Richard, ich sehe 12 Provinzen, 388 Gemeinden, ist ja so ein bisschen kleiner als unser Land. Aber erzähl doch mal so ein bisschen als gebürtiger, ich sag jetzt mal einfach Holländer, aus deinem Lande.
2: Ja, also ich bin gebürtiger Drenth, das ist dann eins von diesen Provinzen.
1: Wo liegt denn die?
2: Ja, wo liegt denn die? Das ist ungefähr auf dieser Höhe und dann so direkt hinter der Grenze.
1: Auf dieser Höhe, also jetzt im Prinzip einfach geradeaus, würde ich sagen.
2: Genau.
1: Geradeaus Richtung Westen.
2: Genau.
1: Deutsche Nachbarstädte oder Orte?
2: Ja, also Meppen ist ganz direkt daneben, aber etwas bekannter wird Osnabrück sein.
1: Aha, gut. Und wie gestaltet, wie gesagt, ich war leider noch nie selber in den Niederlanden, habe es aber dringendst vor. Weil ich bin Camper und da ist ja wieder dieses zweite Klischee bedient, nicht wahr?
2: Ja, aber sicher.
1: Gelbe Nummernschild und Wohnwagen, hat ja Rudi immer gesagt. Ja, sag mal, wie muss man sich das vorstellen, wenn jetzt ein Holländer nach Deutschland kommt?
2: Ja, wie muss man sich das vorstellen? Also ich bin ja mit großen Umwegen gekommen, aber ich ja sowieso ein reiselustiges Völkchen und eigentlich, wenn man Holländisch lernt, immer wird man irgendwo auf der Welt einen Holländer treffen, der die Landessprache kennt. Also ich kann euch nur raten, lerne Holländisch.
1: Ja, gut, das hat ja was mit Plattdeutsch zu tun. Das ist ja artverwandt, oben die ganzen Friesischen, in den Ostfriesischen, Nordfriesischen und Westfriesischen. Westfriesland ist ja Holland, nicht wahr? Oder Niederlande, wenn man das so weiterguckt. Ja, ich würde ja gern jetzt mit dir über Fußball reden, aber... Ich sage mal, da gibt es das Klischee, ich habe vom Fußball genauso viel Ahnung wie die Holländer und die holländische Mannschaft. Entschuldigung, hätte ich fast gesagt, aber sage ich nicht. Wie gesagt, ich habe keine Ahnung vom Fußball. Deswegen reden wir über was anderes. Sag mal, diese ganze Geschichten, wir hatten ja den Titel des Grases und des Anbau des Grases. Ist es wirklich so? Ehrlich jetzt, wir sind hier im freien Radio, also hier kannst du erzählen, dich verhaftet auch keiner.
2: Ja, nee, also das ist eine ganz andere Grundstellung dazu. Also man sieht das halt nicht so als problematisch und ist natürlich genau wie Alkohol. Man kann gemütlich ein Bierchen trinken und man kann sich auch jeden Tag eine Flasche Whisky weghauen. Und wenn man da so mit umgeht, dann ist das in Holland halt kein Problem und wird das für den normalen Menschen eigentlich als ganz normal angesehen.
1: Ja, der Whisky.
2: Nur so als Beispiel, ich meine.
1: Ja, ist alles klar, verstanden. Also wie gesagt, die Menge macht's, richtig?
2: Ja, also der verantwortliche Umgang der Einzelnen, also da liegt das mit Sicherheit dran.
1: Gut, jetzt haben wir als nächsten Titel hier Skik. Opa Fietze, erzähl doch mal ein bisschen.
2: Ja, Opa Fietze, das ist ganz schön. Die Jungs, die kommen aus meiner Geburtsgegend. Ich kenne die auch persönlich. Und die besingen halt, wie sie auf dem Fahrrad durch die Umgebung ziehen, wo ich groß geworden bin.
1: Zu dem Fahrrad kommen wir dann nachher noch, zu dem nächsten Klischee.
2: Mhm.
1: Jawohl.

0: Europa, Vision, Traum oder Wirklichkeit? Heute beschäftigen wir uns mit dem Königreich Niederlande. Das politische System der Niederlande, die Niederlande steht hier wirklich, sind eine parlamentarisch-konstitutionelle Monarchie mit einem Regierungschef, der ist Ministerpräsident oder Ministerpräsidentin, und einem Staatsoberhaupt, ein König oder eine Königin. Die Exekutivbefugnisse werden von einem Ministerrat wahrgenommen. Die Niederlande sind in 12 Provinzen, 388 Gemeinden unterteilt. Für die Zwecke des Wassermanagements ist das Land daneben in 22 Waterschappen unterteilt. Bezirke mit jeweils eigenen Verwaltungsorganen. Das Königreich der Niederlande umfasst auch 6 überseeische Länder und Gebiete in der Karibik, die aber nicht zum Teil der Europäischen Union gehören. Richard, dir habe ich jetzt bestimmt nichts Neues gesagt. Richtig, das war Schulwissen, das war...
1: Ja, also das ist schon eigentlich Wissen, was man hat. Also wir haben natürlich viele Kolonien gehabt und einige sind uns geblieben. Und das ist eigentlich auch Teil von Holland und irgendwie trotzdem nicht zu Europa. Also jetzt eine ganz lustige Situation.
0: Ganz lustige Situation, vor allen Dingen, wenn man damit Geld bezahlen sollte. Weil ich kann mir vorstellen, ich sage einfach, ich bin jetzt Holländer, das ist nicht abwürgend, aber das ist für mich einfacher als Niederländer. Das hört sich immer so wie gequirlt an. Aber wenn ein Holländer da hinfährt und Bill mit hat Euro in der Tasche und kann damit nicht bezahlen, das ist irgendwo komisch, finde ich. Aber naja, gut. Sag uns doch mal, Skik, ob Fietje, du hast ja das Ding ja ausgesucht. Warum? Was ist der Hintergrund dieses Titels?
1: Ja, also es ist eigentlich ein lustiges Lied und das hat einfach die ganze Region befahren, wo ich persönlich Bezug zu habe. Also viele Ortschaften, die sie da besungen haben, kenne ich halt persönlich und ist eigentlich ein gute Laune-Song und wer tut mich was, ist irgendwie so eine ganz positive Lebenseinstellung, wo ich auch gerne dahinter stehe und das Lied liegt mir persönlich am Herzen.
0: Ja, das Lied erfüllt ja auch ein Klischee, wenn ich das so richtig mitgehört habe. Ein paar Worte verstehe ich ja immer, weil komischerweise ist dieses ganze Skandinavische, dieses Plattdeutsche und Holländische, irgendwo gibt's da Begriffe, die sich ähneln, aber ich höre immer was von Fahrrad. Richtig?
1: Ja, genau.
0: Fahren die da die ganze Zeit Fahrrad oder was machen die in dem Titel?
1: Ja, also macht man in Holland ja generell, ist ein ziemlich flaches Land. Die Fahrradwege sind total toll ausgebaut und ja, im Schnitt hat jeder Holländer, glaube ich, 2,3 Fahrräder. Wir haben leider das Problem, die werden öfters mal gemobst. Das kommt noch aus einem alten System. Wir hatten früher mal das weiße Fahrradplan. Da haben überall auf öffentlichen Stellen haben weiße Fahrräder gestanden und jeder, der es gebraucht hat, hat das halt mitgenommen und auf der nächsten öffentlichen Stelle wieder abgestellt.
0: Ach so, und jetzt darfst du kein Fahrrad irgendwo stehen lassen, sonst denkt jeder immer, das ist ein weißes Fahrrad, bloß umgefärbt, oder wie?
1: Ja, also irgendwie ist das so ein bisschen im Hinterkopf von den Leuten geblieben, ja.
0: No, ist ja auch kein, ist ja Carsharing, besser gesagt Fahrradsharing, ist ja nicht das Schlechteste, würde ich mal sagen, ne? Mhm. Und ich meine, es gibt ja auch ein spezielles Holland-Fahrrad. Warum das Holland-Rad heißt, weiß ich, habe ich nie begriffen. Aber vielleicht kannst du mir das ja erklären, warum das Holland-Rad heißt.
1: Nee, das kann ich auch nicht unbedingt erklären. Natürlich haben wir schöne Fahrräder in Holland gehabt. Und seit eh und je ist es eigentlich ein Fahrradland. Also das ist schon früher angefangen mit den Transportfahrrädern, wo schon die Landwirte ihre Milchkannen mit transportiert haben und solange ich mich da zurückdenken kann, ist Holland halt ein Fahrradland.
0: Ein Fahrradland, ja. Das ist ein Klischee, was wir jetzt gerade abgearbeitet haben. Jetzt habe ich hier von dir ausgesuchte Grupo Sportivo, was auch immer. Erzähl doch mal.
1: Ja, also ich habe einfach so mal ein paar holländische Bands zusammengesucht, wovon ich dann gedacht habe, das ist mal schön, das mit einzuhören und da ist jetzt nicht direkt der persönliche Bezug da so stark dazu.
0: Dann ist ja gut, dann hören wir es doch einfach mal. Hey Girl!

0: Ja, wir sind immer noch hier beim Freien Bürger Radio Subfurt mit dem Europa-Magazin Europa eine Vision. Zu Gast bei mir heute Richard, ein gebürtiger Holländer, sage ich mal so, ganz fröhlich. Und er hat die Musik auch für heute ausgesucht. Richard, gib uns einen Kommentar zu dem letztgehörten Titel.
1: Ja, das war normal. Das ist der sogenannte Twente Rock. Ziemlich bekannter, durchgeknallter Wind in den Niederlanden. Und die haben ja halt rasend schnell gesungen. Das ging über Motorradfahrer und passt eigentlich zu diesem schönen Wetter heute.
0: Motorradfahren, ja, Motorcycle habe ich auch gehört. Kommen wir mal, Niederlande, Holland, zur Wirtschaft. Handel und Wirtschaft. Die wichtigsten Wirtschaftszweige der Niederlande.

0: Ein ganz besonderes Produkt, Richard, jetzt die Fangfrage. Holzschuhe. Warum haben die Holländer diese Holzschuhe?
1: Ja, also das ist so ein Produkt. Der Klumpenmaker war ein richtiges Handwerkberuf. Und früher in die Dörfer hat man natürlich versucht, selber sein Schuhwerk herzustellen. In die manchmal sumpfiger und nasse Gebiete war dann natürlich schlecht, mit Lederschuhe zu laufen. Und deshalb ist eigentlich so mit mehr oder weniger der Holzschuh mit entstanden und ist richtig so ein Teil der Niederländer geworden.
0: Ja, nun will ich dir mal die offizielle Erklärung vorlesen. Die ist übrigens von einem Landsmann von dir geschrieben. In den Niederlanden wurde der holländische Holzschuh vor allem wegen seiner Schwimmfähigkeit getragen. Was du sagst, ist die Feuchtigkeit. Rund ein Viertel von Holland liegt unterhalb des Meeresspiegels. Somit hatten die Einwohner von Holland häufig mit Überschwemmungen zu kämpfen. Der schwimmende Schuh war offensichtlich nun deutlich besser als Fußbekleidung geeignet als andere Schuhwerk. Als die Landgewinnung von mehr und mehr eine Rolle im Leben der Niederländischen spielte, wurde der Klompen, was ja Rundnase eigentlich heißt, nicht? Rundschuh, noch wichtiger, da er die Füße der holländischen Einwohner deutlich trockener hielt. Der holländische Holzschuh wurde auch als Sicherheitsschuh von Fabrikarbeitern, Fischern, Handwerkern sowie von Bauern getragen. Ja, da wissen wir, warum wir den Holzschuh haben. Haben wir wieder was gelernt, Richard. Mhm. Und ich denke mal, wann bist du das nächste Mal in Holland?
1: Oh, das ist ganz unterschiedlich, aber die Reisen gehen da leider nicht mehr so oft hin.
0: Na, aber wenn du da mal hinfährst, bevor ich da hinkomme, kannst du mir mal so ein paar richtig schöne Holzschuhe mitbringen. Keine geschnitzten, sondern richtig schöne, bequeme Holzschuhe. Und ich glaube, für Gartenarbeit zum Begraben sind die super, oder?
1: Die sind immer super. Also, die kann man für sämtliche Sachen nützen. Also, und wenn sie ausgedient sind, da kommen sie an der Wand ein paar Blumen rein und dann sieht es auch noch gut aus.
0: Ja, oder wenn es kalt wird, kommen sie in den Ofen. Hast du als Kind sowas getragen oder jemals getragen? Ich meine, du kommst ja aus nicht unbedingt ländlichem Gebiet, das ist ja mehr oder weniger städtisches Gebiet.
1: Nö, also ist schon ländlich, wo ich herkomme und ja, das hat man schon getragen. Also in meiner Jugend war das noch normal, dass man da doch öfters mal ein paar neue Klumpen bekommen hat.
0: Ja, ich stelle mir gerade vor, ich habe jetzt so ein Bild vor mir, Richard mit Klumpen auf dem Hollandrad, das ist irgendwie... Fährt sich das Fahrrad damit? Passt das zusammen, eure Schuhe und eure Fahrräder?
1: Ja, na klar, also das ist ganz normales Schuhwerk, und wie schon gesagt, also es dient auch der Sicherheit, ist recht stabil und doch, ist eigentlich ein schönes Fußwerk.
0: Okay, dann haben wir das nächste Klischee aus Holland erstmal schon geklärt. Es ist also etwas Nützliches, was da entstanden ist, der Holzschuh oder Klumpen oder Rundnase im Sprachgebrauch, richtig?
1: Ja, richtig. Und natürlich ganz passend, das nächste Klischee, die Windmühlen. Wie schon gesagt, Holland hat viel Land vom Meer zurückgewonnen und trockengelegt. Und das ist natürlich viel mit Windmühlen gemacht worden. Deshalb standen überall die Windmühlen rum und ist irgendwie so noch ein Wahrzeichen von unserem Land geblieben.
0: Ja, die Windmühlen. Eigentlich, wie gesagt, da muss ich mal Farbe bekennen. Als Kind habe ich immer gedacht, Windmühlen hier für mich in Deutschland waren die Mühlen eigentlich immer etwas, wo gemahlen wird, Mühle mahlen, Korn gemahlen wird. Es hat eine ganze Weile gedauert, ehe ich denn dahinter gekommen bin, dass bei euch im Holland, ich habe mich immer gefragt, so viel Korn kommt doch gar nicht, so viel wächst doch gar nicht bei euch, wie ihr Windmühlen habt. Bis mir dann eine Bekannte, die Holländerin, ich muss jetzt leider sagen, war, sie lebt nicht mehr, ist schon etwas älter gewesen, erklärt hat, dass das Pumpenwerke sind und damit im Prinzip das Gleiche erfüllt, was bei uns in Seeloer Land oder besser gesagt hier um die Ecke auch passiert, dass im Prinzip die Felder damit trockengelegt werden. Es nannte sich bei uns damals Melioration und bei euch waren es die Windmühlen, richtig?
1: Ja, und da haben wir natürlich sehr viel Land mitgewonnen, also wir haben bestimmt unsere Grundfläche damit verdoppelt.
0: Ja, was würde denn jetzt passieren, sage ich mal, die Erderwärmung? Wir sind beim Klima.
1: Ja.
0: Ich glaube, dann hätte Deutschland eine neue Badewanne, wa?
1: Also, ich weiß nicht, was denn da passiert. Also, das ist ziemlich niedrig. Also, ob wir so schnell die Deiche hochbauen können oder ob die Küste dann bald bei Berlin liegt, das weiß ja niemand. Und wir lassen uns überraschen, was der Zukunft so für uns im Petto hat.
0: Ja, das ist ja ein weiterer Wirtschaftszweig, da in Holland ja, oder besser gesagt die Niederlande, sehr viel Erfahrung mit Deichbau haben und Dammbau, sind sie ja

0: Etwa jetzt gefragt als Deich- und Dammbauer, wenn ich das so richtig in Erinnerung habe. Die waren auch hier bei uns in Frankfurt-Oder, als es hier darum ging, den Oderdamm zu erhöhen. Da waren holländische Fachkräfte gefragt, weil eben Erfahrungen damit da sind. Gut, Richard, jetzt haben wir hier, lese ich, Jan Klaassen. Ja, sag mal was.
1: Ja, Jan Klaassen war Trompeter in der Armee des Prinzen und das ist so ein richtiges Jugendlied, was mir beigeblieben ist und das würde ich gerne mit euch teilen wollen.
0: Gut, dann machen wir jetzt so ein bisschen Marschmusik oder so ähnlich.

0: Ja, da sind wir wieder. Es gibt etwas in den Niederlanden oder für mich immer noch Holland. Das, was Deutschland nicht hat, es ist der größte in der Welt. Bitteschön, Richard, du darfst jetzt voller Stolz davon berichten.
1: Ja, ich denke mal, du möchtest da auf den Rotterdamer Hafen tippen.
0: Genau. Soll ich vorher ein paar Daten, ich habe die hier, ich kann die ablesen, oder möchtest du erzählen?
1: Ja, also Daten habe ich natürlich nicht im Kopf, die darfst du gerne dazwischen schmeißen. Ist natürlich so, Holland war schon immer ein Seefahrerland, also wir haben mit der VOC schon immer die ganze Welt besegelt und von da aus sind die Häfen natürlich immer weiter ausgewachsen und das europäische Hinterland ist dann aus Rotterdam bedient worden und ja, die Details kannst du dann jetzt gerne dazu sagen.
0: Ja. Also der Hafen Rotterdam ist einer der größten Seehäfen der Welt und mit Abstand der größte Tiefwasserhafen Europas. Der am Rhein-Maas-Delta an der Rheinmündung, die Nordsee mündet, gelegene Hafen hatte 2018 einen Seegüterumschlag von 468 Millionen Tonnen. Ist eine Zahl. Mhm. Wenn man einen Hamburger Hafen kennt als deutscher Bürger, dann weiß man, dass da ein Drittel etwa umgeschlagen wird von der Menge. Ja, der Hafen liegt an einem dicht befahrensten Wasserstraße der Welt und ist im Gegensatz zu den meisten anderen Nordseehäfen von Schiffen bis zu 24 Meter Tiefgang anfahrbar. Das heißt, also diese riesen Containerschiffe, die landen alle in Rotterdam. Richard, warst du schon mal in Rotterdam? Ich denke mal, jeder Holländer muss einmal dahin.
1: Ja, also ich bin da schon gewesen. Ist natürlich magnifik. Also es ist ja nicht ein Hafen. Es sind wirklich richtige Industrieviertel, die da alle nebeneinander aufgereiht sind. Und wenn man nicht die richtige Adresse hat, dann kann man sich da auch schrecklich verfahren.
0: Ja, also ein riesen Gelände. Aber wie gesagt, Hamburger Hafen ist auch ein Riesengelände, sage ich mal jetzt so als deutscher Sport. Ja, aber zu dem Titel, den du jetzt ausgewählt hast, hier von der Musik her, ich glaube, der passt dazu. Ich sage nicht, dass er geklaut ist, aber er ist einfach, erzähl mal.
1: Ja, also der Sänger kennt ihr wegen der Schlumpfe und ja, ist ein sehr gemütliches Liedchen und hör einfach mal zu.
0: Genau. Kleines Café an dem Hafen, wenn ich das richtig übersetze. Richtig?
1: Ja, genau.
0: Ja, ich kann Holländisch, siehst du?
1: Mhm.
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0: Ja, der war schon so früh, aber da kommen wir nachher noch dazu. Gucken wir mal weiter, was ich sagen wollte. Kleine Café am Hafen kam Ihnen bekannt vor, denke ich mal. Ein Österreicher, der dieses den Titel gesungen hat. Ja, die kleine Kneipe in unserer Straße. Hier ist das kleine Café am Hafen. Textlich eigentlich nicht viel anders, denke ich mal, Richard, wenn ich das richtig verstanden habe.
1: Ja, das passt schon, aber ich denke, das hat so ein bisschen auch der holländische Mentalität widerspiegelt, der Gelassenheit und weniger Bewertung von manchen Sachen.
0: Das ist das, was ich an euch bewundere, ehrlich gesagt, diese Gelassenheit. Wir schaffen es nicht, warum weiß ich nicht, die Gelassenheit zu bringen, keine Ahnung, schöner wär's. Riad, wir haben ein bisschen was angerissen. Jetzt hier über euren König und Königin zu sprechen, wäre zu müßig. Das machen schon die Mainstream-Medien. Mich interessiert eigentlich mal von dir zu hören, Menschen, wie leben die Menschen, sag ich mal jetzt nicht unbedingt in Amsterdam, da kommen wir nachher noch dazu, in deiner Gegend. Wie lebt man da, wie muss man sich das vorstellen? Ich sage, jetzt gibt nichts Besonderes. Ich meine, ihr habt Häuser, ihr habt Wohnungen, im Zusammensein, sag ich mal so, in zwischenmenschlichen Beziehungen. Wie funktioniert das in Holland? Hat mich interessiert.
1: Oh, ja, das ist eine ganz gute Frage. Wie unbeschreibt man das jetzt? Also wirklich, die Gelassenheit trägt sich eigentlich durch das ganze Leben durch. Es gibt mehr Cafés, als das man hier hat. Also man geht auch mal zwischendurch einen Kaffee trinken oder ein Feierabendbierchen und ist ein ganz bunt gemischter Bevölkerungsdurchschnitt, was sich da aufschlägt. Und so kommt man auch viel einfacher mit Leuten im Gespräch. Das normale Vereinsleben ist eigentlich genauso wie hier. Also da ist jetzt kein großer Unterschied, aber jeder macht irgendwo mit und nimmt teil an irgendwas, dass er sich auch außerhalb seinen Alltag mit anderen Leuten begegnet.
0: Ja, wie gesagt, ich habe das in eigener Familie erfahren. Wir hatten, also wie gesagt, meine Mutter hatte eine gute Freundin, die ist Holländerin, geborene Holländerin, hat hier nach Deutschland geheiratet, hat hier Kinder gekriegt. Aber wenn ihre holländische Verwandtschaft damals schon, als noch dieser Mauerstand hier zu Besuch kam, da war immer Party angesagt. Also das waren lustige Partys, kann ich nur sagen. Und das Leben war einfacher. Wo nehmt ihr als Holländer, sag ich mal so, diese Gelassenheit eigentlich her?
1: Das ist einfach so gewachsen. Also man lebt nur einmal, man soll es genießen und die Sorgen, die man sich machen muss, sind schon genug und dann muss sich keine Sorgen machen um Sachen, wo man eh keinen Zugriff drauf hat und lieber die Zeit genießen und das Leben genießen und jeder Nachbarschaft hat einen Nachbarschaftsverein und man macht gemeinsam Feste und man kennt sich und ist doch egal, was für Auto der Nachbar fährt, das ist doch viel interessanter, wie gut ich mit ihm feiern kann.
0: Das ist Auto, ja. Gut, da kommen nachher noch dazu. Die Autos mit dem gelben Nummernschild früher. Aber das ist auch ein Klischee, was wir nicht unbedingt bedienen müssen. Haben andere schon bedient. Richard, du hast mir jetzt hier aufgetan, Hermann Brood. Wer, was, wie, wo, wann?
1: Ja, also das ist so ein bisschen durchgeknallter Typ und prägt so ein bisschen die 80er, da waren so ein paar komische Leute, die eigentlich ganz gut die Sache aufgelockert haben und deshalb habe ich den Jungen mit ausgesucht, dass man da so mal ein Titelchen hört.
0: Na, dann lassen wir mal Hermann Brood hier zu Worte kommen.

0: Ja, wir sind immer noch Europa, Vision, Traum, Wahrheit. Heute zu Gast im Studio bei mir hier Richard, ein echter, waschechter Holländer. Richard, wir haben gerade Saturday Night gehört von einem der verrücktesten Typen bei euch in Holland, hast du gesagt. Sage mal, wenn ich dich schon hier im Studio habe. Ich meine, du bist ja auch kein Kind von Traurigkeit, du hast bestimmt auch was erlebt in Holland. Gib uns doch mal so ein paar Tipps. Insider-Tipps oder Tipps wie wir zum Beispiel. Sag mal, mir schwebt immer noch vor, Holland, ein paar Tage Holland zu besuchen. Es wäre jetzt Herbst, es wäre nicht der Sommer. Sommer ist mir zu warm. Es wäre jetzt der Herbst, ich würde da nach Holland fahren wollen. Ich habe ein Haustier. Gib mir mal ein paar Tipps. Wie komme ich da am günstigsten hin und wie kann ich mich da am günstigsten, sag ich mal so, unterbringen und bewegen?
1: Ja, also am günstigsten ist natürlich auf dem Fahrrad und nimmst ein Zelt mit und gehst auf den Campingplatz.
0: Na gut, mein alter Fahrradfahren von hier bis nach Holland, das sind über 600 Kilometer, schenke ich mir.
1: Ja, es gibt ja schon E-Bike, also, und den kannst du notfalls auch noch im Zug packen. Es ist natürlich ein kleines Land, man ist eigentlich nie mehr wie 50 Kilometer von einer großen Stadt entfernt. Es gibt da viele schöne Städte, wo man auch die Altstadt immer gut beobachten kann. Und da gibt's natürlich die Kneipen und die Sachen, wo man eigentlich doch gerne mal hin möchte.
0: Ja, die Kneipen. Sag mir mal, mir schwebt Amsterdam vor.
1: Ja.
0: Ich bin in einem Alter, sage ich mal so, wo ich mir Amsterdam leisten könnte, vernunftmäßig, also wo ich weiß, wenn ich in so einen Coffeeshop gehe, reingehe, trinke ich eine Tasse Kaffee, den Rest kennen wir, muss ich nicht mehr haben. Gib mir mal Tipps, Amsterdam.
1: Ja, Amsterdam hat natürlich viele verschiedene Seiten, also das gibt wirklich die Szene, Kneipen und Discos, aber es gibt natürlich auch die Viertel, wo man dann ein bisschen mehr Geld braucht und man nicht unbedingt gesehen werden möchte.
0: Na, die Viertel meine ich nicht, ich fahre mit meiner Frau dahin und meinem Hund.
1: Mhm.
0: Also da muss ich nicht hin, ich bin glücklich verheiratet, ich gebe zu und ich stehe dazu, ich brauche keine Damen, die ich bezahlen muss. Das, was ich da bezahlen muss, kann ich kostenlos haben.
1: Aber das mit Kunst und Kultur soll man sich halt auch angucken. Also
0: da wollte ich eigentlich hin.
1: Wir haben zum Beispiel die Hühnerbetten bei uns, also die sind immer schön zu sehen. Was natürlich jetzt im Frühjahr ganz wichtig sein wäre, das wird zum Beispiel der Kalkenhof mit die ganzen Tulpen. Und ja, man muss Holland einfach entdecken. Nimm die Zeit und guck dir einfach so mal ein bisschen das Hinterland an. Da sind die Überraschungen zu finden.
0: Käserollen.
1: Ja, natürlich. Der Käsemarkt in Alkmaar ist ein Highlight. Also da wird wirklich noch wie in alten Zeiten auf dem Marktplatz die Käse hin und her transportiert. Und das ist natürlich ein touristisches Highlight.
0: Ja, da gibt's, habe ich gesehen, da gibt's irgendwie so einen Wettbewerb, nicht? Käserollen und so weiter. Mhm. Wie wer schneller von sonst nach wo. Naja gut, aber ich quetsche dich nachher noch aus. Wir kommen langsam zum Ende unserer Sendung. Europa, eine Vision, ein Traum. Oder Wirklichkeit. Heute war die Niederlande ist die Mehrzahl, also sind die Provinzen Niederlande. Oder eben und für uns Otto Normalverbraucher Holland, gleich um die Ecke, weil das grenzt an Deutschland. Richard war zu Gast. Ich bedanke mich ganz herzlich. Er hat wunderbare Musik mitgebracht. Kurz jetzt noch zum letzten Titel, Richard. Ich habe hier einzuliegen, Tonje Lager. Sag mal was dazu.
1: Ja, also das Lied heißt Stiekem gedanst, das heißt, ich habe heimlich mit dir getanzt.
0: Na weiter?
1: Ja, was soll ich da weiter zu sagen? Also hör es einfach an und versuch den Text zu verstehen oder such es später aus und lasst euch die Übersetzung auf den Bildschirm bringen.
0: Ja gut, alles klar, Richard. Ich danke dir und jetzt hören wir noch hier zum Abgesang. Wie gesagt, wie hieß der Titel? Tonje Lager, heißt der wirklich Tonje Lager?
1: Tonje Lager, stiekem gedanst.
0: Ah, gut, ich versuch's. Tschüss.

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Wir hier von Radio Slupfurt aus Frankfurt an der Oder wollen ein bisschen dazu beitragen, dass die EU verständlicher wird. Herzlich willkommen hier vom Radio Slupfurt.

hatte ja versprochen, nachdem die Einführung in die EU war, die letzten beiden Sendungen, dass jetzt die Landesteile kommen. Ich fange mal ganz oben im Norden an heute mit dem EU-Land Schweden. Also herzlich willkommen, lehnt euch zurück und seid gespannt.

Ja, natürlich, wenn wir über Schweden reden, reden wir auch über schwedische Musik. Kommen wir mal zu ein paar Informationen aus Schweden, wenn ich das alles auch finde. Kommen wir mal zu den trockenen Nachrichten. Das heißt, Schweden in der Europäischen Union. Gucken wir mal. Das übergeordnete Ziel Schwedens in der EU ist seit dem Beitritt von 1995 die Verfolgung eigener, langfristig nachhaltender wirtschaftlicher, sozialer und ökologischer Entwicklung zum Nutzen aller Beteiligten. Die schwedische Regierung wirkt für eine EU, die transparenter, effizienter ist, die Gleichstellung fördert, sich aktiv für eine gerechte und friedliche globale Entwicklung einsetzt. Da gibt es dann noch so ein paar Besonderheiten, die Schweden dann im Prinzip durchgesetzt hat. Das ist das sogenannte Jedermannsrecht. Das heißt, jeder kann auf jedes Grundstück gehen. Da gibt es bestimmte Verhaltensregeln. Ich lese mal kurz vor, mal sehen, ob wir es kennen. In Schweden gibt es die Tradition, das Recht aller Bürger, sich im Wald und Flur frei zu bewegen. Das sogenannte Jedermannsrecht. Einwohner wie Besucher müssen jedoch den Grundstücksbesitzer und die Natur respektieren und dürfen die Natur weder beeinträchtigen noch verschmutzen. Der EU-Beitritt hat keinerlei Auswirkung auf dieses Jedermannsrecht. Damals gab es die Weisung, nicht mehr Wildcampen, also irgendwo sich hinstellen und eine Nacht schlafen, ist jetzt wieder abgeschafft. Gott sei Dank, sage ich euch als Camper.

Das waren Sitten Svetska Hits per 6 Minuten. Also 16 schwedische Hits in 6 Minuten. Man stelle sich zu dieser Liedern besser gesagt, eine lange Schotterpiste vor. Zwei Mädels in Sommerkleidern wandern da lang und singen. Die beiden, die zu dem Projekt gehören, Elin Hellström und Malin Eriksson Andresen, nennen sich auch dazu noch Intim. Ja, wie gesagt, die haben mit diesen Dingern 14 Millionen Klicks auf YouTube, haben ein Nachfolgeding gemacht, 5 Minuten 15 Hits, schwedische Hits, haben alles in den gleichen Rhythmus gesetzt. Die beiden sind zusammen seit ihrem 16. Lebensjahr und machen dazu gute Musik. Also wer mehr davon hören will, guckt einfach nach. Im Internet findet ihr die garantiert. So, kommen wir nochmal zu den Schweden und der EU. Schweden hat sich einiges erhalten mit dem EU-Beitritt. Wie gesagt, jedermanns Recht hatten wir. Dann gibt's noch den Feuchttabak, den Snus. In Schweden gibt es, wie in anderen EU-Mitgliedstaaten auch, eine Vielzahl von Traditionen, Bräuchen und Eigenheiten, die sie trotz EU-Beitritt nicht aufgeben wollen. Die schwedische Gewohnheit, den Feuchttabak, das heißt zerriebenen Tabak, in den Mund zu schieben, haben sie weiterhin erlaubt bekommen. Weiterhin erlaubt ist in Schweden, zum Leidwesen vieler Schweden, der Systembolag. Wer schon mal in Schweden oder in Norwegen war, weiß, was ein Systembolag ist. Das ist der Laden, in dem man offiziell Alkohol kaufen kann. Der Staat hat das Monopol drauf. Darum sind die Schweden oft in Dänemark und machen Party. Aber ist ja auch nicht so schlimm. Kommen wir zum nächsten Titel, schwedische Musik.

die Schweden sind ja manchmal auch sehr selbstironisch. Zum Beispiel mit diesem Titel hier, Jean de Förste Banan. Und der heißt auch noch Jean Banan. Ja, ist ein Titel aus den Melodienfestivalen von 2012 in Schweden. Kommen wir mal noch zu den weiteren Kuriositäten. Fangen wir mal an. Machen Sie Ihre Fika, wie die Schweden. Natürlich gibt es unendlich viele Dinge, die Sie in Westschweden erleben sollten. Bei manchen reicht es vielleicht, wenn man sie einmal ausprobiert hat. Andere wiederum möchte man jeden Tag genießen. Gerne auch mehrmals. Dazu zählt definitiv unsere weltweit einzige Fika-Tradition. Ein tägliches Muss für jeden Schweden. Und am liebsten macht man dieses zusammen mit jemandem, den man mag. Dabei ist Fika in Schweden ein sehr praktischer Begriff, der sowohl als Substantiv als auch als Verb genutzt wird. Die meisten Schweden machen mindestens einmal pro Tag Fika. Es ist eine hervorragende Art für den Kontakt mit Kollegen oder auch gut geeignet für ein erstes Date. Es ist eine tolle Art, Sozialkontakte zu pflegen, Stress abzubauen und sich dabei zu entspannen. Ja, nun kommen wir mal zur Aufklärung, von was wir hier eigentlich reden. Fika, wie ist die klassische schwedische Kaffeepause? Traditionell Kaffee und Zimt. Ja, nun muss man wissen, wenn man in Schweden in die meisten lokalen Cafés, die Cafés sind in Schweden sowas wie in England die Pubs. Geht man in ein Café, kauft eine Tasse Kaffee, dann kann man nachfüllen, bis nichts mehr geht. Und klassisch dazu Kanelsnäckle, also Zimtschnecke. Und wenn es dann kälter wird, dann kommen die Peperkörke dazu, also die Pfefferkuchen und Safrangebäck. Und im Frühjahr dann Waffeln und Eis. Fika ist Tradition in Schweden, sollte man einfach mal mitgemacht haben. Fika-Kuriositäten gibt's natürlich auch. Da gibt's den Potter, einen Kaffee oder Tee, ist in vielen Restaurants inklusive, also daher. Ein Büro-Fika gegen 15 Uhr ist in vielen Firmen geradezu heilig. Nach den Finnen trinken die Schweden weltweit den meisten Kaffee. 9,19 Kilogramm pro Person im Jahr, was etwa 3,4 Tassen am Tag entspricht. Nicht wir Deutschen sind die Weltmeister im Kaffee trinken. Da gibt's noch eine komische Statistikerhebung, die ich euch nicht enthalten will. In ihrer Freizeit verbringen die Schweden durchschnittlich 24 Minuten am Tag mit einer Fika. Im Büro sind es 12 Minuten pro Tag. Männer machen häufiger eine Fika als Frauen, bei Frauen dauert sie aber länger. Wen wundert's? Dabei sind die Fikas in Westschweden am längsten. Im Schnitt verbringen die Schweden 11 Tage pro Person im Jahr am Fika-Tisch. Na denn, lasst's euch schmecken.

Ja, das ist Musik aus Schweden. Syket heißen die Jungs. See Your Crane von With Love, von dieser CD-Platte, wie auch immer man es nennen will. Kommen wir mal zu kurzen Informationen zu einem traditionellen Fest in Schweden. Muss man mal mitgemacht haben, dann weiß man, wie es läuft. Schweden kann sich Jahr für Jahr nur an einen sehr kurzen Sommer erfreuen. Aber in Schweden dafür wunderschön. Viele Mücken, der ist von mir. In Nordschweden geht die Sonne im Sommer eine lange Zeit nicht mehr unter. Der Sommer muss also gefeiert werden und deshalb feiert man den sommerlichen Tag oder den sommerlichsten Tag des Jahres. Das ist traditionell der 24. Juni, also genau die Hälfte des Jahres, nachdem dieser Tanz sprichwörtlich wieder genannt wurde. Ja, richtig, ihr wisst es, Midsommar. Historisch geht das Fest auf die Sommersonnenwindfeier zurück. In der christlichen Tradition wurde daraus später der Johannistag. Weil aber der 24. Juni manchmal auf einen Dienstag oder einen anderen Tag unter der Woche fällt, ist man da nicht ganz so lang feiern kann, und da nicht ganz so lang feiern kann, wie es üblich ist, hat sich in Schweden eingebürgert, Midsommar am Samstag zwischen den 20. und 26. Juni zu begehen. Gefeiert wird dann vom Freitag, das ist der Midsommarabend, und dann geht's los bis Sonntag. Eigentlich sagt man, das ist ein traditionelles Fest, aber wie gesagt, auch Schweden ist moderner geworden. Ich habe mal aus reiner Unüberlegtheit einen Campingplatz gebucht, genau über dieses Midsommarwochenende. Ja, ich glaube, ich muss es nicht mehr haben. Die fallen ein wie die Fliegen. Und dann geht's los Freitagabend. Und es war auch noch Zeit der Fußball-Weltmeisterschaft. Dann wisst ihr, Schweden war dabei. Dann könnt ihr euch vorstellen, was da abging. Also eigentlich ist Midsommar nur noch ein klassisches, Massenbesäufnis, würde ich sagen. Aber hoch im Norden, da wird noch traditionell gefeiert. Da wird der Midsommarbaum aufgestellt, da wird dann drum getanzt und weiß der Kuckuck was noch darunter bunt gemacht wird. Die Mädels sammeln ihre Blumen und legen sie unter das Kopfkissen, 7 verschiedene. Ja, dann werden sie gefreit und hast du nicht gesehen. Ja, gucken wir mal weiter.

Die Gruppe Caramel aus Schweden gilt eigentlich mit ihrem Videoclip als Erfinder der Animationen in den Videoclips, die kleinen Puppen, die da tanzen und was heute so überall auf Instagram und hast du nicht gesehen und auf YouTube zu sehen ist. Ja, Caramel Tanzen, der Karamelltanz ist der Name des ersten Titels von dem Musikalbum Supergott. Wie gesagt, der schwedischen Gruppe Caramel ist 2001 schon veröffentlicht worden und ist nach Japan gekommen. Im Jahre 2008, da gab es die Band schon gar nicht mehr und seitdem gibt's diesen Hype mit diesen Figuren.

Wieder was fürs Kopfkino. Zwei blonde Mädels laufen eine lange Landebahn entlang und singen diese 15 Titel in 5 Minuten. Das war der zweite Teil, von dem ich euch schon erzählt habe. Intim, 15 Svenska Hit per 5 Minuten, also 15 schwedische Hits in 5 Minuten. Ich kann es euch nur empfehlen.

Die Dame ist in Schweden richtig Kult. Ihr Name Lykke Timothée Svensson Zachariasson. Ja, Lykke Li kurz genannt. Kult in Schweden. Kommt aus Ystad. Zu Ystad kann ich bloß sagen, aus eigener Erfahrung, eine sehr, sehr schöne, kleine Stadt, gemütlich, hügelig, sagen die Dänen. Die Schweden wissen nichts zu schätzen, sagen die Dänen. Aber wie gesagt, Ystad ist immer eine Reise wert. Nicht weit weg von Malmö, liegt südlich, ein bisschen südlich von Malmö, Richtung Westen gefahren, an der Ostsee, schöner Strand. Ja, wenn man da so an den Strand kommt und baden geht, denkt man, man ist im Süden in Italien mit den Badehäusern. Und was ganz besonders in Ystad ist, alle Krimi-Freunde werden es wissen, Hängemangel kommt aus Ystad und hat seine Romane alle nach Ystad verfrachtet, Kommissar Wallander. Und Kommissar Wallander gibt es da wirklich gute Touren. Das ist zum Beispiel, da fährt eine alte Feuerwehr. Und damit kann man dann alle Orte, die in den Büchern beschrieben sind, abfahren. Seine Wohnung, das Kommissariat und. Alles, was so passiert, kann man da erleben. Ystad hat auch zwei gute Campingplätze, zwei sehr schöne Campingplätze, Hotels und alles, was dazugehört.

Melissa Horn, hier ist Nakao, dai mindre o mindre. Ich rede mit dir mal weniger. Kommen wir mal so ein paar kulinarischen Spezialitäten aus Schweden. An die muss man sich manchmal erst gewöhnen. Gibt es da zum Beispiel Pizza mit Banane und Curry? Wie sagt man, auf die Banane kann man verzichten. Ja, dann gibt es sogenannte Smörgås-Torta, Sandwich-Torte. In Dänemark ist es das Smørrebrød. Ein riesig mehrlagiges und herzhaftes Sandwich mit Buttercreme, Fisch, Schrimps gefüllt und wunderschön dekoriert. Etwas gewöhnungsbedürftig ist das Blodpalt, ein sehr fester, herzhafter Kloßteig aus Rentierblut und Mehl, gereicht mit Butter, Preiselbeermarmelade und Rentierknochen. Das Glitsch hier drin ist die Delikatesse, also das Mark wird ausgelutscht. Etwas Süßes ist die Prinzesstorte, ein herrlich unheimlich süßes Buttercremetorte, häufig mit grünem Marzipanmandel. Man stelle sich Frankfurter Kranz vor und noch einen süßen Marzipanmandel drumrum, dann weiß man. So, die nächste Spezialität, denke ich mal, kennen alle, die zu Ikea gehen. Das sind die sogenannten Hackbällchen mit Kartoffeln und Preiselbeermarmelade, die Köttböller. Oh, haben wir noch etwas? Ja, na klar. Die Semmler. Ein großer Hefewindbeutel mit einer Marzipanschicht in der Cremefüllung. Herrlich süß, herrlich fluffig. Für alle, die jetzt traurig sind, nicht schwedisch essen zu können, gibt es noch ein Gericht, bei dem kann man sich alles abgewöhnen. Es ist sogenannte Surströmming. Ein verdorrter Dosenfisch. Er wird mit Brot, Zwiebeln, Tomaten, Limonade und Limonade gereicht. Eine kurze Geschichte von jemandem, der das erlebt hat. Ich hatte schon lange das Ziel, mir dieses nordschwedische Erlebnis nicht entgehen zu lassen und war froh, als im Juni in meiner Kantine auf der Arbeit Surströmming auf der Speisekarte stand. Ich wunderte mich schon, warum das draußen im Freien gegessen werden musste. Diesen besonderen Tag werde ich so schnell nicht vergessen. Als ich das Gebäude verließ, verschlug es mir regelrecht den Atem von dem widerlichen Gestank. Ich kämpfte mich die 15 Meter zur Tafel hin und setzte mich, Ruhe bewahren, alle Muskeln entkrampfen und versuchen durch die Nase zu atmen, sagte ich mir, unglücklich. Der Geruch war schwer zu definieren. Es war ein Cocktail aus Durchfall, vergammeltem Fisch und fiesen Mundgeruch. Aber so intensiv hätte man diesen Geruch in der Nase geklebt, als wenn der Geruch in der Nase klebt. Mit zitternden Händen angelte ich mir ein Filetstück und zwang mich, ein Bruchteil davon zwischen die Zähne. Es war schon ein seltsames Gefühl, gesalzene zu essen. Dann probierte ich auch noch die besondere Delikatesse, die Fischeier. Das schmeckte dann genauso schlimm. Setzte sich durch die widrige Konsistenz aber noch in den Zacken drauf. Tapfer aß ich meine 4 Gramm Fischfilet auf und schlich dann entkräftet in unser Gebäude zurück. Hier schnorrte ich reichlich Kaugummis, redete kein Mensch mehr direkt an. Mir wurde empfohlen, nun 24 Stunden kein Menschen mehr zu küssen. Das hätte ich vor Scham sowieso nicht getan. Noch bis zum Abend erinnerte mich das Gefühl, nach Durchfall aufstoßen zu müssen, intensiv an das Geruchserlebnis. Lasst es euch. Ich hab's einmal miterlebt in der Nachbarschaft. Ungefähr 100 Meter weiter haben sie so eine Dose aufgemacht. Oder ein Glas. Ich kann euch sagen, das stinkt wie die Hölle. Man möchte es nicht nochmal erleben.

Ein Titel, der nach Freiheit und Weite klingt, ist es auch. Joe Hendrik Folgerin, Here Are Free, ich bin frei. Der Mann kommt hoch aus dem Norden, ist eigentlich kolumbianisch Schwede oder schwedischer Kolumbianer oder kolumbianischer Schwede, wie auch immer, ist oben bei den Samen groß geworden, ist Sami-Sänger und verkörpert die Folklore der Samen. Jetzt haben wir es. Kommen wir mal noch so ein bisschen zur Kurzinformation. Vielleicht schaffen wir ja noch ein bisschen was. Zum Beispiel ein paar Tipps zu Schweden als Reiseland. Småland könnte man als die Heimat der schwedischen Kultur nennen. In Småland gibt es zum Beispiel Pippi Langstrumpf, Michel, Ronja Räubertochter. Den begegnet man in Vimmerby, wo Astrid Lindgren-Welt zu Hause ist. In Wilden Westen mit Indianern und Cowboys findet man im Vergnügungspark High Körpels, im Store Mouse Nationalpark. So, und ganz besonders bekannt die Polkagrisars in Gräna. Das sind die rot-weiß gestreiften Zuckerstangen. War ich auch schon, kann man empfehlen, an jeder Ecke eine Zuckerbäckerei. Wirklich super. Haben wir noch was vergessen? Ich denke mal, das können wir das nächste Mal machen. Ich möchte mich in dem Sinne schon herzlich von euch verabschieden und hoffe, so einen kleinen, ganz klitzekleinen Eindruck von Schweden hinterlassen zu haben. Vielleicht fahrt ihr ja mal selber hin und wart schon da. Aber bitte im Sommer vergesst nicht das Mückenspray und etwas zum Einreiben. Mücken und Gnitzen sind da eine Macht. Das kann ich euch versprechen. Also, wir hören und sehen uns wieder hier auf diesem Kanal. Das nächste Mal zum Europa-Magazin, Europa Vision oder Traum oder doch realistisch. Verabschiede mich aus Frankfurt an der Oder vom Radio Slopfurt. Tschüss.

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1: 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Heute Dr. Hook and the Medicine Show. Wir wünschen viel Spaß.

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Dr. Hook and the Medicine Show. Dr. Hook und die Medicine Show gab es von 1968 bis 1974 und ab 1975 bis einschließlich 1985 war es nur noch Dr. Hook. Dr. Hook, eine US-amerikanische Pop-Country-Rock-Band, die im Union City in New Jersey gegründet wurde. Der feste Bestandteil der Originalbesetzung bestand aus Ray Sawyer und Dennis Lockyer. Beide waren bis fast zum Ende der Band zusammen. Ein besonderer, ja, wie sollte man sagen, ein besonderes Mitglied dieser Band war natürlich der Songschreiber Steel Silverstein. Er schrieb 60 Lieder für seine von ihm mitinitiierte Hausband Dr. Hook. Darunter unter anderem die Titel Cover of the Rolling Stone, The Ballad of Lucy Jordan, Sylvie's Mother. Kommen wir erstmal noch ein bisschen zur Musik und dann können wir uns ja drüber weiter unterhalten.

0: Ray Sawyer, geboren am 1. Februar 1937 in Alabama und gestorben am 31. Dezember 2018 in Daytona Beach. Mit 17 begann Sawyer mit dem professionellen Schlagzeugspiel. Bei einem Ausflug zum Fischen verlor der Sänger im Jahre 67 bei einem Autounfall sein rechtes Auge. Ein ganzes Jahr war Sawyer auf den Rollstuhl angewiesen, bis er nach seiner Genesung nach L.A. zog. Während einer Reise an die Ostküste lernte er Dennis Lockyer kennen, mit dem er die Band Chocolate Papers gründete. Die Band wurde dann 69 in Dr. Hookens Medicine Show umbenannt. 1975 nannte sich dann die Band um und war nur noch Dr. Hook. Der erste Erfolg stellte sich natürlich mit Sylvie's Mother ein, das war im Jahre 72. Weitere Hits kamen dann dazu, Sexy Eyes, Starring in the Night Together und es gab mehrmals Charterfolge. Sawyer verließ dann die Band im Jahre 81, um eine Solokarriere zu verfolgen. 83 gingen weitere Bandmitglieder ihre eigenen Wege, bis sich dann 1984 die Band auflöste. Von da an startete Sawyer ebenfalls eine Solokarriere als Country-Sänger und Country-Songwriter, die allerdings ohne nennenswerten Erfolg blieb. Von 88 bis Oktober 2015 tourte er als Dr. Hook featuring Ray Sawyer durch die USA, natürlich unter Lizenz von Bandkollegen Dennis Lockyer, der getrennt auch tourte, denn dem gehörte die Trademarke Dr. Hook. Noch ein bisschen weitere Musik von Dr. Hook und dem Madison Show.
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Sylvia's Mother. Der Country-Song von Steel Silverstein wurde 71 von Dr. Hook and the Medicine Show veröffentlicht und 1972 dann als ihre erste Single auch herausgebracht. Der Produzent war damals Ron Halfkine. Dem Lied liegt eine Freundschaft Silversteins zu einem Mädchen namens Sylvia Padolfi zugrunde. So berichtete er einer bekannten Musikzeitschrift im November 72. Dass ihm etwas Ähnliches 8 Jahre zuvor passiert sei, als er seine ehemalige Freundin Sylvia anrief und ihre Mutter ans Telefon ging. Lediglich der Nachname wurde auf Mrs. Everdy verändert, weil das besser zum Text passte. Reales Vorbild der titelgetreuen Figur Sylvia's Mother ist demnach Frau Emma Louisa Elliman Padolfi. Geburtsdatum haben wir natürlich auch noch, 1907 bis 2009. Aus dem Staate Illinois. Der Song erzählt den Verlauf des Telefongesprächs, wie die Mutter den Anrufer vertröstete, ihn von Sylvias Heiratsplänen und der bevorstehenden Abreise erzählte. Das Telefonat wird immer wieder durch den Operator, die damalige Telefonvermittlung, unterbrochen, der den Einwurf weiterer Sendmützen fordert, um die Leitung zu halten. Sylvias Mutter bittet ihn, nichts zu sagen, was Sylvia traurig machen würde, und auch nicht zu versuchen, sie umzustimmen oder aufzuhalten. Aber sie gibt den Hörer nicht an ihre Tochter weiter. Dass die Mutter Sylvia noch zuruft, sie solle ihren Regenschirm nicht vergessen, und sie den Anrufer auffordert, nicht wieder anzurufen.

Dennis Lucier. Geboren am 13. Juni 1949 in Union City, New Jersey. Lucier gründete da, wie schon bekannt, zusammen mit Ray Sawyer 68 die Band Doc Doug und The Medicine Show. Dr. Hook bezog sich hierbei auf die Figur des Captain Hook aus Peter Pan, wie Sawyer mit seiner Augenklappe eben auch hier aussah. Zwar wurden einige der erfolgreichen Titel der Band ja, wie schon mal erwähnt, von Silverstein geschrieben, aber auch Lucier steuerte einige Titel bei. Nachdem sich die Band 85 aufgelöst hatte, arbeitete Lucier zunächst als Studiomusiker und Komponist. Lucier's Kompositionen wurden unter anderem von Olivia Newton-John, Jerry Lee Lewis und Vinnie Nelson interpretiert. 2000 veröffentlichte er 3 Soloalben. Daneben erschien 2002 Live-DVD und 2004 ein Live-Album. Hören wir noch ein wenig Musik von Dr. Hook und Medicine Show.

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Sheldon Allen oder Shel Silverstein wurde geboren am 25. September 1930 in Chicago und starb am 10. Mai 1999 in Key West. Er war Songwriter, Musiker, Filmkomponist, Drehbuchautor, Dichter, Karikaturist und Verfasser von Kinderbüchern. Viele kennen ihn auch unter dem Namen Onkel Shelby. Silversteins musikalisches Werk umfasst zahlreiche Songs, die auch durch andere Künstler berühmt wurden oder bekannt wurden. So schrieb er 24 Minutes to Go und A Boy Named Sue für Johnny Cash, der bekanntlich 1970 für den Titel The Boy Named Sue einen Grammy erhielt. Auch für Loretta Lynn schrieb er Hits, One on the Way zum Beispiel, und für die kanadisch-irische Folkband Irish Rover schrieb er zum Beispiel The Unicorn Song. Der Titel hat weder was mit Irland noch mit der irischen Kultur zu tun, aber in Irish Pubs wird er weltweit heute noch gespielt und das ist sehr populär. Einmal erwähnt hatte ich es, glaube ich, schon, Silverstein schrieb die meisten Stücke für die Gruppe Dr. Hook and the Medicine Show, aber er schrieb auch viele Lieder für Bobby Bear. Der Song, der The Ballad of Lucy Jordan, der 1979 dann von Marion Faithfull aufgenommen wurde und später auch im Film Thelma and Louise verwendet wurde, stammt ebenso von Silverstein. Queen of the Silver Dollar von Emmylou Harris, auch diesen Titel schrieb er. Außerdem nahm er 1995 mit dem Folkmusiker Bob Gibson das Album Making in the Maze auf. Während seiner kurzen Karriere als Produzent schrieb er mit David Mamet am Drehbuch zum Spielfilm Things Change. Er komponierte auch Musik für einige andere Filme und zeigte seine musikalische Vielseitigkeit in diesen Projekten. Er spielte Gitarre, Klavier, Saxophon und Posaune. Nun ist er auch noch Autor gewesen. Die Karriere begann 1956 als Schreiber, Fotograf und Cartoonist für das Magazin Playboy. Er lebte längere Zeit in der Playboy-Mansion. Bekannt ist er auch heute als Verfasser und Illustrator seiner Children's-Literatur, die viele Bände umfasst. Er schrieb auch Onkel Shelby's ABZ-Book, satirisches Pseudo-Kinderbuch, und verfasste Different Dance, einem Bildband mit wortlosen Comics für Erwachsene. Silverstein war überzeugt, geschriebene Worte müssen auf dem geeigneten Papier geschrieben werden und müssen eben auch zum Werk passen. Er ließ seine Gedichte und Erzählungen nur dann veröffentlichen, wenn er die Art, Größe und Form der Farbe des Papiers selbst festlegen konnte. Gelegentlich verfasste er umgangssprachliche Lyrik, die beispielsweise eine Rap-Version von Shakespeares Hamlet. Das, man höre und staune, 1998 im Playboy auf gelb-beigen Spezialpapier veröffentlicht wurde. Im Jahre 2005 erschien Silversteins Buch One You Babbit, bei dem jedes Gedicht auf einem Schüttelreim besteht. Silverstein behauptet ja auch niemals Gedichte anderer gelesen zu haben und sich deshalb seinen eigenen Stil entwickelt zu haben. Sein Stil war locker und gesprächsartig, manchmal bis hin zur Profanität und der Verwendung aktueller Slangs. Und jetzt Titel von Dr. Hook.

Was gibt's noch zu sagen? Es ist egal, ob Dr. Hook in The Medicine Show oder nur Dr. Hook. Die Musik ist genial und man kann sie jederzeit hören. Wir bedanken uns und wünschen weiterhin noch viel Spaß hier beim Freienburger Radio Subfurt und noch ein paar Klänge von Dr. Hook.

Und damit herzlich willkommen Schadentime hier von Blackmore Slide. An der Gitarre der geniale Richie Blackmore, der ja bei Deep Purple auch der Gitarrist war. Süßes Kind, mit der Zeit wirst du die Linie erkennen. Die Linie, die gezogen ist zwischen Gut und Böse. Schau auf den Blinden, der auf die Welt schießt. Die Kugeln fliegen, oh, sie fordern Tribut. Wenn du böse gewesen bist, oh Herr, ich wette, das warst du, und du wurdest nicht getroffen vom herumfliegenden Blei, dann schließe besser die Augen, oh, neige dein Haupt und warte auf die Querschläger. Ich will dich singen hören. Kind der Zeit, heißt ja dieser Deckel, erscheint aber mit den Worten in Time aus dem ersten Textzeile der Zeit hervorzugehen. Und deswegen ist das ja ein Titel, Chart in Time. Ja, wie gesagt, die Purple im Original, hier Blackmore's Night. Und damit herzlich willkommen zu Urbi et Orbi, den Städtemagazin für Swupfurt und den Rest der Welt. Am Mikrofon heute mal wieder der Frank. Ich habe ja die Sendung von unserem Bernd geerbt und ihm versprochen, sie weiterzuführen. Und deswegen mache ich das auch und wir bleiben erstmal noch ein bisschen bei der Musik. Ist ja bald wieder soweit.

wurde auch ein bekannter Komponist, Arrangeur und Produzent, Barry Blue, Do You Wanna Dance? Ja, am Wochenende können wir es ja wieder. Wir kommen mal zu dem Ferienkalender für die nächste Woche. Das sind ja immer noch Ferien. Ein neuer Monat beginnt. Der 1. August ist ja schon diese Woche. Und am 3. geht's dann los mit einem Minecraft-Aktionstag von 10 bis 12 für Kinder ab 6 Jahre in der Bibliothek im Haus 2 in der Kollegienstraße 10. Taucht ein in eure Lieblingswelt, tauscht euch über eure Helden aus, gestaltet eure Welt, bastelt und testet unsere Minecraft-Brettspiele. Anmeldungen und Informationen gibt es unter der Telefonnummer 0335 für Frankfurt Oder 54 98 53. Wiederhole nochmal Frankfurt Oder die 54 98 53 oder verwaltung@srbffo.de. Am Dienstag hier im Mikado im Mehrgenerationenhaus in der Franz-Mehring-Straße Blumen basteln. Von 10 bis 12 für Kinder oder ja, Heranwachsende ab 13 Jahre. Anmeldungen und Informationen unter 0335 für Frankfurt Oder 38 71 89 0. Wiederhol nochmal Frankfurt Oder 38 71 89 0. Und jetzt kommt wieder eine ganz lange Internetadresse, wenn man das möchte. mikado.ffo@bb.stiftung-svi.de. Ja. Sorry. Aber bei so langen Internetnamen. Ich denke mal, wir machen am besten mal einen Titel, dann kann ich mal noch einen Schluck trinken.

Little Willy. Die etwas älteren werden gemerkt haben, dass das nicht Brian Connelly war, der da gesungen hat, ist der neue Sänger von Sweet. Die sind ja noch halbwegs unterwegs. 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Willy macht sie noch ganz blöd und flatterig mit seinen Untersternen-Schwufschieber. 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Es ist ihm völlig egal. 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Ja, Little Willy von The Sweet. Wir kommen jetzt zu den weiteren Hinweisen, die ich hier noch habe für die jüngere Generation. Wir waren stehen geblieben beim Blumenbasteln im Mikado am Dienstag. Und von 14 bis 17 Uhr gibt's eine Instrumentebasteln, heißt das. Und Kinderschminken ohne Altersbegrenzung von 14 bis 17 Uhr am 4.8. auf dem Ziegenwerder Kakadu. Und da ist der Veranstalter, die Fanfarengarde. Informationen und Anmeldung unter 0176 41 10 54 15. Ich wiederhole nochmal. 0176 41 10 54 15. Oder die Mailadresse hdm@fanfarengarde.de. Dann gibt es wieder im Mehrgenerationenhaus am Mittwoch von 10 bis 13 Uhr Kubekraft. Und das Ganze ist ohne Altersbegrenzung. Kubekraftfiguren sind aus Papier gebastelte, würfelförmige 3D-Figuren, die aus einem bedruckten Bogen ausgeschnitten, gefaltet und zusammengesteckt werden und bekannte Charaktere dann darstellen. Die Telefonnummer ist die gleiche wie vorhin schon mal, 0335 für Frankfurt-Oder, 38 71 89 0. So, und dann haben wir noch am Mittwoch, am 5.8. Kreativangebot, und da geht es dann Makramee-Anhänger, oh mein Gott. Das Ganze dann auch im Mikado, ist dann von 10 bis 12 und 14 bis 16 Uhr für Kinder von 6 bis 12. Und die Telefonnummer ist immer die gleiche, Frankfurt Oder 38 71 89 0. Ja, Perlenschmuck gibt es dann am Donnerstag auch im Mikado, Kreativangebot für Kinder zwischen 6 und 12 Jahren. Und das Ganze kann dann von 10 bis 12 oder 14 bis 16 Uhr besucht werden. Telefonnummer 38 71 89 0. Besuch beim Schäfer im Rosengarten. Am Freitag, 9 bis 13 Uhr, das Ganze für Kinder ab 9 Jahre. Seit 1000 Jahren eines der ältesten Nutztiere der Menschheit mit Wolle, Milch und Co. Auch vom Mikado veranstaltet. Telefonnummer Frankfurt Oder 38 71 89 0. Für den Freitag noch eine Veranstaltung von 14 bis 18 Uhr ohne Altersbeschränkung am Ziegenwerder Kakadu. Instrumente ausprobieren, Majorettentanz und vieles mehr. Hüpfburg und Mitmachtag. Veranstaltet von der Fanfarengarde Frankfurt-Oder. Da ist die Telefonnummer 0176 41 10 54 15. Oder eben, wie gesagt, die Internetadresse oder die E-Mail-Adresse hdm@fanfarengarde.de. Ja, das wäre das Ferienprogramm für die nächste Woche. Und dann kommen wir mal zu dem Herrn hier, den hat Bernd gerne mal gespielt.

diesem Jahr Azzurro, also Blau, und dann Adriano Celentano. Musik aus Italien der früheren Jahre. Wir kommen zu weiteren Hinweisen für Veranstaltungen in dieser Stadt, die nicht mit den Ferien zu tun haben. Da gibt es Tischtennis, und zwar am Montag ab 15 Uhr in den Lené-Passagen. Dann gibt es Sport in der City im Stadion der Freundschaft. Im Rahmen Sport in der City, Sportabzeichen-Treff. Ab 15 Uhr, wie gesagt, im Stadion der Freundschaft. Um 17 Uhr kann man dann zum Yoga bei Sport in der City. Und das Ganze am Anger, nochmal 3. August, 17 Uhr am Anger, Yoga. Dann kann man am, viermal hier drin, na gut, beim Bogenschießen. Bogenschießen um 17 Uhr, das Ganze mit dem USC Viadrina e.V. Und im, wo findet das statt? Mal gucken, 17 Uhr Universitätssportclub auf dem Gelände des Sprachenzentrums der Universität. Einfahrt befindet sich in der Witzlebenstraße. Ein Beitrag gibt es nicht, also es ist alles frei. Buhl bei Sport in der City am Dienstag um 17 Uhr am Anger. Dann nochmal heiße Zeiten, die Wechseljahre-Revue um 19.30 Uhr im Haus der Künste von den Oderhähnen. Klassisch geht's dann weiter um 20 Uhr in der St. Gertraud-Kirche. Da gibt's diesen Sommer-Orgel-Zirkus, Zyklus, und diesmal Stefan Donner aus Wien an der Orgel. Erwachsene zahlen hier 7 Euro und ermäßigt für 5 Euro, alles erhältlich an der Abendkasse. Mittwoch, zu dem kommen wir jetzt noch, heiße Zeiten, Wechseljahre-Revue, 15 Uhr, Tischtennis um 15 Uhr in den Lené-Passagen. Was haben wir noch am Mittwoch? Gucken wir mal. Golf bei Sport in der City auf dem Golfplatz. Auf der anderen, auf der östlichen Seite des Verflechtungsraums, da gibt's dann um 17 Uhr, kann man da Golf spielen. Hinter dem großen Bazar findet sich gegenüber dem Słowicer Stadion der Eingang zur Golfanlage. Auch kostenlos. Tennis kann man auch spielen bei Sport in der City am Donnerstag. Und zwar im, wo ist das? Mal gucken, wo es ist. Im Tennisclub Frankfurt-Oder. Tennisclub Frankfurt-Oder weiß ja jeder hinter der Tankstelle. Früher wusste ich es Otto-Grotowe-Straße, heute heißt es anders. Aber ist egal. Jedenfalls da unten in der Straße, Markendorfer Straße 12. Jetzt haben wir es wieder. Jo, Donnerstag haben wir noch Yoga bei Sport in der City um 16 Uhr am Anger. Yoga ist ein Mannschaftssportart, die Elemente von Fechten, Rugby und American Football kombiniert. Zwei Teams mit jeweils 5 Spielern versuchen, den Spielball, genannt Juk, in den gegnerisches Tor, das, was sich Mal nennt, zu versenken. Kostenlos das Ganze. 16 Uhr, und was haben wir noch? Das Ganze haben wir viermal. Bauch, Beine, Po, 17.30 Uhr am Anger bei Sport in der City. Bauch, Rückentraining, ganz genau. Haben wir noch irgendwas am Donnerstag? Ich gucke mal ganz in Ruhe. Sommerkino bei Kleist, Teil 2, gibt es natürlich, wo sollte es sein? Am zweiten Filmabend zeigen wir eine DDR-Fernsehfassung von Kleist, Lustspiel, der zerbrochene Krug, die 1990 in einer Zeit starker Umbrüche kaum wahrgenommen wurde. Der digital restaurierte Film mit bedeutenden Schauspielern, unter anderem Gunter Schoss, Ursula Karuseit, Horst Rinder, und begeistert ja heute noch die ganzen Leute, aber wie gesagt, Eintritt ist frei, Anmeldung unter Bitte, wird erbeten, kasse@kleist-museum.de, wird dringendst erbeten, eine Voranmeldung. Die Afterwork-Show, oder die Afterwork dann wieder im Oderturm bei den Kollegen von der Oderwelle. Nichtsdestotrotz, die Wechseljahre-Revue geht dann auch nochmal weiter, 19.30 Uhr im Haus der Künste, am 6. August, dem Donnerstag. Jawohl.

0: der Idee.
1: Ja, Sportfreunde Stiller droppt die Idee auch von ihrem neuen Album. Jenseits von Preußens Gloria, der andere Anton von Werner. Da gibt's eine Feieranführung durch die Sonderausstellung am Freitag, den 7. August um 15 Uhr im Junkerhaus. Wann die Leute Feierabend haben, weiß ich nicht. 15 Uhr jedenfalls. Erwachsene zahlen 6,10 Euro und ermäßigt 3,90 Euro. Die heißen Zeiten, die Wechseljahre wie 19.30 Uhr am Freitag, 7. August im Haus der Künste. Öffentliche Stadtführung geht's dann um Sonnabend los. Um 11 Uhr deutsch-polnische Touristeninformation. Die heißen Zeiten, die Wechseljahre wie um 19.30 Uhr im Haus der Künste und Klassik ohne Grenzen. Auf dem Platz Platz Buhaterov, wenn barocke Genie auf Moderne trifft. So heißt das Ganze, Back to Bach. Thomas Leloy spielt da die Tuba, Kevin Ravegrant spielt den Bass, Johann Schmidt die Drums und Laurette Elber das Klavier, kostenfrei natürlich. Klassik ohne Grenzen, dann am Sonntag im Lenné Park Klanggeschichten. Das Ganze ist dann von antiken Göttern, großen Gefühlen und dem Zauber der Verwandlung. Ich lese mal, gucke mal, was hier so steht. Das Programm lädt zu einem packenden musikalischen Kopfkino ein, das ganz ohne Vorwissen verzaubert. Im Zentrum steht das Spiel mit der Verwandlung. Hören Sie, wie Benjamin Britten uralte antike Mythen mit einer einzigen Oboe zum Leben erweckt. Während Ludwig van Beethoven das Thema am Klavier in fesselnden Variationen virtuos auf den Kopf stellt. Flankiert von Robert Schumanns tiefen romantischen Gefühlen und der eleganten Leichtigkeit von Camille Saint-Saëns entsteht ein Bogen voller lebendiger Bilder, starker Kontraste und großen Emotionen. So, Juri Valentin spielt die Oboe, Kiwili Dürken am Klavier. Eintritt ist kostenlos. Dann hatten wir das Ganze war um 11 Uhr und um 12.30 Uhr geht's dann weiter im Lenné Park mit Klassik ohne Grenzen. Gibt es dann eine Kosten, erkunden Sie die grüne Oasen der Stadt mit dem besonderen Führung. Also da gibt's dann die Führung im Rahmen dieses Festivals und das Ganze ist dann auch kostenfrei. Da hätten wir die Woche schon so gut geschafft. Es ist Sommer. Viel für Kinder, Erwachsene, aber viel Urlaub ist ja auch dabei. Wir kommen mal zu dem Herrn hier.

0: Musik aus dem Jahre 1972. I love you to want me. Ich würde mir wünschen, du würdest, dass du mich willst, so ungefähr heißt der Titel. Als ich dich da stehen sah, wäre ich fast vom Stuhl gefallen, und als du zu reden begannst, spürte ich, wie das Blut in meine Füße schoss. Es hat gedauert, bis ich wusste, was du so sehr verbergen wolltest. Etwas in meiner Seele schrie grad auf. Ich sehe das Verlangen in deinen blauen Augen. Liebling, ich wünschte, du würdest mich wollen, so sehr, wie ich dich will, so wie es sein sollte. Liebling, du würdest wünschen, dass ich dich will, so wie es sein soll, wenn du es nur zulassen würdest. Du hast dir schon vor Jahren geschworen, du würdest nie deine Gefühle offen zeigen, eine Verpflichtung, die du eingegangen bist, wegen des Titels, den man dir gegeben hat. Es dauerte und es dauerte, bis ich wusste. Genau, ja, Terry Jacks war das. Diese Musik hat uns 72 den ganzen Spätsommer und Herbst begleitet. Die kam ja im September raus und lief rauf und runter. In den damaligen gab es ja die großen 8 und die Hitparade, und ja, es war schon fast nervig. Heute kann man den Titel wieder mal hören. Und ja, warum sage ich das? 72 war auch ein Jahr, da ging es ganz schön heiß her. Und das Ganze war auch nicht unbedingt, ja, mit dem Wasser. Wir hatten damals, dann sind wir losgezogen und haben an die Türen, an die Eingangstüren Schilder geklebt. Seid vernünftig, spart Wasser. Und so, ja, damals war auch schon Wasser knapp. Aber heutzutage, die Situation ist es jetzt noch viel schlimmer. Und was sagt eine SPD-Politikerin, eine Brandenburger SPD-Politikerin, die ja für Agrar und Umwelt verantwortlich ist, die Ministerin Hanka Mittelstädt? Wasser ist in der jetzigen Situation noch viel zu günstig. Das führe dazu, dass wir mittags die Pools füllen, führt dazu, dass wir nachmittags nach wie vor in den Gärten Sprinkleranlagen sehen. Pools füllen, fällt mir was auf. Da wurde ja ein ganz großer Pool gefüllt mit Spreewasser, und heutzutage merkt man, die Spree ist ja eigentlich dafür nicht gedacht, weil sie ist ja Niedrigwasserfluss. Nach den Angaben des Amtes für Statistik lag das Entgelt für die Trinkwasserversorgung privater Haushalte in Brandenburg im vergangenen Jahr bei 1,82 Euro je Kubikmeter. Schwierige Debatten stehen der Ministerin bei der Suche nach Lösungen für die drohende Wasserknappheit in der Spree angesichts der vereinbarten Kohleausstieges im Jahre 2028 noch bevor. Das ist nämlich auch ein größeres Problem, wie die Spree zukünftig mit Wasser versorgt wird. Da werden wir uns alle noch ein bisschen tief in die Augen gucken, sagte die Ministerin. Die Spree wird Untersuchungen nach deutlich weniger Wasser führen, wenn mit Ende der Braunkohleförderung weniger Grundwasser in den Fluss gepumpt wird. Die Gruben wurden ja ausgepumpt, dass da die Braunkohlegruben nicht volllaufen, und das wurde alles in die Spree geleitet. Das trifft auch auf die Trinkwasserversorgung im Raum Berlin zu, im Großraum Berlin zu. Diskutiert wird über eine Überleitung von der Elbe und eine Pipeline für Wasser aus der Ostsee für die Spree und den Wasserspeicher. Ich glaube, es wird ein Strauß werden aus Maßnahmen, um die Spree, dem Spreewald zu schützen, sagte die Ministerin. Sie mahnte an, dass auch der Bund sich finanziell beteiligen müsse. Und nun kommt ja wieder die Krux. Also der Bund zieht sich ja mehr und mehr da raus und sagt, das ist euer Problem, zu den Ländern. Und die Ministerin sieht das natürlich anders, wie wir als Brandenburger das auch anders sehen, denn der Bund habe ja den Kohleausstieg entschieden und müssen auch die Verantwortung tragen. Kohleausstieg ist richtig, ist wichtig, aber man hätte weiterdenken müssen und man hat gewartet bis zum Schluss. Man kennt das Dilemma in der Spree, wir hatten ja schon braune Spree und alles sowas, aber nun ist es den zweiten Sommer in Folge, obwohl es vorher sehr viel geregnet hat, aber die Flüsse sind nicht voll geworden. Aber man musste ja die Tagebaue fluten, und die sind große Verdunstungsflächen. Da gehen Tausende von Liter Wasser täglich verloren, die man nachführen muss, wenn man nicht möchte, dass der See weiter sinkt, der Wasserstand, und damit die Verfestigung der Ufer nachlässt, siehe Helene-See. Also ist man in der Bedrohung, und nun sieht man die Bevölkerung. Was macht man? Man arbeitet ein neues Wassergesetz aus zum Schutz der Gewässer und dem Wasserrückhalt. Sinkende Wasserstände, Flüsse mit geringeren Wasserführungen und wachsende Nutzungskonflikte zwischen Bevölkerung, Wirtschaft und Landwirtschaft zeigen deutlich, vor welchen Herausforderungen die Politik jetzt steht. Aufgrund geringer Niederschlagsmengen, anhaltender Trockenheit und niedriger Flusspegel hatten mehrere Kreise und Kommunen ja schon in den vergangenen Wochen Wasserentnahmeverbote verhängt. Ja, wir hängen ja an der Spree, wir kriegen ja aus unser Trinkwasser aus der Spree aufbereitet, mit ein bisschen Grundwasser vermischt. Muss man mal gucken, wie es weitergeht. Man muss Lösungen finden, und zwar gleich, nicht erst in Jahren. Sonst ist alles wieder verloren. Vielleicht führt man ja aus den angefüllten Seen ein bisschen Wasser wieder ab. Oder man hätte ganz einfach mal eine Staustufe gebaut oder Rückhaltebecken. Dann hätte man jetzt dieses Problem wahrscheinlich nicht mehr. Aber man hat gewartet, bis der andere reagiert. Land hat gewartet, bis der Bund reagiert. Bund hat gesagt, ist euer Problem. Ja, und die Kreise werden damit alleine gelassen. Danke an die Politik.
1: Der Wolf, das

0: Der Wolf, das Lamm, ein Lurch lugt hervor.
1: Das Ganze erinnert mich ein bisschen an Peter und der Wolf.
2: Und kommen da noch mehr Tiere?

0: der Wolf, das Lamm auf der grünen Wiese.
1: Wolf und Lamm, liegt darin nicht auch die Vision einer möglichen Versöhnung?
2: Das ursprüngliche Gefühl, was wir in uns tragen, ist der Kampf.
3: And maybe we could repeat it from the first phrase.
0: Hurra!

Unvergessen Happe Kerkelingen in seinem Sketch Hurz. Und daraus wurde eben dieser Titel. Nun hofft man ja, dass die CDU, die Bundes-CDU, einen Arsch in der Hose hat und sich wenigstens entschuldigt. Die Universität Hamburg hat ja die Plagiatsvorwürfe gegen die Rechtswissenschaftlerin Frauke Brosius-Gersdorf zurückgewiesen. Der Sachverhalt sei nach Eingang der Hinweise ordnungsgemäß untersucht worden, so teilte die Universität ja am Mittwoch mit. Wie der örtliche, oder besser gesagt, der große Rundfunksender hier aus Brandenburg, der Öffentlich-Rechtliche, da schreibt, in Ergebnis konnte die gegen die Professorin Dr. Frauke Brosius-Gersdorf vorgebrachten Plagiatshinweise nicht bestätigt werden. Die zuständigen Gremien sahen somit den Vorwurf eines wissenschaftlichen Fehlverhaltens als nicht gerechtfertigt an. So sagte die Universität, das Verfahren sei abgeschlossen und Brosius-Gersdorf über das Ergebnis informiert worden. Zuvor hatten mehrere Gremien und Medien berichtet. Die Vorwürfe gegen Brosius-Gersdorf waren ja im Juli 2025 im Zusammenhang mit ihrer Kandidatur für das Amt einer Richterin am Bundesverfassungsgericht erhoben worden. Damals hatte die Unionsfraktion im Bundestag unter Vorsitz, damals hatte der Schreihals, wissen ja alle, der Maskenfuzzi hätte ich fast gesagt, die Absetzung der Wahl von Brosius-Gersdorf gefordert. Als Begründung wurde unter anderem Plagiatsvorwürfe gegen sie die vorgebracht. Sie war ja von der SPD nominiert und die Potsdamer Professorin hat ja dann später selber ihre Kandidatur zurückgezogen, nachdem auch die Medien fatalerweise auf sie eingeprügelt haben, ohne einen Beweis zu haben, typisch. Und auch der RBB war dabei und alle anderen, die Öffentlich-Rechtlichen und die Privaten erst recht. Naja, und News und Co. und die Blöd sowieso. Urheber der Vorwürfe, die sich auf die Doktorarbeit der Juristin bezogen, war der österreichische Privatdozent Stefan Weber. Dieser nimmt regelmäßig insbesondere wissenschaftliche Arbeiten von Politikerinnen und Politikern ins Visier, ist aber auch sehr, sehr, naja, sagen wir mal, nicht käuflich, aber nicht abgeneigt gegen und so weiter. Egal. SPD-Parlamentsgeschäftsführer Dirk Wiese sprach damals von einer Hetzkampagne und einer Hetzjagd gegen Brosius-Gersdorf. Diese sei eine hoch angesehene Staatsrechtslehrerin, die hoch angesehene Juristin, die fachlich über jeden Zweifel erhaben ist. Und er hatte recht. Die Prüfung erfolgte laut Universität Hamburg gemäß bundesweit akzeptierter Verhaltensregeln und Verfahrensregeln. Diese seien in der Satzung der zur Sicherung guter wissenschaftlicher Praxis und Vermeidung wissenschaftlichen Fehlverhaltens an der Universität Hamburg rechtlich bindend festgeschrieben. Zu Details äußerte sich die Universität unter Hinweis auf diese Regeln jedenfalls nicht. Nun hoffen wir ja, ich sagte schon eingangs der Sendung, dass der Herr, der da so groß geschrien hat mit seiner Fraktion, ist ja jetzt nicht mehr Fraktionsvorsitzender, aber dass die Herren und Damen, die damals so gehetzt haben, wenigstens sich aufraffen können und eine Entschuldigung zustande bringen. Das ist wohl das Mindeste. Und dann wissen wir mal, wohin die Politik uns heute führt. Ja, da sehen wir mal, wie es ist, wenn man Politik und Wissenschaft zusammenbringen will.

Der Club der Toten Dichter, hier ein Gedicht von Christian Morgenstern, Der Hecht. Wie dumm Menschen sind, zeigt wieder mal das Nächste. Man sagt ja mal dumm wie eine Banane. Und Björn, ein Streamer nennt sich Björn Banane und er störte Trauernde bei der queeren Gedenkveranstaltung in Potsdam. Was war passiert? Ich habe hier den Tagesspiegel offen und zitiere mal ein bisschen. Bei einer CSD-Gedenkveranstaltung in Potsdam ist es am Montagabend zu einem Eklat gekommen. Der rechte Streamer Björn Winter, der im Netz unter dem Alias Björn Banane, also Björn Doof, unterwegs ist, beschimpfte Teilnehmende und Trauernde einer queeren Solidaritätsveranstaltung mit den Opfern des islamischen Terrors in Berlin als Regenbogenfaschisten. Ein Faschist bezeichnet andere als Faschisten. Hunderte Menschen hatten sich vor der Nikolaikirche im Zentrum des brandenburgischen Landeshauptstadt versammelt, um der Opfer des terroristischen Anschlags auf den Berliner Christopher Street Day am Samstagabend zu gedenken. Björn Winter streamte die Veranstaltung oder die Versammlung live via YouTube und geriet bereits nach wenigen Minuten mit der Polizei aneinander, die ihn aufforderte, etwas Abstand zu den Gedenkenden zu halten. Und er sagte wortwörtlich, ich habe nicht vor, hier stumm zu machen und ich möchte hier niemanden stören, verspricht der Streamer. Eine Aussage mit geringem Halbwertzeit, was ja bei dem Typen üblich ist. Zunächst versuchte Banane, mit Teilnehmern der Veranstaltung ins Gespräch zu kommen. Die hatten natürlich wenig Interesse und haben abgelehnt. Wenig verwunderlich, schließlich hat der Winter noch vor 2 Jahren versucht, die Regenbogenflagge auf einer rechtsextremen Demonstration auf dem Dresdner Altmarkt in Brand zu stecken und die Fahne bespuckt. Ja. Erst Anfang Juli bezeichnete er eine Regenbogenflagge vor einem Berliner Bezirksrathaus als absolute Katastrophe und eine absolute Verhöhnung der Mehrheit. Dann hat er versucht, noch den Innenminister oder besser gesagt Sozialminister René Wilke zu interviewen. Dieser hatte ebenfalls an der Veranstaltung teilgenommen. Hier sind Menschen, die haben etwas erlebt und für sich durchlitten und die wollten das hier gemeinsam verarbeiten, sagte Wilke zu dem Winter, zu der Banane. Außerdem beklagte der ehemalige Oberbürgermeister von Oder, dass Björn Banane die Eigenart besitze, sich als Opfer zu inszenieren. Mit ein bisschen gesunden Menschenverstand müssen Sie sehen, dass die Art und Weise, die Sie hier auftreten, von Menschen als Provokation aufgenommen werden kann, sagte Wilke und beendete das Gespräch mit Banane Winter oder wie auch immer der heißen möge. Ja, nur mal so, dass das ganz einfach mal gesagt würde. Und wir kommen jetzt zum Schluss und das Ganze natürlich wie immer, wenn ich das dann finde, mit diesem Titel. Ich sage schon immer Tschüss, bis demnächst in diesem Theater und wir hören und sehen uns.

0: Verschiebungen bedeutet auch, dass wenn man das Ganze zum Beispiel im politischen Links-Rechts-Schema abbilden möchte, es eine langsame, zum Teil schleichende Verschiebung der Parameter gegeben hat. Das heißt, was heute als links oder links-links meistens abwertend bezeichnet wird, vor 10, 15 Jahren vielleicht eher noch im Mainstream angesiedelt war. Zum Beispiel Solidarität mit Geflüchteten war ja nicht unbedingt vor 20 Jahren jetzt ein Ziel oder ein Handlungsparameter, der jetzt auf der Linken angesiedelt war, sondern es hat viele Menschen auch im Nahumfeld der ÖVP oder von christlichen Kirchen gegeben, die sich für Geflüchtete engagiert haben.
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2: Herzlich willkommen beim Zentralquartett Menschenrechte hier und jetzt, Volume 61. In gewisser Weise eine spezielle Sendung, denn wir haben heute keine Gäste eingeladen, sondern wir, das Zentralquartett, sitzt hier komplett im Studio. Und wir sprechen über ein Thema mit der Überschrift Verschiebungen. Was damit gemeint wird, werden wir gleich besprechen. Mein Name ist Bernhard Jenny, neben mir sitzt Günter Machner. Mir gegenüber sitzt Uschi Liebing und Peppo Mautner. Herzlich willkommen. Zum Einstieg, Verschiebungen. Warum ist dieser Titel gewählt worden für diese Sendung? Was meint ihr mit Verschiebungen? Von welchen Verschiebungen reden wir?
3: Ich fange einmal an.
2: Ja?
3: Verschiebung klingt nicht so nach Explosion, ja, und nach einem Knall, sondern sowas, es hat was mit einem schleichenden Prozess zu tun, der teilweise unbemerkt abläuft. Und irgendwie hat man den Eindruck, wenn man sich so mit gesellschaftlichen Veränderungen beschäftigt oder gegenwärtig, dass so etwas im Gange ist und es ist ein bisschen schwer greifbar. Ich glaube, wenn man sich in der Zivilgesellschaft engagiert, dann sind wir vielleicht sehr verwöhnt in den letzten Jahrzehnten. Es hat kaum deutliche Gegenbewegungen gegeben und plötzlich gibt es in vielen Bundesländern Regierungsbeteiligung von einer Partei, die dezidiert und sehr aggressiv eine Gegenposition zu dem vertritt, was sagen wir, uns wichtig ist oder was Zivilgesellschaft bedeutet. Ich sage das an einem Beispiel. Es gibt parlamentarische Anfragen über NGOs. Was machen NGOs? Wie ist die Gebarung? Warum bekommen die so viel Geld? Ist das überhaupt legitim? Das hat es früher nicht gegeben. Und das wird plötzlich eingebracht. Oder ein Beispiel, und das nehme ich auch eine schleichende Geschichte, weil es so schwer greifbar ist, wenn plötzlich jemand also mit einer ganz anderen Position ein Ressort leitet und dann für Migrationsthemen zuständig ist und Organisationen, die in diesem Bereich tätig sind, wie zum Beispiel ein Stipendiumprogramm für junge Migranten, Migrantinnen und schleichend gibt es Kommunikationsstörungen. Man wartet, man weiß nicht, es gibt keine Verbindlichkeit mehr, es gibt keine Mittel- oder Langfristigkeit mehr, es gibt Verunsicherung bei den Beteiligten oder bei den entscheidenden Personen, die diese Projekte betreiben. Sie wissen nicht, wie die Reise weitergeht. Und das ist sozusagen was Schleichendes. Oder das mit dem Sparen als vordergründiges Argument, das gerne verwendet wird, um zu sagen, wir haben inhaltlich ja gar keine Probleme, aber wir haben kein Geld mehr. Also das sind lauter so Dinge. Oder ein Beispiel noch, also da bin ich jetzt nicht in Salzburg, sondern in der Steiermark. Die steirische Landesregierung macht eine steirische Kultur raus, der steirische Raus. Und es ist eine starke Betonung auf Volkskultur. Also überhaupt nichts mit Gegnerschaft zur Volkskultur zu tun, aber es ist eine Akzentuierung, was plötzlich im ländlichen Raum als wichtig gehalten wird. Natürlich ist Volkskultur wichtig, aber die Überbetonung von dem entwertet automatisch andere Dinge.
2: Aber das heißt, dass du mit Verschiebungen meinst, es gibt keinen Rechtsruck, sondern es gibt einen eher unauffälligen, kontinuierlichen Prozess und deswegen heißt es Verschiebungen?
3: Man kann das ja als Rechtsruck bezeichnen, aber das Rucken spürt man nicht so. Mhm. Oder nicht alle. Manche spüren es, aber manche spüren es nicht so. Das ist so mein erstes Bild einmal für dieses Gespräch.
4: Du hast es jetzt beschrieben auf der Ebene der politischen Akteure und des politischen Handelns. Ich glaube, diese Verschiebungen lassen sich auch auf der gesellschaftlichen Ebene beobachten oder auf der Ebene individueller Einstellungen, die sich äußern.
3: Sonst würde es die Wahlergebnisse nicht geben.
4: Genau, sonst würde es die Wahlergebnisse nicht geben. Oder auch, wenn man sich zum Beispiel die Einstellungsforschung anschaut zu Asylsuchenden, Asylwerbenden, was sich da verändert hat in den letzten Jahren oder im letzten Jahrzehnt, obwohl sozusagen die Anzahl der Asylwerbenden einfach deutlich zurückgegangen ist, oder auch die Haltungen gegenüber Muslimen, Musliminnen, also antimuslimischer Rassismus. Das sind so Phänomene, wo man einfach auch, finde ich, eine Verschiebung beobachten kann, die in dem Fall für mich sozusagen auch eine Widerspiegelung und ein Aufgreifen dessen ist, was auf politischer Ebene sozusagen bewusst gesetzt wird.
0: Mhm. Mir gefällt das Bild mit den Verschiebungen insofern auch ganz gut, weil wenn ich zum Beispiel an tektonische Verschiebungen denke, das ist was über längere Zeiträume passiert und bezogen auf unsere Perspektive oder auf unsere Themenstellungen, Menschenrechte, ist mein Eindruck, dass diese Verschiebungen über einen längeren Zeitraum hinweg stattgefunden haben und deshalb das, was jetzt so an Veränderungen teilweise offensichtlicher geworden ist, also die Beispiele, die du genannt hast, etwa, was sie über einen längeren Zeitraum hinweg vorbereitet hat. Und Verschiebungen bedeutet auch, dass wenn man das Ganze zum Beispiel im politischen Links-Rechts-Schema abbilden möchte, es eine langsame, zum Teil schleichende Verschiebung der Parameter gegeben hat. Das heißt, was heute als links oder links-links meistens abwertend bezeichnet wird, vor 10, 15 Jahren vielleicht eher noch im Mainstream angesiedelt war. Zum Beispiel Solidarität mit Geflüchteten war ja nicht unbedingt vor 20 Jahren jetzt ein Ziel oder ein Handlungsparameter, der jetzt auf der Linken angesiedelt war, sondern es hat viele Menschen, auch im Nahumfeld der ÖVP oder von christlichen Kirchen gegeben, die sich für Geflüchtete engagiert haben. Mittlerweile hat sich das ganze Spektrum und die Wahrnehmung dieses Spektrums so weit nach rechts verschoben, dass das heute als links bzw. links-links wahrgenommen wird. Während auf der anderen Seite rechte Ideologeme, Stereotype, Begriffe eher in den Mainstream hineingewandert sind. Das heißt, sie werden nicht mehr nur von einer Partei oder gar von rechtsextremen Randgruppen unter Anführungszeichen vertreten und in die Öffentlichkeit getragen, sondern man findet das auch in einer Partei, die sich ja früher und zum Teil auch jetzt noch als Partei der Mitte versteht.
4: Mhm. Mhm. Und damit geht einher auch, finde ich, eine gewisse, oder nicht nur gewisse, sondern zum Teil eine sehr deutliche Abwertung von Begriffen, Konzepten, Ideen, Haltungen. Also gerade das Beispiel Solidarität, wenn man jetzt von Willkommenskultur spricht, dann eigentlich eher in einem abwertenden Sinne. Oder wenn man von Multikulti spricht, ist das auch eigentlich nur eine abwertende Bezeichnung für im besten Fall Träumereien, im schlimmsten Fall irgendwie ein Narrativ, was kläglich gescheitert ist.
2: Ja? Mhm. Aber das heißt, dass zum Beispiel teilweise auch schon Diktion von Identitären mit der Remigration etc. übernommen wird, das sind ja alles so Dinge, das hätte ja, sage ich mal, vor 3-4 Jahren oder hat vor 3-4 Jahren noch durchaus auch wahrnehmbare Aufschreie zur Folge gehabt. Wo sind diese Aufschreie heute? Höre ich die nur nicht? Oder?
4: Naja, also ich kann mich erinnern an eine Debatte über Rechtsextremismus im Landtag, die in diesem Frühjahr geführt wurde, wo quasi seitens der ÖVP gesagt wurde oder der Landeshauptfrau gesagt wurde, zu ihrem Verständnis gehört nicht, dass sie die Gouvernante der FPÖ ist, weil die FPÖ konfrontiert wurde mit dem Vorwurf des Rechtsextremismus und die ÖVP hat sich also in Form ihrer Landeshauptfrau eben in Wirklichkeit einer Wertung enthalten, eben mit diesem Hinweis, man sei ja nicht die Gouvernante. Also das ist der Aufschrei.
0: Zum Teil könnte man vielleicht auch sagen, es haben sich vielleicht nicht unbedingt Einstellungen verschoben, sondern der öffentliche Diskurs über bestimmte Einstellungen ist sozusagen offener, offensichtlicher geworden. Mhm. Wenn man es jetzt an den Begriff Menschenrechte etwa festmacht, wäre meine Beobachtung, dass man vor 20 Jahren jetzt im Gegenüber mit Journalistinnen, Politikern, wenn man über Menschenrechte gesprochen hat, im Wesentlichen sozusagen noch Kopfnicken geerntet hat und es so diese Einstellung gegeben hat, naja, Menschenrechte, natürlich, das haben wir alle dafür, ohne dass das jetzt tatsächlich in den konkreten politischen Entscheidungen im Alltag wirklich eine Rolle gespielt hätte, aber sozusagen als moralisches Lippenbekenntnis war das nur Mainstream oder notwendig vielleicht sogar, sich dazu zu bekennen, während es jetzt offene Infragestellung bis Ablehnung von Menschenrechten gibt, beziehungsweise, dass man sozusagen Menschenrechte darauf reduziert, dass sie zu Gruppenrechten werden. Das ist also unsere Leute, ja natürlich Meinungsfreiheit, oder unsere Leute diese und jene Rechte, auch soziale Grundrechte, selbstverständlich, aber doch nicht für alle.
4: Und dieses Narrativ mit den unsere Leid, also es gibt ein Wir und es gibt ein Sie und mit Sie sind eigentlich ganz oft eben Menschen gemeint, die nicht hier geboren sind oder Menschen, die eben sozusagen sichtbar anders sind oder jedenfalls Menschen, die zugewandert sind, vielleicht auch schon in der zweiten oder dritten Generation, aber also sozusagen diese Unterstellung, es gäbe Gruppen und es gäbe sozusagen ein Wir, was sich da ziemlich eindeutig definiert lässt und das geht dann wieder in die Richtung zum steirischen Brauchtum zum Beispiel.
3: Das gepflegt wird.
4: Das gepflegt wird, ist also sozusagen die Unterstellung, die transportiert wird, ist, es gibt ein Wir, das gepflegt wird, das sozusagen unterstützenswert ist, das gefördert werden muss und das in Gefahr ist, weil die oder sie in zu großen Zahlen anstürmen und quasi eine Bedrohung darstellen.
3: Eine Form von Identitätspolitik.
4: Genau.
3: Das ist es auf alle Fälle.
4: Ja. Genau. Und dieses Narrativ, finde ich, hat sich schon enorm durchgesetzt. Also das ist in einer Art und Weise präsent in Alltagsgesprächen, in Stammtischgesprächen, in Diskussionen, in der Chorpause etc.
3: Was mir durch den Kopf geht, wenn wir zum Begriff Verschiebungen zurückkehren, ist, wir reden ja sehr gerne, wenn wir in Amerika reden, schimpfen wir über alles Mögliche dort. Und wir waren auch verwundert, warum es auf die Trump-Politik zuerst nur Schockstarre und keine Reaktion gibt. Jetzt gibt es bei uns noch keine Trump-Politik. Es gibt Verschiebungen und schleichende Prozesse und ich habe den Eindruck, diejenigen, von denen wir erwarten, dass sie darauf reagieren, wissen entweder nicht, wie sie darauf reagieren sollen oder man nimmt es zu wenig wahr. Ja. Also ich stelle mal ein Ding auf, das habe ich von einem Autor, der sich mit der neuen Rechten in Europa beschäftigt hat. Und das habe ich faszinierend gefunden, der gesagt hat, und es betrifft nicht nur die Rechtsradikalen, sondern auch sehr Rechtskonservative, es gibt ein Trauma, er hat gesagt, dass diese Bevölkerungsgruppe oder auch Intellektuellen haben mit dem Jahr 1968 ein Trauma erlebt. Also wenn autoritäre Vorstellungen oder Geschlechterverhältnisse und andere Dinge in Frage gestellt werden, wenn es mehr Demokratie gibt, das haben manche und das haben viele von uns nicht wahrgenommen, dass es da Traumatisierungen gibt, das unter Anführungszeichen, die gewartet darauf haben, in eine Gegenposition zu kommen. Und das ist durch einige Ereignisse dazu gekommen, dass diese extrem rechten Positionen in die Mitte gerückt sind, durch einige Ereignisse, die die Gesellschaft sozusagen auch erschüttert haben. Und plötzlich gibt es diese Gegenpositionen und es gibt die Position, dass alles, was von ab 1968 durch die neuen sozialen Bewegungen sich verändert hat, also von Anti-AKW, Frauenbewegung und alle Dinge, die wir noch kennen, da wird einiges von dieser Seite in Frage gestellt und in die Gegenrichtung gelenkt.
4: Darf ich noch nachfragen, das sind dann arme, traumatisierte Männer?
3: Mit Traumatisierung habe ich unter vielleicht, ja, weiß ich nicht, ich habe es unter Anführungszeichen gesehen. Ja, es gibt diese Wut oder diesen Hass auf das. Und es gibt ja diesen Begriff der kulturellen Hegemonie, über was, dass die Neurechten den Antonio Gramsci gekapert haben dafür und gesagt, wir müssen die Hoheit in der Öffentlichkeit über den Stammtisch in der Bevölkerung, also Metapolitik, aufzeigen. Und das ist was in sehr breiten Teilen einer kritischen Öffentlichkeit der Zivilgesellschaft völlig unterschätzt wurde, was da im Gange ist. Plötzlich ist man in der Defensive. Wir waren vor 30, 40 Jahren, war die Zivilgesellschaft oder diese Organisationen und sozialen Bewegungen nicht in der Defensive. Es waren die Konservativen in der Defensive, die nicht gewusst haben, wie sie darauf reagieren sollen. Mhm. Ja. Und jetzt habe ich den Eindruck, es ist fast umgekehrt und man weiß nicht, wie man darauf reagieren soll, wenn es plötzlich parlamentarische Anfragen über NGOs gibt. Und dann ist man eigentlich so empört oder so erschrocken und schockiert, dass man denkt sich, warum machen die das? Was ist denn das für ein Wahnsinn? Aber man weiß nicht, wie man damit umgeht. Ja, wie man darauf reagiert. Das ist so unglaublich. Ja. Also den Eindruck habe ich, das löst es ja auch bei mir auch aus.
0: Ich möchte das vielleicht ein bisschen kritisch hinterfragen. Nicht? Also ja. diese Schockstarre, die da entstanden ist, weil ich weiß nicht, ob dieser Schock oder das Gefühl eben, wir haben ihm gesagt, die Metapher der Verschiebungen passt eigentlich besser als irgendein Bruch oder ein Wort Clash. Ja? Ja. Und ich finde das tatsächlich so, weil die Vorstellung, dass da ein plötzlicher Bruch entstanden wäre, hat vielleicht viel damit zu tun, dass man ein Stück weit die Entwicklungen der jüngeren Vergangenheit auch ein wenig verklärt hat. Weil also so ohnmächtig habe ich ehrlich gesagt die politische Rechte nicht empfunden in den letzten Jahrzehnten, wie sie vielleicht manchmal aus einer zivilgesellschaftlichen Perspektive oder Alternativperspektive heraus wahrgenommen worden ist, weil an den Machthebeln sind eigentlich immer Gruppen und Interessen gewesen, die, sagen wir mal, zumindest einen konservativen Mainstream nach außen vertreten haben, um nicht zu sagen, tatsächlich auch rechte Positionen. Und wenn ich es nur mal sozusagen auf das Thema Menschenrechte hin fokussiere, diese scheinbare äußerliche Zustimmung zu den Menschenrechten hat er dann in der konkreten praktischen Politik überhaupt keine Entsprechung gefunden oder eine ganz geringe Entsprechung, sondern in der praktischen Politik hat es, sage ich mal, ich nenne jetzt ein willkürliches Datum, seit 2000 in der österreichischen Politik schon massive Verschärfungen in verschiedenen Bereichen gegeben. Jetzt nicht nur in der Flüchtlings- und Integrationspolitik, also sozusagen dieses Datum wähle ich deshalb, weil das die erste schwarz-blaue Regierungskoalition war, die da angefangen hat. Und damals hat man schon gewisse Brüche und Tabubrüche wahrgenommen. Und wenn du das jetzt, dieses Kontinuum dieser 26 Jahre hernimmst, dann hat sich inzwischen so viel verschoben und sind Sachen, die damals als enorme Brüche empfunden worden sind, auch Tabubrüche, derartig politische und gesellschaftliche Normalität geworden.
3: Beispiele benennen?
0: Naja, wenn ich etwa hernehme, das Beispiel, jetzt greife ich halt wieder eins aus der Flüchtlingspolitik aus, der Familienzusammenführungen, dann sage ich, dass sozusagen diese letzte Verschärfung im Bereich der Familienzusammenführungen ja nur eine ist, die sozusagen in einer längeren Reihe von Erschwerungen und Verschärfungen schon bestanden hat. Oder wenn man die Staatsbürgerschaftspolitik in Österreich hernimmt, dann ist es eine lange Kontinuität einer, sagen wir mal, äußerst, ich nenne es einmal ein bisschen scharf, repressiven Staatsbürgerschaftspolitik, weil der Zugang zur Staatsbürgerschaft immer schon relativ hochschwellig war und jetzt im Laufe der Zeit immer stärker nur einmal verschärft worden ist. Aber die Grundhaltung dahinter war eigentlich immer dieselbe, nämlich dass wir und die anderen sozusagen auch im Staatsbürgerrechtlichen sozusagen zu verankern und zu verstetigen. Und zu sagen, okay, wir schreiben das auch gesetzlich fest, es gibt das Wir, das staatsbürgerliche Wir, und es gibt die anderen, die eben nicht Staatsbürger sind und damit aber auch einen geringeren Zugang zu Rechten und zwar auch zu Grundrechten haben.
4: Und vielleicht, um da weiterzumachen noch einmal, da gibt's ja jetzt aktuell diese Diskussion, auch wieder aus der Steiermark, darüber, ob man nicht sozusagen die Hürden zum Zugang zur Staatsbürgerschaft noch weiter erhöhen müsste. Und argumentiert wird das aber damit, dass eine hohe Zahl afghanischer und syrischer Geflüchteter eben jetzt Staatsbürger geworden sind in diesem Jahr. Nun auch nicht, weil es jetzt ziemlich genau 10 Jahre oder 11 Jahre her ist, wo man sozusagen eine große Zahl von Menschen aus diesen Ländern eben aufgenommen hat und ihnen Schutz gewährt wird. Und also das wird sozusagen als Argument dafür hergenommen, um zu sagen, da muss was nicht in Ordnung sein, wenn so viele Afghanen oder ehemalige Afghaninnen und Afghanen und Syrer, Syrerinnen eben ÖsterreicherInnen werden können, weil das darf es nicht geben. Aber ich denke, es hat auch schon einen Unterschied damals gegeben. Ich kann mich erinnern, die erste blau-schwarze Regierung hat ja auf der EU-Ebene massive Empörung ausgelöst. Das war ein absolutes No-Go. Und das war etwas, wo sozusagen Österreich in die Rolle des europäischen Parias geschlüpft ist, noch lange bevor irgendjemand in Ungarn an die
0: Sanktionen beschlossen worden.
4: Es wurden Sanktionen beschlossen. Ich kann mich auch erinnern, dass zum Beispiel die Gleichbehandlungsgesetzgebung, dass die sozusagen in der eher progressiveren Form entstanden ist, wie sie entstanden ist. Das war sozusagen eine Gegenbewegung aus Österreich, um zu sagen, wir sind ja gar nicht so restriktiv und ausgrenzend, wie das uns unterstellt wird, sondern wir schaffen ein Gleichbehandlungsgesetz. Das war so eine große Diskussion damals, zu dieser Zeit.
2: Ich frage mich jetzt aber langsam schon, was ist da wirklich passiert in diesen 26 Jahren? Weil du hast jetzt ja gesagt, da sind sozusagen viele traumatisiert worden. Die Frage ist, was vorher schon, was ist an der Situation tatsächlich traumatisierend? Was hatten diese?
3: Ich habe gesagt, unter Anführungszeichen. Vom ersten Tag an Leute gegeben, die das gehasst haben, was da passiert. Das war mir oft nicht bewusst. Das kenne ich jetzt aus der Literatur, also Erzählung eigentlich aus der Zeitgeschichte.
2: Ja.
3: Und es hat Kräfte gegeben, die gesagt haben, auch wenn sie quasi in der Minderheit waren, die das artikuliert haben oder die versucht haben, das intellektuell, sich damit intellektuell auseinanderzusetzen, die gesagt haben, wir möchten eine Gegenposition gegen diese Entwicklungen. Gegen Entwicklungen, die wir als Modernisierung, als gesellschaftlichen Fortschritt begreifen. Mhm. Diese Kräfte hat es gegeben.
2: Also der Fortschritt war
3: Der Fortschritt, der soziale, gesellschaftliche Fortschritt, der humanitäre Fortschritt in der Form war der Feind.
4: Die Frauen, die Rechte eingefordert haben, also all die Menschen, die sozusagen gesagt haben, wir sind da, die Identitätspolitik für sich, für ihre eigenen Rechte betrieben haben und gesagt haben, wir brauchen, wir wollen, wir es steht uns zu.
3: Ein besonderer Angelpunkt ist dann natürlich worden das Thema der Migration und der multikulturellen Gesellschaft, die sich herausgebildet hat und die haben wir dann Protonen herumzureiten. Das war für viele dann der springende Punkt, ja, für diese Kräfte.
2: Da spielt ja dann oft dann auch die Religion mit der Rolle.
4: Ja, aber wobei, bitte, das Thema Migration muss man immer, glaube ich, unter so auch einer instrumentellen Perspektive betrachten, ja, dass das einfach instrumentalisiert wird, weil es einfach sehr billig ist, Menschen, also sozusagen Politik auf dem Rücken von Menschen zu machen, die sich nicht dafür bedanken können, die daraus keine Konsequenzen ziehen können, weil die können ja nicht wählen. Ja? Wenn wir eine Bevölkerung haben, wo 80% wählen können und 20% nicht, dann können wir Ausschlüsse, Sparmaßnahmen, Repression etc. auf dem Rücken der 20% eben gut machen, weil die anderen 80% zunächst mal vermeintlich nicht betroffen werden. Und man hat ja gemerkt, zum Beispiel in den frühen 2000er Jahren hat dann die ersten Proteste gegen die Restriktivität tiefer werdende Asylpolitik und Familienpolitik genau dann gegeben, als man gemerkt hat, aha, da gibt es Österreicher, die mit Asylwerbenden verheiratet sind oder mit Asylberechtigten verheiratet sind. Oder da gibt es Kinder, die sozusagen aus binationalen Ehen kommen und die sind ja auch von dem Ausschluss betroffen etc. Also da gab es, glaube ich, auch so zunächst mal ein Erwachen in der Zivilgesellschaft. Und das, was du noch sagst, würde ich einfach ergänzen drum. Ich glaube, es gibt jetzt in der Rechten, ich weiß gar nicht, ob ich sie als Rechte bezeichnen würde, oder in der reaktionären Bewegung, glaube ich, gibt es jetzt viel stärkere strategische Orientierungen und strategische Aktivitäten. Das heißt, sowohl auf der Ebene der Politikanalyse und der Metapolitik und der Strategieformulierung, aber auch auf der Ebene sozusagen der konkreten Politikgestaltung, politisches Framing, bis hin zu...
3: Also des Populismus, ne?
4: Nein, nicht nur Populismus, sondern ich glaube eben auch diese Hintergrundpolitikberatung und diese Hintergrundpolitikgestaltung, das heißt die Beratung dazu, mit welchem Narrativ trete ich an die Öffentlichkeit, mit welchem Frame, wie kriege ich da sozusagen die Geschichte in einen Spin. Ich glaube, Kurz ist ein unser ehemaliger Bundeskanzler, ist ein wunderbares Beispiel dafür, für diese strategische Politikplanung, die da viel stärker ausdifferenziert wurde und einfach in eine ganz klare konservative und reaktionäre Richtung hin sich orientiert hat.
3: Deswegen ist auch international so interessant geworden.
4: Genau.
3: Weil es ist ja wahrgenommen worden, dass genau. Das erfolgversprechend ist und dass das was Neues ist. Nicht? Ja, für konservative Parteien wohlgemerkt. Mhm. Für konservative Parteien.
0: Oder rechte Parteien.
3: Und rechte Parteien, ja.
0: Vielleicht versuche ich nur mal zurückzugehen.
3: Diese Bewegung
0: hin. Ja, auf diese Zielgruppen, die du angesprochen hast, also die Personen, die sich sozusagen ein Stück weit abgehängt gefühlt haben von einer progressiven, fortschrittsorientierten Zivilgesellschaft und Politik und diese sozusagen im multikulturellen Setting nicht zurechtfinden, unter Anführungszeichen, das sind ja alles sozusagen fragwürdige Feststellungen, ja, im Grunde genommen. Ich habe festgestellt, in vielen Diskussionen, die entweder zur Einrichtung von Grundversorgungsquartieren gemacht habe oder im Zusammenhang mit dieser Bettlerdebatte, also Debatte um Notreisende, dass Menschen, die sich da irritiert fühlen, die sich da aufregen, die sich davon ein Stück weit in die Ecke gedrängt fühlen, dass da eigentlich ein Übertragungsprozess, was die Themen und Inhalte betrifft, stattfindet. Weil wenn man zum Beispiel in Gemeinden, wo der Widerstand gegen ein Grundversorgungsquartier besonders stark ist, näher hineinschaut und sozusagen mit den Leuten redet, was ist eigentlich wirklich ein Problem oder wo habt ihr ein Problem, dann sind es im Regelfall nicht die Asylwerberinnen oder die zugewanderten Migrantinnen, sondern dann sind es oft Fragen zum Beispiel der fehlenden Infrastruktur, der fehlenden Verkehrsanbindung, Probleme mit Kinderbetreuung am Land. Und die erzeugen ein diffuses Gefühl des Abgehängtseins in einer Landgemeinde beispielsweise, in einer kleineren. Und diese Gefühle werden dann, und da gebe ich dir völlig recht, mittlerweile ganz gezielt und sehr strategisch bewirtschaftet, ich nenne es einmal genau. So politisch.
3: Das ist eine Instrumentalisierung.
0: Und instrumentalisiert. Und natürlich auch kanalisiert, weil bequem ist es auch deshalb nicht nur, weil die Zielgruppe im Wesentlichen ohnmächtig ist, politisch ja. ohnmächtig, sondern auch, weil das von den eigentlichen Fragestellungen und Problemen, die Politik lösen sollte, ablenkt.
2: Aber wenn Sie da Menschen abgehängt fühlen, warum gelingt es dann, so wie es ausschaut, diesen konservativen und rechten Kreisen schneller sich mit diesen Menschen in Kontakt zu treten, mit ihnen auszutauschen, ihnen das Gefühl zu geben, sie würden sie vertreten? Wo sind denn andere mögliche Ansprechpartnerinnen, die zu lange zuschauen? Oder wer könnte sich da noch mit diesen Menschen eigentlich auseinandersetzen? Werden die nicht erreicht?
4: Ich weiß gar nicht, ob es um das Gefühl geht, man wird vertreten von jemand, also, oder ob es nicht einfach dieses geteilte Ausgrenzen ist. Ich meine, das ist ein sozialpsychologisches Phänomen. Ne? Mhm. In-Group ist sozusagen ja. positiv besetzt und Out-Group ist negativ besetzt. Ja. Ja? Und in dem Moment, wo ich sozusagen diese Zweiteilung der Welt für gegeben ansehe, da habe ich diese affektive Haltung gegenüber denen, die zur In-Group gehören. Ganz egal, ob ich mich jetzt durch sie unbedingt vertreten fühle. Ich meine, es ist ja auch nachgewiesen, dass zum Beispiel in den sozialpolitischen Agenten ganz häufig die rechten Parteien überhaupt nicht die Interessen von sozial Abgehängten vertreten, ganz und gar nicht. Ne? Und insofern glaube ich, dass man da nicht immer nur nach einer faktischen Vertretung schauen muss, sondern einfach schauen muss, da werden Emotionen bewirtschaftet, wie der Beppo sagt, da werden Emotionen erzeugt, bewirtschaftet und gezielt ausgenutzt, um dann politische Mandate sozusagen genau. zu bekommen.
2: Im entscheidenden Moment wird dann doch das

0: Beobachtung von Politik und von Diskursen spannend. Es gibt sozusagen diesen Dreh, dass rechte Diskurse behaupten, sozusagen demokratische Spielregeln oder moralische, menschenrechtliche Ansprüche verhindern sozusagen Problemlösungen. Mhm, weil würden wir dürfen, wie wir eigentlich möchten, dann würden wir können, quasi.
1: Ja.
0: Also zum Beispiel das Thema Remigration ist genauso gespielt worden. Und das ist meines Erachtens auch ein Faktor, ein entscheidender Faktor dafür, dass nicht nur der Begriff, sondern auch sozusagen die Vorstellung, das Bild Remigration mittlerweile in den Mainstream eingedrungen ist und sozusagen als Lösung fantasiert wird. Es ist ja ein Phantasma, weil es ja natürlich keine reale Lösung ist. Aber es ist inzwischen sozusagen, es hat so viel Zustimmung generiert, weil es eine als Scheinlösung präsentiert wird und weil damit verbunden ist, da räumen wir irgendwelche Tabus auf die Seite, die uns daran hindern, lösungsorientierte Politik zu machen.
1: Das sind auch oft die Menschenrechte, die da sozusagen hindern, da kommen ja dann die Menschenrechte unter das Rad.
2: Aber zuvor wird das Problem erzeugt, indem ich sozusagen so etwas wie den Begriff der illegalen Migration schaffe. Ja? Illegale Migration oder indem ich, wie zum Beispiel hier im Land Salzburg, plakatiere, quasi in dieser Minute, während Sie das lesen, überqueren so und so viele illegale das Land, um Gottes Willen. Ja. Also indem ich dann wieder die Ängste schüre und die Ängste bespiele und dann schaffe ich ein restriktives Migrationsmanagement und damit sozusagen die Lösung für das Problem, was ich erzeugt habe, indem ich eine bestimmte Wahrnehmung auf Mobilität etc. Zuwanderung etc.
3: Ich würde kurz nochmal zurückfragen. Eine Geschichte, weil es gibt ja das eine sind so Ideologien, die das vertreten, das andere ist das, was man jetzt Populismus nennt, das vermischt sich. Populismus, ich habe erst gehört, eine Sendung mit einem bekannten englischen Journalisten oder irischen Journalisten, der lange in Jugoslawien gearbeitet hat und dann im Institut für Wissenschaft der Menschen und der hat versucht, das Phänomen Milosevic zu erklären. Und das sind ein paar Elemente übertragbar, auf was Politik betrifft. Der hat gesagt, also seiner Meinung nach war der Milosevic jemand in der Elite Jugoslawiens, in der serbischen Elite, der draufgekommen ist, es wird zu Ende gehen mit der kommunistischen Herrschaft, es wird nicht mehr funktionieren. Und dann ist er draufgekommen, dass es eine Alternative gibt, die funktioniert. Und er hat in diesem Interview unterstellt, hat gesagt, der war kein überzeugter Nationalist, aber er hat gewusst, wenn er diese Karte spielt, dann funktioniert es. Er gewinnt. Und diesen quasi Pragmatismus, unter Anführungszeichen, diesen skrupellosen Pragmatismus, das ist was auch sehr viele kennzeichnet. Ja, das heißt, man kann mit dem arbeiten, man wird gewinnen, wenn man mit diesen Bildern und mit diesen Dingen spielt.
2: Aber Günther, davon muss man, glaube ich,
3: noch dazu
2: präzisieren, was ist damit gemeint, es funktioniert. Da funktioniert dann der Machterhalt.
3: Können wir jetzt in
2: Israel sehen, da geht es tatsächlich dann um den Machterhalt. Aber da geht es nicht darum, dass man eine konkrete, zivile, menschenrechtlich orientierte Vorstellung von Gesellschaft und von Zusammenleben hat, wie man die organisieren könnte und wie man die denn zu
3: Man nutzt gezielt Emotionen und rücksichtslos. Ne?
2: Genau. Und ich denke, was dazu kommt, ich meine, wir sprechen jetzt hier viel über diese Ebene der Symbolpolitik und sozusagen des Bespielens von Narrativen, Erzählungen etc. Aber was schon dazu kommt, ist, glaube ich, eine ganz systematische, faktische Politik, Förderpolitik zum Beispiel oder Legislative, die einfach die Spielräume immer restriktiver gestaltet, die Hürden für Zugänge zu Leistungen immer restriktiver gestaltet etc. Also Beispiel Salzburg, die Wohnbauförderung, da hat sich einfach etwas verschoben. Wir haben ja auch Sendungen oder mehrere Sendungen dazu gemacht. Da hat sich einfach etwas verschoben mit der Zielsetzung, auf der einen Seite mehr von den Unsrigen in den Genuss von Wohnbauförderung zu bringen. Aber weil man eben jetzt quasi auch die Kontingente etc. nicht erhöhen konnte,

0: hat man eben auf der anderen Seite einen stärkeren Ausschluss gesetzlich verankert, indem man zum Beispiel sagt, gut, auch diejenigen, die den gleichen Anspruch hätten, weil sie quasi Österreichern gleichgestellt sind, also Asylberechtigte, müssen trotzdem mindestens ein bestimmtes Sprachniveau A2 erfüllen, damit sie überhaupt in den Genuss der Wohnbauförderung oder geförderter Wohnungen kommen können, etc. Und diese Verschiebung, die gibt es in anderen Bereichen auch oder in der Förderpolitik eben auch, wo ich dann eben zum Beispiel in der Kultur stärker auf Brauchtum setze und migrantische Selbstorganisationen möglichst nicht fördere, weil die brauche ich ja nicht. Ja? Und dahinter steht dann auch so eine Vorstellung.
1: Wie gesagt, ich bin ja nicht dagegen.
0: Die Leistungs.
1: Aber es gibt Dinge, die wichtig sind.
0: Na, genau. Aber ich denke, es ist einfach eine gezielte Schwerpunktverschiebung, wo man eben dann diesen Fokus damit ermöglicht, dass man auf der anderen Seite einen Ausschluss realisiert. Also ich glaube, das ist für mich der springende Punkt.
2: Aber heißt es, dass bei der Verschiebung auch viele an dem strategischen Ziel mitwirken, ohne es zu merken, dass sozusagen es da sozusagen in der Zivilgesellschaft und in den Bildungseinrichtungen und in den Religionsgemeinschaften sozusagen Leute gibt, die diese sozusagen da mitwirken, ohne es bewusst mitwirken zu wollen?
3: Vielleicht kann man es ein bisschen deutlich machen an den wichtigen noch Sozialisationsinstanzen, die es gibt.
2: Ja.
3: Das ist ja auch immer wieder von der Krise dieser Instanzen die Rede. Nicht? Aber wenn man jetzt die Schule hernimmt, nicht? Als die wichtigste Bildungssozialisationsinstanz eigentlich in der Gesellschaft, denke mal, wir haben jetzt doch über mehrere Jahre hinweg dieses Menschenrechtsschulprojekt durchgeführt. Und eins, was mir dabei aufgefallen ist, ist schon, dass in jenen Schulstufen und in jenen Schulbereichen, wo es eine ganz starke Diversität gibt in den Schülerinnen, im Schülerinnenbereich, also in den Klassen sozusagen, es auf der anderen Seite eine ganz hohe Homogenität im Lehrkörper gibt. Also die Lehrerinnen und Lehrer waren fast durchgängig Bio-Österreicherinnen, während die Schülerinnen gegenübergestanden sind in den Klassen, die zu, weiß ich nicht, 70-80% mit nicht-deutscher Muttersprache waren. Und das Interessante ist, ja, das Problem ist bei den Schülerinnen geortet worden oder bei der Zusammensetzung der Schülerinnen, nicht sozusagen bei der Zusammensetzung des Lehrkörpers. Das ist ein interessantes Phänomen. Das ist aber sozusagen eine Form von Sozialisation, weil du als Schülerin und als Schüler sozusagen bereits mitbekommst in der wichtigsten Bildungseinrichtung, die du durchlaufst über Jahre hinweg, wo ist das Problem in der Gesellschaft.
2: Ja. Ja.
3: Oder ein anderes Beispiel, die Religionsgemeinschaften, die Diversität der Religionen in einer Kommune, in einem Bundesland und so weiter. Das Problem wird tatsächlich zum größeren Teil, sage ich mal, in der Diversität geortet, sozusagen nicht in der Frage des Umgangs mit Diversität. Was in vielen Fällen dazu führt, dass Politik Verdrängungsmechanismus vollführt, indem sie sagt, na, das geht uns erstens eh nichts an, weil Religion ist sozusagen, das sollen sie die Religionsgemeinschaften untereinander ausmachen.
2: Aber die Stadt Salzburg tut ja da zum Beispiel.
3: Und die Stadt Salzburg hat diese Initiative gestartet, die meines Erachtens lobenswert ist, also eine längerfristige Zusammenarbeit mit den muslimischen Gemeinden zu machen. Das Interessante ist aber da wieder, dass dann sozusagen muslimische Communities und muslimische Gemeinden ein Stück weit sozusagen wieder mit dem Blick von oben betrachtet werden. Das heißt, die Kooperation läuft mit den Gemeindevertretern, sage ich bewusst Vertretern und nicht Vertreterinnen, weil die Vorstände in den muslimischen Gemeinden immer noch meines Wissens zu 100% männlich sind. Mhm. Aber nicht mit sozusagen dem, was auch gibt, einer durchaus bunten Vielfalt von Vereinen, Gruppen, Organisationen, auch Jugendgruppen rundherum.
2: Die also die Falle ist, dass man mit den Repräsentanten redet und nicht mit der Basis, oder wie?
3: So ist das Projekt aufgesetzt. Mhm. Das ist nicht überall so, weil ich von den Projektbetreibern, muss man in dem Fall auch wieder in der männlichen Form bleiben, weil die zwei Projektleiter tatsächlich zwei Männer sind, die von der Eugen Pisa Stiftung von München herkommen. Durchaus in anderen Kommunen, in deutschen Kommunen beispielsweise, auch mit Vereinen und Frauenorganisationen zusammenarbeiten. Das ist im Regelfall dann die Entscheidung der Kommune, mit wem sie zusammenarbeitet.
0: Ich glaube, ein anderer Aspekt, der sozusagen zu dieser Zuarbeit, die du da nachgefragt hast, beiträgt, das ist ein Stück weit die ganz unhinterfragte Annahme, es gäbe so etwas wie eine österreichische Leitkultur. Mhm. Und zu dieser österreichischen Leitkultur hin möge man sich entwickeln, obwohl auch da die Realität viel, viel breiter und vielfältiger ist, weil Burgenland und Tirol oder Müllviertel, wie auch immer, also wir wissen alle, wie vielfältig Österreich ist und wie noch viel vielfältiger Österreich gewesen ist, und jetzt ist es in anderer Hinsicht eben vielfältig. Aber insofern wird sozusagen dann eine Assimilation eingefordert oder erwartet, die einhergeht mit einer großen Leistungsbereitschaft, ja, hin zum möglichst österreichisch werden, ohne dass man so genau sagen könnte, was ist das jetzt eigentlich, dieses österreichisch werden. Genau. Aber es bedeutet sozusagen, wenn man das projiziert auf die Person, die dann als zugewanderte Person eben österreichisch werden soll, dass sie verschwindet, dass sie nicht mehr sichtbar ist als Zuwanderin, sondern dass sie einfach der oder die Michael oder Christina oder wie auch immer ist, also jedenfalls einfach eingegangen ist in das Österreichische, in die Gruppe der Österreicherinnen. Und also diese Fiktion, glaube ich, der arbeiten ganz viele zu, ohne sich im Klaren darüber zu sein, dass das eigentlich eine Fiktion ist. Ja? Also der Österreicher, der auf der Berghütte sitzt und dann Lederhosen und ein Ding anhat und jodelt und Harmonika spielt, das ist...
1: Man kann da was ergänzen dazu, weil das ist was, was mich auch sehr lange schon beschäftigt. Wir sind, also diese Bilder von Österreich, wenn wir jetzt zum Beispiel, sind ja sehr stark geprägt von... auch vom Tourismus zum Beispiel.
0: Genau.
1: Der spielt da auch eine große Rolle. Und ich weiß nicht, ob es in anderen Ländern vielleicht vergleichbar ist. Es gibt so eine fixe Vorstellung, die mit der Realität gar nichts zu tun hat, weil viele nicht so dem entsprechen. Aber man hat ein großes Versäumnis, man hat es nicht geschafft. Und das hat vielleicht mit dieser permanenten Suada zu tun, wir sind kein Einwanderungsland, obwohl wir eines sind. Das ist also die Realität, die große Realitätsverweigerung.
0: Genau.
1: Und dann hat man plötzlich 25% der Bevölkerung, die keine Staatsbürger sind, und viele, viele, die nicht diesem Klischeebild entsprechen oder entsprechen können, bekommen ununterbrochen signalisiert, ihr gehört eigentlich nicht dazu, ihr könnt tun, was ihr wollt, es geht nicht aus. Nicht?
0: Genau.
1: Also wenn ich jetzt einen türkischen Vornamen habe, dann habe ich schon ein Problem.
0: Vielleicht. Und selbst wenn ich ein rot-weiß-rotes Kopftuch aufsetzen
1: will, ich verhalte mich total lobenswert, nicht? Dann darf ich ein bisschen dabei sein. Nicht?
2: Aber
1: und es gibt eigentlich kein Bild, also von den Medien her, aber auch von der Politik keine Erzählung, außer vielleicht vom Bundespräsidenten, der bemüht sich bei Ansprachen, nicht? Zu sagen, dass er alle meint. Das nehme ich ihm ab, ja.
0: Genau.
1: Aber er ist dann alleine zu wenig. Also hast du sozusagen keine politischen Kräfte und keine Institutionen, die da tragend sind, die ein anderes Bild erzeugen, das breiter ist als Mannerschnitten, Mutzerkugeln und so weiter, wenn wir schauen.
0: Genau, und ich glaube zu dieser...
1: Das ist ein riesiges Defizit, das ist eine Verengung.
0: Ja.
1: Und es gibt Einwanderungsländer, die haben von vornherein ein anderes Selbstverständnis aufgrund ihrer Geschichte. Und das ist ein Problem, das wir in Österreich
0: haben. Und ich glaube zu dieser Assimilationsidee oder zu dieser, wie du eben sagst, zu diesem Bild, da gehört eben auch dazu, dass man sozusagen dem Mythos anhängt, dass der Erfolg eigentlich abhängig ist von der Leistungsbereitschaft und der Leistung des Individuums. Ja. Ja? Also der wirtschaftliche Erfolg, der gesellschaftliche Erfolg, der gesellschaftliche Aufstieg etc. Also, und dieser Mythos, der ist ja quasi das tragende, wie soll ich sagen, das tragende Motiv, das tragende Movens, Agens für die Nachkriegsgesellschaft. Ja. Und er erweist sich natürlich zunehmend auch als brüchig oder war wahrscheinlich schon immer brüchig, weil ja, wo du hingeboren wirst und mit wie vielen Löffeln im Munde etc. spielt eine viel größere Rolle, als man sozusagen meint. Aber jetzt kommt man vielleicht auch stärker dahinter, dass das gar nicht so funktioniert mit dem sozialen Aufstieg, mit dem Bildungsaufstieg, mit all diesen Dingen. Ne? Mhm. Und ich glaube, dieses Versprechen führt dazu, dass man so ein gebrochenes Verhältnis hat zu diesem Thema Leistung. Und in jedem Fall, wer dazu kommt, der soll erst einmal unter Beweis stellen, dass er leistungswillig und leistungsbereit ist. Und wenn er das nicht ist, für die haben wir bei allem Verständnis und Menschlichkeit leider keinen Platz, weil das Boot ist voll.
3: Wobei aber diese Erwartung gleichzeitig ein Double Bind ist, das heißt widersprüchlich, weil auf der einen Seite gibt es sozusagen die Erwartung, Österreicherin werden, sozusagen ist die Voraussetzung, dazu zu gehören. Auf der anderen Seite, wie wir zuerst schon geredet haben, wird sozusagen die Hürde, Staatsbürgerin zu werden, in Österreich immer höher geschraubt. Und immer weniger Menschen, die zugewandert sind mit einer anderen Staatsbürgerschaft, sind in der Lage, diese Hürde zu überspringen. Das ist so ein Widerspruch in sich, so wie die Parteien, die sozusagen das Assimilationsparadigma so vor sich hertragen, gleichzeitig Integrationsverweigerung betreiben, indem sie Maßnahmen, Gesetze, eine Kultur fördern, eine politische wie eine gesellschaftliche Kultur, die genau diese Integration behindert und nicht fördert.
0: Und die Identifikation mit diesem Land und Österreich.
3: Und die natürlich auch viele sozusagen Angstbilder erzeugt.
0: Also das auf allen Seiten.
3: Das letzte Angstbild, das da sozusagen durch die medialen Dörfer getragen worden ist oder getrieben worden ist, war das mit der Schulklasse mit 70 bis 80% muslimischen Schülerinnen.
0: Getrennte Klasse.
3: Und, das erzeugt dann ziemlich absurde, wie soll ich sagen,
0: Reflexe.
3: Notlösungsreflexe, also so wie du es genannt hast, ja, dass man plötzlich dann eine Art religiöse Apartheid einführen will, indem man die Klassen trennt nach Religionszugehörigkeit. Ja. Aber das ist ja nur ein Beispiel für viele, wie dieser Double Bind funktioniert, ne, der jetzt für die Betroffenen tatsächlich ein Riesenproblem darstellt.
1: Mhm. Aber es gibt über alle diese Dinge keine öffentliche Diskussion.
3: Über das, wie das auf die Betroffenen wirkt, das heißt diejenigen, die sozusagen nicht dazugehören zum Wir, darüber gibt es keine Diskussion. Das ist auch interessant. Das wird, weiß ich nicht wahrgenommen oder als uninteressant oder als nicht Teil der Erzählung empfunden.
0: Ich glaube, da kommen wir zurück zu dem, was der Günther am Anfang gesagt hat. Die Liste mit 500 NGOs, die eigentlich sozusagen als gegen den Staat arbeitend wahrgenommen werden oder potenziell gegen den Staat arbeitend wahrgenommen werden. Weil die wären ja in meiner Vorstellung...
3: In Wirklichkeit arbeiten die ja für den Staat.
0: Genau, so wollte ich gerade sagen. In Wirklichkeit stellen die sozusagen diesen Kit zur Verfügung und stellen die erzeugen Bindung erzeugen und stellen eine große Bindungskraft hin und unterstützen sozusagen die zahllosen Verflechtungen und Verbindungen hinein oder zwischen unterschiedlichen Communities, Gesellschaften etc. Aber genau die geraten sozusagen stärker in den Fokus, weil man auch nicht will, dass sich irgendjemand solidarisiert oder dass irgendjemand quasi sozusagen so eine Advokatenfunktion übernimmt und sagt, wir fordern Rechte für eben alle Menschen, die hier leben, unabhängig davon, wie sie herkommen oder wer sie sind, wie sie sind. Und zwar nicht nur Bürgerinnenrechte, sondern eben auch soziale Rechte,
3: Menschenrechte,
0: Stadtbürgerinnenrechte. Genau. Menschenrechte, Stadtbürgerinnenrechte. Das ist im Prinzip der Gegensatz. Ne?
2: Wir kommen langsam in eine Schlussrunde. Was macht euch denn am meisten Sorgen im Zusammenhang dieser Dinge, die wir jetzt so wahrnehmen und besprochen haben? Wo seht ihr Chancen? Wo wäre ein Hebel, wo man ansetzen könnte? Wo kann eine zivilgesellschaftliche Initiative was tun? Oder wer kann was tun? Wie seht ihr jetzt?
1: Also ich glaube, dass es geht ja sehr schnell, dass man so in einer defensiv-depressiven Haltung verharrt. Und ich glaube, das ist ein großer Fehler. Vielleicht hat es damit zu tun, dass Österreich nicht so eine starke zivilgesellschaftliche Tradition hat wie manche andere Länder. Aber mehr Selbstbewusstsein und mehr Mut, glaube ich, ist wichtig. Und wir haben ja auch jetzt im Gespräch einige Ansatzpunkte gefunden. Ja. Wenn du sagst, wer ist der Kit? Wer ist der Kind? Mhm. Wer stellt die Verbindungen her? Es gibt ja eine ziemliche Menge an sehr, sehr positiven Beispielen. Mhm. Und die Notwendigkeit, gegen diese vorherrschenden Bilder, Gegenbilder zu setzen, zu transportieren, was es braucht, ich glaube, da gibt's, das ist eine wichtige Aufgabe. Mhm. Und da sollte viel mehr passieren.
0: Also was mir einfach Sorgen bereitet, ist, dass ich schon denke, die Echoräume in den Social Medien, die sozusagen diese Emotionalisierungen aufgreifen und beflügeln, die verstärken einfach diese Tendenzen und Entwicklungen sehr stark. Und ich glaube, wenn man sozusagen Begegnungen vor Ort anschaut, glaube ich, dass auf der anderen Seite eben vor Ort viel funktioniert oder eben halt auch mal schief geht, wie immer im Leben, aber einfach passiert und so weiter, dass das also dass da teilweise sozusagen im Regionalen oder im Lokalen einfach viel Gutes gelingt, was man gar nicht wahrnimmt, was also sozusagen im unsichtbaren Bereich geschieht. Aber was ich schon mir wünschen würde, ist viel mehr Politisierung von jungen Menschen, und zwar im Sinne einer Politisierung, die tatsächlich strategischer passiert und die einfach Interesse weckt, Teilhabe fördert und einfach Möglichkeiten anschaut, wo kann ich mich einbringen, wo kann ich mitgestalten, etc.
2: Wer kann das bewerkstelligen?
0: Ich glaube, es ist eine kollektive Aufgabe. Das kann nicht eine Person allein, aber das kann man sozusagen als ein Motto, glaube ich.
3: Also mir fällt dazu ein, ganz konkret, dass die Schülervertreterinnen und Schülervertreter, die offenbar eine österreichweite Zusammenkunft gehabt haben vor kurzem, und dann habe ich in der Zeitung gelesen, die sind dann an die Öffentlichkeit gegangen mit einem Statement oder mit dem Ergebnis dieser Tagung. Ne? Und eine zentrale Forderung der Schülerinnenvertreter Österreichs war mehr politische Bildung im Unterricht. Mhm. Und darüber hinaus, das war sozusagen nicht nur die einzige Forderung, sozusagen mehr Stunden politische Bildung einzuführen im Lehrplan, sondern politische Bildung sozusagen als Querschnittsfach über alle anderen Fächer hinweg sozusagen als roten Faden quasi in die Lehrpläne aufzunehmen. Als dringendes Element in der Bildungsinstitution, die Schule schlechthin halt ist, Demokratie zu lernen. Mhm. Und das habe ich sehr spannend gefunden, dass das Schülerinnenvertreter und Schülervertreter gemacht haben, die ja sozusagen die sich zur Aufgabe gemacht haben, Demokratie in der Schule sozusagen zu praktizieren alltäglich, ne? Und die sagen, ja, da braucht es viel mehr Bildungsimpulse in der Schule selber, damit wir nicht ins Leere laufen. Also so habe ich das ein Stück weit verstanden mit unserem Engagement. Ne?
0: Ja. Und wir haben jetzt überhaupt nicht über das Thema Klimagerechtigkeit, Klimakrise etc. gesprochen. Aber ich glaube, das wird noch einmal einfach auch so Ausgrenzungstendenzen in der sozialen Hinsicht verstärken, verschärfen etc. Und ich glaube, dass das auch, das könnte eine Chance bieten, dass Menschen sich einfach noch mal stärker solidarisieren, dass da einfach andere Formen von Kooperationen aus der Not heraus auch geboren werden oder sich entwickeln.
1: Es gibt schon eine Sorge, da möchte ich das ergänzen, was du vorher gesagt hast, was man schon Sorgen bereitet oder was einem Sorgen bereiten kann, das ist ein strukturelles Problem und das ist die Echokammerlandschaft der sozialen Medien, die ja auf Emotionen basiert und Verkürzung und nicht auf Argumenten. Und alle, die mit Argumenten arbeiten und rational unter Anführungszeichen versuchen zu arbeiten, haben da keine Chance. Mhm. Und da ist man relativ hilflos. Also ich wüsste persönlich nicht, wie er damit umgeht, sondern da ist man strukturell gefangen, außer man schafft es irgendwie, die Regeln zu ändern. Deswegen gibt es ja diese große internationale Debatte derzeit, wie man damit umgeht. Ja. Sehr interessant, dass das jetzt nach 20 Jahren erst allen bewusst wird, in welcher Situation man da geraten ist. Ja. Und ist auch dafür verantwortlich, dass Politik dass diese Verschiebungen eigentlich stattfinden. Ich glaube, das ist ein großer Treiber für diese Verschiebungen.
0: Und für mich wäre noch ein Thema, wo man sich einfach auch damit beschäftigen müsste, das wäre sozusagen ein strategischerer Zugang hin zu dem Rechtssystem. Mhm. Also einfach zu schauen, was gibt es rechtspolitisch, wo kann ich strategisch klagen, wo kann ich strategisch etwas entwickeln auch und wo kann ich sozusagen über strategische Zusammenschlüsse vielleicht auch zu irgendeiner Veränderung kommen. Ich sage jetzt einfach dieses Beispiel Menschenrechtsverletzungen in Syrien, wo jetzt in unterschiedlichen europäischen Ländern auf einmal syrische Folterverantwortliche nach Jahrzehnten leider erst, aber immerhin zur Verantwortung gezogen werden, die vorher mit, keine Ahnung, irgendwelchen geheimdienstlichen Aktivitäten dann alimentiert oder hierher gebracht worden sind oder so. Also da denke ich, gibt es schon Möglichkeiten, die man nutzen kann, wenn man in der Richtung Expertise hat und also das wäre was.
1: Da gibt es Defizite. Also wenn man merkt, dass also strategisch gegen Menschenrechte gearbeitet wird, dann muss man darauf strategisch antworten.
0: Genau.
1: Nicht nur mit empört und
0: genau. Gut qualifizierte Juristinnen und Juristen.
3: Eine Strategie, die leider nicht sehr stark gegriffen hat noch, aber die auch für sehr wichtig heute in dem Bereich ist. Die Initiative der Österreichischen Armutskonferenz, das hat schon vor einem guten Jahr begonnen, in Richtung einer Verankerung von sozialen Menschenrechten in der Verfassung, in der österreichischen Verfassung. Also die ja nicht nur von der Armutskonferenz getragen wird, das ist von mehreren anderen Organisationen mit aufgegriffen worden.

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Willkommen bei Music of Humanity. Heute besuchen wir die Welt der Navajo, die sich selbst Dinai nennen, das Volk. Die Vorfahren der Navajo wanderten vor vielen Jahrhunderten aus dem Norden des amerikanischen Kontinents in den Südwesten der heutigen USA ein. Dort entwickeln sie, beeinflusst durch die Spanier und deren Einführung von Schafen, Ziegen und Pferden, eine eigene Hirtenkultur. Gleichzeitig waren sie für ihre Unabhängigkeit und ihre häufigen Konflikte mit Nachbarvölkern und Siedlern bekannt.

Heute sind die Navajo mit rund 300.000 Angehörigen das größte indigene Volk Nordamerikas. Ihre Reservate erstrecken sich über Teile von Arizona, New Mexico und Utah. Die Navajo Nation verfügt über eine eigene Verwaltung, Polizei und Gerichtsbarkeit. Besonders bemerkenswert ist, dass die Navajo viele ihrer Traditionen bis heute bewahren konnten. Noch immer spielt das Leben vieler Familien rund um den Hogan eine wichtige Rolle, die traditionelle Wohnform der Navajo. Auch die eigene Sprache und zahlreiche Rituale werden weiterhin gepflegt, obwohl der Einfluss der modernen Gesellschaft groß ist.

Die Navajo-Sprache gilt inzwischen als gefährdet, da viele junge Menschen vor allem Englisch sprechen. Mit Sprachprogrammen und kulturellen Initiativen bemüht sich die Gemeinschaft jedoch, ihr wertvolles Erbe für kommende Generationen zu erhalten.

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In Musik übersetzte Eindrücke aus fernen Kulturen sollen die Zuhörer zur Stille und Weite des hohen Nordens, genauso wie in die Welt fernöstlicher Klangbilder sowie zu den Rhythmen Afrikas führen. Naturvölker leben über die ganze Erde verteilt in vielen verschiedenen Gebieten. Dass der Ursprung der Musik im Nachahmen von Tier- und insbesondere Vogelgeräuschen liegt, die aus dem Augenblick entsteht und den Tiefen der Seele nachspürt, sollen die Hörerinnen wahrnehmen. Die Ureinwohner leben weit voneinander entfernt und kennen sich gegenseitig gar nicht. Trotzdem gibt es Gemeinsamkeiten in ihrer Lebensweise, sich zu verständigen, die Musik.

Damit geht unsere heutige Reise zu den Navajo, den Diné, zu Ende. Wir haben ein Volk kennengelernt, das trotz vieler Herausforderungen seine Sprache, seine Traditionen und seine kulturelle Identität bewahren konnte. Ihre Geschichte zeigt, wie eng Vergangenheit und Gegenwart miteinander verbunden sein können. Ich danke Ihnen fürs Zuhören und hoffe, Sie auch bei der nächsten Ausgabe von Music of Humanity begrüßen zu dürfen. Bis dahin wünsche ich eine gute Zeit, Gesundheit und viele inspirierende musikalische Begegnungen. Am Mikrofon verabschiedet sich Ernst Nussbaumer. Auf Wiederhören und bis zur nächsten Sendung Music of Humanity.

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Und jetzt bei uns hier bei Vinyl mit Stühl heute mal eine Nachlese von Sarah Lesch aus ihren Platten Lieder aus der schmutzigen Küche, der Einsamkeit zum Trotze und von Musen und Matrosen, die wir natürlich hier in dieser Sendung von der Schallplatte spielen. Wir wünschen viel Spaß.

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0: Sarah Lesch aus ihrem Album Von Musen und Matrosen. Die Titel Der Wolf und Eisenheinrichs Fischerlied. Jetzt noch irgendwas mit Flamingos.
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1: Zu der Platte von Musen und Matrosen gibt es übrigens auch ein Liederbuch. 86 Seiten, alle Texte, alle Akkorde, alle Griffbilder und exklusive Gedichte sind mit dabei. Wer sich dafür interessiert, sollte mal bei Sarah Lesch auf die Homepage gehen. Wir kommen zu einem weiteren Album von ihr, dem aktuellen Album Der Einsamkeit zum Trotze.
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1: Aus dem Album Der Einsamkeit zum Trotze, Beute im Bauch und Tod eines einsamen Riesen.

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0: genau. 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
1: Und das soll es doch schon wieder gewesen sein. Vinyl mit Stühl, heute mal in einer anderen Form. Eine Art Nachlese zu einem Interview mit Sarah Lesch. Ich hoffe, auch das hat euch gefallen, denn wir sind ja Plattensammler. Wir haben die Platten von Sarah Lesch alle bei uns im Schrank, soweit es Schallplatten von ihr gibt. Und wir freuen uns auf ein nächstes Mal mit euch. Tschüss.

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Und damit herzlich willkommen Schadentime hier von Blackmore's Night. An der Gitarre der geniale Richie Blackmore, der ja bei Deep Purple auch der Gitarrist war. Süßes Kind, mit der Zeit wirst du die Linie erkennen. Die Linie, die gezogen ist zwischen Gut und Böse. Schau auf den Blinden, der auf die Welt schießt. Die Kugeln fliegen, oh, sie fordern Tribut. Wenn du böse gewesen bist, oh Herr, ich wette, das warst du, und du wurdest nicht getroffen vom herumfliegenden Blei, dann schließe besser die Augen, oh, neige dein Haupt und warte auf die Querschläger. Ich will dich singen hören. Kind der Zeit, heißt ja dieser Deckel, erscheint aber mit den Worten in Time aus dem ersten Textzeile der Zeit hervorzugehen. Und deswegen ist das ja ein Titel, Schadentime. Ja, wie gesagt, Deep Purple im Original, hier Blackmore's Night. Und damit herzlich willkommen zu Urbi et Orbi, dem Städtemagazin für Swupfurt und den Rest der Welt. Am Mikrofon heute mal wieder der Frank. Ich habe ja die Sendung von unserem Bernd geerbt und ihm versprochen, sie weiterzuführen. Und deswegen mache ich das auch und wir bleiben erstmal noch ein bisschen bei der Musik. Ist ja bald wieder soweit.

wurde auch ein bekannter Komponist, Arrangeur und Produzent, Barry Blue, Do You Wanna Dance? Ja, am Wochenende können wir es ja wieder. Wir kommen mal zu dem Ferienkalender für die nächste Woche. Es sind ja immer noch Ferien. Ein neuer Monat beginnt. Der 1. August ist ja schon diese Woche. Und am 3. geht's dann los mit einem Minecraft-Aktionstag von 10 bis 12 für Kinder ab 6 Jahre in der Bibliothek im Haus 2 in der Kollegienstraße 10. Taucht ein in eure Lieblingswelt, tauscht euch über eure Helden aus, gestaltet eure Welt, bastelt und testet unsere Minecraft-Brettspiele. Anmeldungen und Informationen gibt es unter der Telefonnummer 0335 für Frankfurt Oder 54 98 53. Wiederhole nochmal Frankfurt Oder die 54 98 53 oder verwaltung@srbffo.de. Am Dienstag hier im Mikado im Mehrgenerationenhaus in der Franz-Mehring-Straße Blumen basteln. Von 10 bis 12 für Kinder oder ja, Heranwachsende ab 13 Jahre. Anmeldungen und Informationen unter 0335 für Frankfurt Oder 38 71 89 0. Wiederhol nochmal Frankfurt Oder 38 71 89 0. Und jetzt kommt wieder eine ganz lange Internetadresse, wenn man das möchte. mikado.ffo@bb.stiftung-sbi.de. Ja, sorry, aber bei so langen Internetnamen. Ich denke mal, wir machen am besten mal einen Titel, dann kann ich mal noch einen Schluck trinken.

Little Willy. Die etwas älteren werden gemerkt haben, dass das nicht Brian Connelly war, der da gesungen hat, das ist der neue Sänger von Sweet. Die sind ja noch halbwegs unterwegs. 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Ja, Little Willy von The Sweet. Wir kommen jetzt zu den weiteren Hinweisen, die ich hier noch habe für die jüngere Generation. Wir waren stehen geblieben beim Blumenbasteln im Mikado am Dienstag. Und von 14 bis 17 Uhr gibt's eine Instrumente-Basteln, heißt das. Und Kinderschminken ohne Altersbegrenzung von 14 bis 17 Uhr am 4.8. auf dem Ziegenwerder Kakadu. Und da ist der Veranstalter, die Fanfarengarde. Informationen und Anmeldungen unter 0176 41 10 54 15, ich wiederhole nochmal, 0176 41 10 54 15 oder die Mailadresse hdm@fanfarengarde.de. Dann gibt es wieder im Mehrgenerationenhaus am Mittwoch von 10 bis 13 Uhr Kubekraft. Und das Ganze ist ohne Altersbegrenzung. Kubekraftfiguren sind aus Papier gebastelte, würfelförmige 3D-Figuren, die aus einem bedruckten Bogen ausgeschnitten, gefaltet und zusammengesteckt werden und bekannte Charaktere dann darstellen. Die Telefonnummer ist die gleiche wie vorhin schon mal, 0335 für Frankfurt-Oder, 38 71 89 0. So, und dann haben wir noch am Mittwoch, am 5.8., Kreativangebot, und da geht es dann Makramee-Anhänger. Oh mein Gott. Das Ganze dann auch im Mikado. Ist dann von 10 bis 12 und 14 bis 16 Uhr für Kinder von 6 bis 12. Und die Telefonnummer ist immer die gleiche, Frankfurt oder 38 71 89 0. Ja. Perlenschmuck gibt es dann am Donnerstag. Auch im Mikado, Kreativangebot für Kinder zwischen 6 und 12 Jahren. Und das Ganze kann dann von 10 bis 12 oder 14 bis 16 Uhr besucht werden. Telefonnummer 38 71 89 0. Besuch beim Schäfer im Rosengarten. Am Freitag, 9 bis 13 Uhr, das Ganze für Kinder ab 9 Jahre. Seit 1000 Jahren eines der ältesten Nutztiere der Menschheit mit Wolle, Milch und Co. Auch vom Mikado veranstaltet. Telefonnummer Frankfurt-Oder 38 71 89 0. Für den Freitag noch eine Veranstaltung von 14 bis 18 Uhr ohne Altersbeschränkung am Ziegenwerder Kakadu. Instrumente ausprobieren, Majorettentanz und vieles mehr. Hüpfburg und Mitmachtag. Veranstaltet von der Fanfarengarde Frankfurt-Oder. Da ist die Telefonnummer 0176 41 10 54 15. Oder eben, wie gesagt, die Internetadresse oder die E-Mail-Adresse hdm@fanfarengarde.de. Ja, das wäre das Ferienprogramm für die nächste Woche. Und dann kommen wir mal zu dem Herrn hier, den hat Bernd gerne mal gespielt.

Ja, Azzurro, also blau, und dann Adriano Celentano. Musik aus Italien der früheren Jahre. Wir kommen zu weiteren Hinweisen für Veranstaltungen in dieser Stadt, die nicht mit den Ferien zu tun haben. Da gibt es Tischtennis, und zwar am Montag ab 15 Uhr in den Lenné-Passagen. Dann gibt es Sport in der City im Stadion der Freundschaft. Im Rahmen Sport in der City, Sportabzeichen Treff, ab 15 Uhr, wie gesagt, im Stadion der Freundschaft. Um 17 Uhr kann man dann zum Yoga bei Sport in der City, und das Ganze am Anger, nochmal 3. August, 17 Uhr am Anger, Yoga. Dann kann man am, viermal hier drin, na gut, aber am Bogenschießen um 17 Uhr. Das Ganze mit dem USC Viadrina e.V. Und im, wo findet das statt? Mal gucken, 17 Uhr Universitätssportclub auf dem Gelände des Sprachenzentrums der Universität. Einfahrt befindet sich in der Witzlebenstraße. Ein Beitrag gibt es nicht, also es ist alles frei. Buhl bei Sport in der City am Dienstag um 17 Uhr am Anger. Dann nochmal heiße Zeiten, die Wechseljahre-Revue um 19.30 Uhr im Haus der Künste von den Oderhähnen. Klassisch geht's dann weiter um 20 Uhr in der St. Gertraud-Kirche. Da gibt's hier den Sommer-Orgel-Zyklus und diesmal Stefan Donner aus Wien an der Orgel. Erwachsene zahlen hier 7 Euro und ermäßigt für 5 Euro, alles erhältlich an der Abendkasse. Mittwoch, zu dem kommen wir jetzt noch, heiße Zeiten, Wechseljahre wie 15 Uhr, Tischtennis um 15 Uhr in den Lenné-Passagen. Was haben wir noch am Mittwoch? Gucken wir mal. Golf bei Sport in der City auf dem Golfplatz. Auf der anderen, auf der östlichen Seite des Verflechtungsraums, da gibt's dann um 17 Uhr, kann man da Golf spielen. Hinter dem großen Bazar findet sich gegenüber dem Svovica Stadion der Eingang zur Golfanlage. Auch kostenlos. Tennis kann man auch spielen bei Sport in der City am Donnerstag. Und zwar im, wo ist das? Mal gucken, wo es ist. Im Tennisclub Frankfurt-Oder. Tennisclub Frankfurt-Oder weiß ja jeder hinter der Tankstelle. Früher wusste ich es Otto-Grotowe-Straße, heute heißt es anders. Aber ist egal. Jedenfalls da unten in der Straße, Markendorfer Straße 12. Jetzt haben wir es wieder. Jo, Donnerstag haben wir noch Yoga bei Sport in der City um 16 Uhr am Anger. Yoga ist ein Mannschaftssportart, die Elemente von Fechten, Rugby und American Football kombiniert. Zwei Teams mit jeweils 5 Spielern versuchen den Spielball, genannt Juck, in den gegnerisches Tor, das, was sich Mal nennt, zu versenken. Kostenlos das Ganze. 16 Uhr. Und was haben wir noch? Das Ganze haben wir 4-mal. Bauch, Beine, Po, 17.30 Uhr am Anger bei Sport in der City. Bauch, Rückentraining, ganz genau. Haben wir noch irgendwas am Donnerstag? Ich gucke mal ganz in Ruhe. Sommerkino bei Kleist. Teil 2 gibt es natürlich. Wo sollte es sein? Am zweiten Filmabend zeigen wir eine DDR. Fernsehfassung von Kleist Lustspiel Der zerbrochene Krug, die 1990 in einer Zeit starker Umbrüche kaum wahrgenommen wurde. Der digital restaurierte Film mit bedeutenden Schauspielern, unter anderem Gunter Schoss, Ursula Karuseit, Horst Rinder, und begeistert ja heute noch die ganzen Leute. Aber wie gesagt, Eintritt ist frei, Anmeldung unter Bitte, wird erbeten, kasse@kleist-museum.de. Wird dringendst erbeten, eine Voranmeldung. Die Afterwork-Show oder die Afterwork dann wieder im Oderturm bei den Kollegen von der Oderwelle. Nichtsdestotrotz, die Wechseljahre-Revue geht dann auch nochmal weiter, 19.30 Uhr im Haus der Künste am 6. August, dem Donnerstag. Jawohl.

0: Alter Idee!
1: Ja, Sportfreunde Stiller droppt die Idee auch von ihrem neuen Album. Jenseits von Preußens Gloria, der andere Anton von Werner. Da gibt's eine Feieranführung durch die Sonderausstellung am Freitag, den 7. August um 15 Uhr im Junkerhaus. Wann die Leute Feierabend haben, weiß ich nicht. 15 Uhr jedenfalls. Erwachsene zahlen 6,10 Euro und ermäßigt 3,90 Euro. Die heißen Zeiten, die Wechseljahre, wie 19.30 Uhr am Freitag, 7. August im Haus der Künste. Öffentliche Stadtführung geht's dann um Sonnabend los. Um 11 Uhr deutsch-polnische Touristeninformation. Die heißen Zeiten, die Wechseljahre, wie um 19.30 Uhr im Haus der Künste. Und Klassik ohne Grenzen. Auf dem Platz Buhaterov, wenn barocke Genie auf Moderne trifft. So heißt das Ganze, Back to Bach. Tomasz Leloy spielt da die Tuba, Kevin Ravegrant spielt den Bass, Johann Schmidt die Drums und Laurette Elber das Klavier, kostenfrei natürlich. Klassik ohne Grenzen, dann am Sonntag im Lenné-Park Klanggeschichten. Das Ganze ist dann von antiken Göttern, großen Gefühlen und dem Zauber der Verwandlung. Ich lese mal, gucke mal, was hier so steht. Das Programm lädt zu einem packenden musikalischen Kopfkino ein, das ganz ohne Vorwissen verzaubert. Im Zentrum steht das Spiel mit der Verwandlung. Hören Sie, wie Benjamin Britten uralte antike Mythen mit einer einzigen Oboe zum Leben erweckt. Während Ludwig van Beethoven das Thema am Klavier in fesselnden Variationen virtuos auf den Kopf stellt. Flankiert von Robert Schumanns tiefen romantischen Gefühlen und der eleganten Leichtigkeit von Camille Saint-Saëns entsteht ein Bogen voller lebendiger Bilder, starker

kostenfrei. Da hätten wir die Woche schon so gut geschafft. Es ist Sommer, viel für Kinder, Erwachsene, aber viel Urlaub ist ja auch dabei. Wir kommen mal zu dem Herrn hier.

Musik aus dem Jahre 1972. I love you to want me. Ich würde mir wünschen, du würdest, dass du mich willst, so ungefähr heißt der Titel. Als ich dich da stehen sah, wäre ich fast vom Stuhl gefallen, und als du zu reden begannst, spürte ich, wie das Blut in meine Füße schoss. Es hat gedauert, bis ich wusste, was du so sehr verbergen wolltest. Etwas in meiner Seele schrie grad auf. Ich sehe das Verlangen in deinen blauen Augen. Liebling, ich wünschte, du würdest mich wollen, so sehr, wie ich dich will, so wie es sein sollte. Liebling, du würdest wünschen, dass ich dich will, so wie es sein soll, wenn du es nur zulassen würdest. Du hast dir schon vor Jahren geschworen, du würdest nie deine Gefühle offen zeigen, eine Verpflichtung, die du eingegangen bist, wegen des Titels, den man dir gegeben hat. Es dauerte und es dauerte, bis ich wusste. Genau. Ja, Terry Jacks war

0: Spaß. Diese Musik hat uns 92 oder 72 den ganzen Spätsommer und Herbst begleitet. Die kam ja im September raus und lief rauf und runter. In den damaligen gab es ja die großen 8 und die Hitparade. Und ja, es war schon fast nervig. Heute kann man den Titel wieder mal hören. Und ja, warum sage ich das? 72 war auch ein Jahr, da ging es ganz schön heiß her. Und das Ganze war auch nicht unbedingt ja mit dem Wasser. Wir hatten damals, dann sind wir losgezogen und haben an die Türen, an die Eingangstüren Schilder geklebt. Seid vernünftig, spart Wasser. Und so, ja, damals war auch schon Wasser knapp. Aber heutzutage die Situation ist es jetzt noch viel schlimmer. Und was sagt eine SPD-Politikerin, eine Brandenburger SPD-Politikerin, die ja für Agrar und Umwelt verantwortlich ist, die Ministerin Hanka Mittelstädt? Wasser ist in der jetzigen Situation noch viel zu günstig. Das führe dazu, dass wir mittags die Pools füllen, führt dazu, dass wir nachmittags nach wie vor in den Gärten Sprinkleranlagen sehen. Pools füllen, fällt mir was auf. Da wurde ja ein ganz großer Pool gefüllt mit Spreewasser und heutzutage merkt man, die Spree ist ja eigentlich dafür nicht gedacht, weil sie ist ja Niedrigwasserfluss. Nach den Angaben des Amtes für Statistik lag das Entgelt für die Trinkwasserversorgung privater Haushalte in Brandenburg im vergangenen Jahr bei 1,82 Euro je Kubikmeter. Schwierige Debatten stehen der Ministerin bei der Suche nach Lösungen für die drohende Wasserknappheit in der Spree angesichts der vereinbarten Kohleausstieges im Jahre 2028 noch bevor. Das ist nämlich auch ein größeres Problem, wie die Spree zukünftig mit Wasser versorgt wird. Da werden wir uns alle noch ein bisschen tief in die Augen gucken, sagte die Ministerin. Die Spree wird Untersuchungen nach deutlich weniger Wasser führen, wenn mit Ende der Braunkohleförderung weniger Grundwasser in den Fluss gepumpt wird. Die Gruben wurden ja ausgepumpt, dass da die Braunkohlegruben nicht volllaufen und das wurde alles in die Spree geleitet. Das trifft auch auf die Trinkwasserversorgung im Raum Berlin zu, im Großraum Berlin zu. Diskutiert wird über eine Überleitung von der Elbe und eine Pipeline für Wasser aus der Ostsee für die Spree und den Wasserspeicher. Ich glaube, es wird ein Strauß werden aus Maßnahmen, um die Spree dem Spreewald zu schützen, sagte die Ministerin. Sie mahnte an, dass auch der Bund sich finanziell beteiligen müsse. Und nun kommt ja wieder die Krux. Also der Bund zieht sich ja mehr und mehr da raus und sagt, das ist euer Problem zu den Ländern. Und die Ministerin sieht das natürlich anders, wie wir als Brandenburger das auch anders sehen, denn der Bund habe ja den Kohleausstieg entschieden. Und müssen auch die Verantwortung tragen. Kohleausstieg ist richtig, ist wichtig, aber man hätte weiterdenken müssen und man hat gewartet bis zum Schluss. Man kennt das Dilemma in der Spree. Wir hatten ja schon braune Spree und alles sowas. Aber nun ist es in den zweiten Sommer in Folge, obwohl es vorher sehr viel geregnet hat, aber die Flüsse sind nicht voll geworden. Aber man musste ja die Tagebaue fluten und die sind große Verdunstungsflächen. Da gehen Tausende von Litern Wasser täglich verloren, die man nachführen muss, wenn man nicht möchte, dass der See weiter sinkt, der Wasserstand, und damit die Verfestigung der Ufer nachlässt, siehe Helene-See. Also ist man in der Bedrohung und nun sieht man die Bevölkerung. Was macht man? Man arbeitet ein neues Wassergesetz aus zum Schutz der Gewässer und dem Wasserrückhalt. Sinkende Wasserstände, Flüsse mit geringeren Wasserführungen und wachsende Nutzungskonflikte zwischen Bevölkerung, Wirtschaft und Landwirtschaft zeigen deutlich, vor welchen Herausforderungen die Politik jetzt steht. Aufgrund geringer Niederschlagsmengen, anhaltender Trockenheit und niedriger Flusspegel hatten mehrere Kreise und Kommunen ja schon in den vergangenen Wochen Wasserentnahmeverbote verhängt. Ja, wir hängen ja an der Spree, wir kriegen ja unser Trinkwasser aus der Spree aufbereitet, mit ein bisschen Grundwasser vermischt. Muss man mal gucken, wie es weitergeht. Man muss Lösungen finden, und zwar gleich, nicht erst in Jahren, sonst ist alles wieder verloren. Vielleicht führt man ja aus den angefüllten Seen ein bisschen Wasser wieder ab. Oder man hätte ganz einfach mal eine Staustufe gebaut oder Rückhaltebecken, dann hätte man jetzt dieses Problem wahrscheinlich nicht mehr, aber man hat gewartet, bis der andere reagiert. Land hat gewartet, bis der Bund reagiert. Bund hat gesagt, ist euer Problem. Ja, und die Kreise werden damit alleine gelassen. Danke an die Politik.
1: Der Wolf, das Lamm auf der grünen Wiese.

0: Der Wolf, das Lamm, ein Lurch lugt hervor.
1: Das Ganze erinnert mich ein bisschen an Peter und der Wolf.
2: Und kommen da noch mehr Tiere vor?

0: der Habicht sieht die Gegenwart. Kampf!
1: Ja, also, ich sag's ganz ehrlich, auf mich wirkt das ganz eher komisch.
0: Da unterstelle ich, dass da kein intellektueller Zugang.
1: Das kann gut sein, sicher. Aber es muss da wohl erlaubt sein, zu sagen, ich kann damit nichts anfangen. Deswegen müssen Sie doch nicht sagen, dass ich also weniger intellektuell wäre.

0: der Wolf, das Lamm auf der grünen Wiese.
1: Wolf und Lamm, liegt darin nicht auch die Vision einer möglichen Versöhnung?
0: Das ursprüngliche Gefühl, was wir in uns tragen, ist der Kampf.
2: And maybe we could repeat it from the first phrase.
0: Hurra!

Unvergessen Happe Kerkelingen in seinem Sketch Hurz. Und daraus wurde eben dieser Titel. Nun hofft man ja, dass die CDU, die Bundes-CDU, einen Arsch in der Hose hat und sich wenigstens entschuldigt. Die Universität Hamburg hat ja die Plagiatsvorwürfe gegen die Rechtswissenschaftlerin Frauke Brosius-Gersdorf zurückgewiesen. Der Sachverhalt sei nach Eingang der Hinweise ordnungsgemäß untersucht worden, so teilte die Universität ja am Mittwoch mit. Wie der örtliche, oder besser gesagt, der große Rundfunksender hier aus Brandenburg, der Öffentlich-Rechtliche, da schreibt, in Ergebnis konnte die gegen die Professorin Dr. Frauke Brosius-Gersdorf vorgebrachten Plagiatshinweise nicht bestätigt werden. Die zuständigen Gremien sahen somit den Vorwurf eines wissenschaftlichen Fehlverhaltens als nicht gerechtfertigt an. So sagte die Universität, das Verfahren sei abgeschlossen und Brosius-Gersdorf über das Ergebnis informiert worden. Zuvor hatten mehrere Gremien und Medien berichtet. Die Vorwürfe gegen Brosius-Gersdorf waren ja im Juli 2025 im Zusammenhang mit ihrer Kandidatur für das Amt einer Richterin am Bundesverfassungsgericht erhoben worden. Damals hatte die Unionsfraktion im Bundestag unter Vorsitz, damals hatte der Schreihals, wissen ja alle, der Maskenfuzzi, hätte ich fast gesagt, die Absetzung der Wahl von Brosius-Gersdorf gefordert. Als Begründung wurde unter anderem Plagiatsvorwürfe gegen sie die vorgebracht. Sie war ja von der SPD nominiert und die Potsdamer Professorin hat ja dann später selber ihre Kandidatur zurückgezogen, nachdem auch die Medien fatalerweise auf sie eingeprügelt haben, ohne einen Beweis zu haben, typisch. Und auch der RBB war dabei und alle anderen, die Öffentlich-Rechtlichen und die Privaten erst recht. Naja, und News und Co. und die Blöd sowieso. Urheber der Vorwürfe, die sich auf die Doktorarbeit der Juristin bezogen, war der österreichische Privatdozent Stefan Weber. Dieser nimmt regelmäßig insbesondere wissenschaftliche Arbeiten von Politikerinnen und Politikern ins Visier, ist aber auch sehr, sehr, naja, sagen wir mal, nicht käuflich, aber nicht abgeneigt gegen und so weiter. Egal. SPD-Parlamentsgeschäftsführer Dirk Wiese sprach damals von einer Hetzkampagne und einer Hetzjagd gegen Brosius-Gersdorf. Diese sei eine hoch angesehene Staatsrechtslehrerin, die hoch angesehene Juristin, die fachlich über jeden Zweifel erhaben ist. Und er hatte recht. Die Prüfung erfolgte laut Universität Hamburg gemäß bundesweit akzeptierter Verhaltensregeln und Verfahrensregeln. Diese seien in der Satzung der zur Sicherung guter wissenschaftlicher Praxis und Vermeidung wissenschaftlichen Fehlverhaltens an der Universität Hamburg rechtlich bindend festgeschrieben. Zu Details äußerte sich die Universität unter Hinweis auf diese Regeln jedenfalls nicht. Nun hoffen wir ja, ich sagte schon eingangs der Sendung, dass der Herr, der da so groß geschrien hat mit seiner Fraktion, ist ja jetzt nicht mehr Fraktionsvorsitzender, aber dass die Herren und Damen, die damals so gehetzt haben, wenigstens sich aufraffen können und eine Entschuldigung zustande bringen. Das ist wohl das Mindeste. Und dann wissen wir mal, wohin die Politik uns heute führt. Ja, da sehen wir mal, wie es ist, wenn man Politik und Wissenschaft zusammenbringen will.

Der Club der Toten Dichter, hier ein Gedicht von Christian Morgenstern, der Hecht. Wie dumm Menschen sind, zeigt wieder mal das Nächste. Man sagt ja mal dumm wie eine Banane. Und Björn, ein Strümer nennt sich Björn Banane und er störte Trauernde bei der queeren Gedenkveranstaltung in Potsdam. Was war passiert? Ich habe hier den Tagesspiegel offen und zitiere mal ein bisschen. Bei einer CSD-Gedenkveranstaltung in Potsdam ist es am Montagabend zu einem Eklat gekommen. Der rechte Streamer Björn Winter, der im Netz unter dem Alias Björn Banane, also Björn Doof, unterwegs ist, beschimpfte Teilnehmende und Trauernde einer queeren Solidaritätsveranstaltung mit den Opfern des islamischen Terrors in Berlin als Regenbogenfaschisten. Ein Faschist bezeichnet andere als Faschisten. Hunderte Menschen hatten sich vor der Nikolaikirche im Zentrum des brandenburgischen Landeshauptstadts versammelt, um der Opfer des terroristischen Anschlags auf den Berliner Christopher Street Day am Samstagabend zu gedenken. Björn Winter streamte die Veranstaltung oder die Versammlung live via YouTube und geriet bereits nach wenigen Minuten mit der Polizei aneinander, die ihn aufforderte, etwas Abstand zu den Gedenkenden zu halten. Und er sagte wortwörtlich, ich habe nicht vor, hier stumm zu machen, und ich möchte hier niemanden stören, verspricht der Streamer. Eine Aussage mit geringem Halbwertzeit, was ja bei dem Typen üblich ist. Zunächst versuchte Banane, mit Teilnehmern der Veranstaltung ins Gespräch zu kommen. Die hatten natürlich wenig Interesse und haben abgelehnt. Wenig verwunderlich, schließlich hat der Winter noch vor 2 Jahren versucht, die Regenbogenflagge auf einer rechtsextremen Demonstration auf dem Dresdner Altmarkt in Brand zu stecken und die Fahne bespuckt. Ja. Erst Anfang Juli bezeichnete er eine Regenbogenflagge vor einem Berliner Bezirksrathaus als absolute Katastrophe und eine absolute Verhöhnung der Mehrheit. Dann hat er versucht, noch Sozialminister René Wilke zu interviewen. Dieser hatte ebenfalls an der Veranstaltung teilgenommen. Hier sind Menschen, die haben etwas erlebt und für sich durchlitten und die wollten das hier gemeinsam verarbeiten, sagte Wilke zu dem Winter, zu der Banane. Außerdem beklagte der ehemalige Oberbürgermeister von Oder, dass Björn Banane die Eigenart besitze, sich als Opfer zu inszenieren. Mit ein bisschen gesunden Menschenverstand müssen Sie sehen, dass die Art und Weise, die Sie hier auftreten, von Menschen als Provokation aufgenommen werden kann, sagte Wilke und beendete das Gespräch mit Banane Winter oder wie auch immer der heißen möge. Ja, nur mal so, dass das ganz einfach mal gesagt würde. Und wir kommen jetzt zum Schluss und das Ganze natürlich wie immer, wenn ich das dann finde, mit diesem Titel. Ich sage schon immer Tschüss, bis demnächst in diesem Theater und wir hören und sehen uns.

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